0: Er sitzt jetzt in Untersuchungshaft. Ihm wird unter anderem versuchter Mord in 2 Fällen vorgeworfen. Im Iran ist der getötete ehemalige Staatschef Ayatollah Ali Khamenei nach tagelangen staatlichen Trauerfeiern beerdigt worden. Nach dem israelischen Luftangriff und dem anschließenden Krieg mit den USA und Israel steuert das Land jetzt in eine politisch ungewisse Zukunft. Khameneis Sohn Mojtaba ist als neues Staatsoberhaupt eingesetzt worden. Ja, unser Staatsoberhaupt zieht heute um, weil nämlich sein angestammter Amtssitz, das Schloss Bellevue in Berlin, saniert wird, bezieht Bundespräsident Steinmeier heute ein Ausweichquartier zwischen dem Kanzleramt und dem Berliner Hauptbahnhof. Den Ortswechsel, den sieht man auch von draußen als Zuschauer, denn am Vormittag, da wird die Standarte des Bundespräsidenten, Gold mit rotem Rand und Bundesadler, vom Dach des Schloss Bellevue runtergeholt und dann am neuen Amtssitz wieder aufgestellt. Frankreich steht im Halbfinale der Fußball-Weltmeisterschaft. Die Equipe Tricolore hat das Viertelfinale gegen Marokko mit 2:0 gewonnen. Mbappé und Dembélé haben getroffen. Mbappé und Lionel Messi führen jetzt mit jeweils 8 Toren die Torschützenliste dieses Turniers an. Frankreich trifft jetzt dann als nächstes auf den Sieger der Partie Spanien gegen Belgien.
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0: Momentan liegen uns keine Meldungen vor. Wir wünschen eine gute und sichere Fahrt durch die Nacht.

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1: Aktuell messen wir zwischen 10 und 13 Grad jetzt in der Früh. Wird aber noch. Später geht es wieder hoch auf die 30. Die Sonne gibt Gas. Und morgen am Samstag dann sogar noch ein bisschen wärmer.
0: Es ist 2:30. 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
2: Ich bin Yves Simon. Bei Unfällen mit E-Scootern gelten in Zukunft strengere Regeln für Vermieter. Der Bundestag hat am späten Abend eine Gesetzesänderung dazu beschlossen. Und es geht weiter mit den Bundestagsbeschlüssen. Heute wird zum Beispiel über das neue Heizungsgesetz abgestimmt. Außerdem auch über ein Recht auf Reparatur für uns Verbraucher. Ursula Winkler berichtet.
3: Geräte müssen künftig schon so gebaut sein, dass man sie reparieren kann. Der Akku etwa darf also nicht fest verschweißt oder verklebt sein, sondern muss ausgetauscht werden können. Die Hersteller werden auch verpflichtet, Produkte während der üblichen Lebensdauer zu einem angemessenen Preis zu reparieren. Eine Waschmaschine zum Beispiel sollte schon 10 Jahre lang gut funktionieren.
2: Nach der Amoktat am Welfengymnasium im oberbayerischen Schongau hat die bayerische Kultusministerin Stolz die Courage der Schülerinnen und Schüler und auch der Lehrkräfte gewürdigt. Durch ihr beherztes Eingreifen konnte noch Schlimmeres verhindert werden. Der 16-jährige Ex-Schüler hatte 2 Mädchen mit einem Messer schwer verletzt. Er sitzt jetzt in Untersuchungshaft. Ihm wird unter anderem versuchter Mord in 2 Fällen vorgeworfen. Das waren die Nachrichten um 12:30.
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2: Momentan liegen uns keine Meldungen vor. Wir wünschen eine gute und sichere Fahrt durch die Nacht.
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1: Aktuell messen wir zwischen 10 und 13 Grad jetzt in der Früh. Wird aber noch. Später geht es wieder hoch auf die 30. Die Sonne gibt Gas. Und morgen am Samstag dann sogar noch ein bisschen wärmer.
0: Es ist 3:30. 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
2: Ich bin Yves Simon. Durch ein neues Sparpaket sollen die Krankenkassenbeiträge für Millionen Versicherte stabil bleiben. Heute stimmt der Bundestag über das entsprechende Gesetz ab. Es sieht unter anderem Ausgabenbremsen für Praxen und auch höhere Zuzahlungen für Medikamente für Patienten vor. Das sei ein einziges Fiasko, allerdings warnt jetzt die Chefin des Hausärzteverbands Buhlinger-Göpfart. Spätestens der Bundesrat müsse, Zitat, diese Irrfahrt stoppen. Eine Mehrheit heute im Bundestag dürfte trotzdem nur Formsache sein. Viele erwerbstätige Eltern fühlen sich von staatlichen Familienleistungen wie Kindergeld oder Elterngeld nicht ausreichend unterstützt. Laut einer neuen Umfrage sehen das 44% so. Vor allem das Elterngeld steht in der Kritik. Es wurde seit 18 Jahren nicht mehr erhöht. Das waren die Nachrichten um 3:30.
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2: Momentan haben wir keine Meldungen. Wir wünschen eine gute und sichere Fahrt.
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1: Jetzt brauchen wir wieder die Sonnencreme. Die Sonne gibt Gas heute. 30 Grad in der Spitze, wenig Wolken. So geht Freitagswetter. Und der Samstagmorgen dann sogar noch ein Stück wärmer.
0: Es ist 4 Uhr. 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
2: Ich bin Yves Simon. Der Top-Favorit hat es gepackt. Frankreich steht im Halbfinale der Fußball-Weltmeisterschaft. Die Franzosen haben sich im Viertelfinale mit 2:0 gegen Marokko durchgesetzt. Die Tore haben Mbappé in der 60. und Dembélé in der 66. Minute geschossen. Frankreich trifft dann im Halbfinale auf den Sieger des Duells zwischen Spanien und Belgien. Wer da weiterkommt, das entscheidet sich dann heute Abend ab 21 Uhr. Die Bundesregierung will finanzschwache Kommunen stärken. Der Bundestag hat jetzt eine Finanzspritze von 4 Milliarden Euro beschlossen, unter anderem für die Sanierung von Bibliotheken, Kitas und auch Schwimmbädern. 400 Millionen Euro fließen zusätzlich in den Länderfinanzausgleich für Bayern, Baden-Württemberg, Hessen und auch Hamburg. Der Bundesrat muss dem Ganzen aber noch zustimmen. Der niedersächsische Ministerpräsident Lies lehnt mögliche Werksschließungen bei VW ab. Trotz der geplanten massiven Einsparungen und auch einer Halbierung der Modellpalette hat Konzernchef Oliver Blume am Abend keine Angaben zu möglichen Stellenstreichungen oder Werksschließungen gemacht. Im Süden Spaniens sind bei einem schweren Waldbrand mindestens 12 Menschen ums Leben gekommen. Einige wurden in ihren Autos gefunden. Etwa 150 Feuerwehrleute sind im Einsatz. Der Brand war gestern etwa 300 Kilometer nordöstlich der Stadt Malaga ausgebrochen. Auch in anderen Teilen Spaniens sowie in Frankreich und Portugal wüten momentan schwere Waldbrände. Tennisprofi Alexander Zverev will auf seinen ersten Grand-Slam-Titel seiner Karriere direkt auch schon den zweiten folgen lassen. Und gelingen soll das beim Rasenklassiker in Wimbledon. Dafür muss heute im Halbfinale ein Sieg gegen den Briten Arthur Ferry her. Für uns berichtet Pia Wegner.
3: Der Halbfinalgegner von Alexander Zverev kennt den heiligen englischen Rasen seit klein auf. Arthur Ferry ist nämlich nur wenige Minuten vom All England Club entfernt aufgewachsen. Entsprechend dürfte das komplette Publikum hinter dem Überraschungsmann stehen. Er war als Nummer 114 der Welt ins Turnier gestartet.
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2: Momentan haben wir keine Meldungen. Wir wünschen eine gute und sichere Fahrt.

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1: Aktuell messen wir zwischen 10 und 13 Grad jetzt in der Früh. Wird aber noch. Später geht es wieder hoch auf die 30. Die Sonne gibt Gas. Und morgen am Samstag dann sogar noch ein bisschen wärmer.
0: Es ist 16:30. 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
2: Ich bin Yves Simon. Die Bundesregierung will finanzschwache Kommunen stärken. Der Bundestag hat jetzt eine Finanzspritze von 4 Milliarden Euro beschlossen, unter anderem für die Sanierung von Bibliotheken, Kitas und auch Schwimmbädern. 400 Millionen Euro fließen zusätzlich in den Länderfinanzausgleich für Bayern, Baden-Württemberg, Hessen und auch Hamburg. Der Bundesrat muss dem Ganzen aber noch zustimmen. Der niedersächsische Ministerpräsident Lies lehnt mögliche Werksschließungen bei VW ab. Trotz der geplanten massiven Einsparungen und auch einer Halbierung der Modellpalette hat Konzernchef Oliver Blume am Abend keine Angaben zu möglichen Stellenstreichungen oder Werksschließungen gemacht. Das waren die Nachrichten um 17:30.
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2: Momentan haben wir keine Meldungen. Wir wünschen eine gute und sichere Fahrt.
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1: Ich möchte einen Patienten besuchen. Der anvisierte Zielpatient befindet sich nicht im Zimmer, dafür sein Nachbar. Als ich mich vorstelle, lächelt der Patient und gibt mir zur Antwort: Also mit mir werden Sie nicht viel Freude haben, Herr Pfarrer. Warum soll ich mit Ihnen nicht viel Freude haben, entgegne ich. Weil ich Atheist bin. Ach, das ist ja spannend. Was ist das eigentlich, ein Atheist? Es folgt ein längeres Gespräch. Nicht im Sinne einer Diskussion, wo es meistens ums Recht haben geht. Nein, vielmehr im Sinne eines entspannten Austauschs. Am Ende des Gesprächs erleben wir ein beidseitiges Staunen, das uns beide schmunzeln lässt. Ich staune über seinen Unglauben und er über meinen Glauben. Als wir uns verabschieden, versichere ich ihm: An den Gott, an den Sie nicht glauben, an den glaube ich auch nicht. Wir können viel voneinander lernen, sofern wir uns gegenseitig achten und einander zuhören. Und nicht überall, wo Gott draufsteht, muss Gott drin sein. Ich wünsche Ihnen einen schönen Tag. Hermann Berger, Krankenhauspfarrer in Straubing.

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1: Jetzt brauchen wir wieder die Sonnencreme. Die Sonne gibt Gas heute. 30 Grad in der Spitze, wenig Wolken. So geht Freitagswetter. Und der Samstagmorgen dann sogar noch ein Stück wärmer.
0: Es ist 5 Uhr. 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
2: Ich bin Yves Simon. Schönen guten Morgen. Angeführt von Stürmerstar Kylian Mbappé hat Frankreich zum dritten Mal hintereinander das Halbfinale einer Fußball-Weltmeisterschaft erreicht. Der Titelfavorit hat sich im Viertelfinale hochverdient mit 2:0 gegen Marokko durchgesetzt. Für uns berichtet David Riemer.
3: Frankreich dominierte das Spiel, Marokko völlig chancenlos gegen das französische Star-Ensemble. Mbappé scheiterte zunächst mit einem Elfmeter an Marokkos überragendem Keeper Bono. In der 60. Minute traf der Franzose dann aber per Traumtor zur Führung. Ein Schlenzer ins rechte Eck, unhaltbar. Ousmane Dembélé legte nur 6 Minuten später nach zum 2:0 Endstand.
2: Bei Unfällen mit E-Scootern gelten in Zukunft strengere Regeln. Der Bundestag hat am Abend beschlossen, dass in Zukunft vor allem die Vermieter der Roller haften sollen. So sollen Geschädigte einfacher an Schadenersatz kommen. Bisher sind sie nämlich dank der stark gestiegenen Zahl an E-Scooter-Unfällen häufig auf ihren Kosten sitzen geblieben. Im Bayerischen Landtag ist es jetzt darum gegangen, wie sich Hausbesitzer von Naturgefahren wie Hochwasser schützen können. Starkregen ist das häufigste Klimarisiko, das sagen Experten der Verbraucherzentrale Bayern. Sie empfehlen deswegen zum Beispiel Rückstauklappen und hochwasserbeständige Kellerfenster. Und sie schlagen vor, einen Naturgefahrenausweis einzuführen, ähnlich dem Energieausweis. Darin soll das Risiko für das Gebäude stehen, was Hochwasser oder auch Hitze angeht. Und auch konkrete Tipps zur Vorbeugung. Das Ganze soll freiwillig sein, also keine Pflicht. Die STIKO ändert ihre Corona-Empfehlung. Gesunde Menschen sollen sich in Zukunft erst ab 75 Jahren einmal im Jahr im Spätsommer oder auch im Frühherbst impfen lassen, nicht mehr schon ab 60. Hintergrund: schwere Verläufe und Todesfälle treffen inzwischen vor allem über 75-Jährige und Menschen mit Vorerkrankungen. Sie sind klein, summen und sind flauschig. In Deutschland leben offenbar 23 verschiedene Arten von Hummeln. Das ist jetzt das Ergebnis der sogenannten Hummel-Challenge. 6.000 Menschen haben sich bundesweit an der Beobachtungsaktion von Naturschützern beteiligt. Sie haben die Insekten fotografiert und gemeldet. 32.000 Meldungen sind so alles in allem zusammengekommen. Unter ihnen waren auch seltene Hummeln, wie zum Beispiel die Garten- oder auch die Wiesenhummel.
4: Und weiter geht's mit unserem Verkehrsservice. Ihr kommt überall zügig voran, keine größeren Behinderungen. Wo steht der erste Blitzer des Morgens? Habt ihr ihn gefunden? Dann klingelt durch oder schickt uns eine WhatsApp 0800 14 15 800. Kommt gut an.
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4: Freitagmorgen, weißt du, schön ist gleich nochmal Freitag. Guten Morgen zusammen.
6: Wir freuen uns auf ein mega Sommerwochenende. Ganz viel Sonne ab heute und angenehme 28 Grad. Also, so macht es Spaß.
4: Ja, mit der Playlist für deinen Sommer erst recht. Die starten wir jetzt mit Sabrina Carpenter.
6: Gute Laune Sound aus den 90ern packen wir von den Spice Girls rein.
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4: Ja, und Fastboy, der bringt's auf den Punkt. Beautiful Life, schönen guten Morgen.
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1: Absolute 90er Kultur, der Musikmix deines Lebens. Dies, Boys, Girls, Wannabe, 10. Juli, es ist Freitag.
2: Da passt ausnahmsweise mal der heutige Tag des.
1: Ja, was für ein.
2: Es ist nämlich der Tag der Pina Colada und damit haben wir die Getränkewahl für den Abend auch geklärt.
1: Das Schreiben, das wird heute vor 160 Jahren revolutioniert, vorbei mit Tintengekleckse. Der Tintenstift, der wird damals patentiert.
2: Das Fernsehen wird vor 64 Jahren revolutioniert und schneller.
1: Ja, die einen nennen es Daddeln, die anderen zocken, wieder andere sprechen von der Handysucht. Schuld dran auch der Apple Store, in dem wir uns da die ganzen Apps fürs Handy ziehen können. Heute vor 18 Jahren, da ist der online gegangen und hat unsere Smartphones noch vielseitiger gemacht.
2: Vor 26 Jahren betritt eine echte Powerfrau die Musikbühne. Anastacia veröffentlicht ihr erstes Album. Ein Mega-Erfolg auf ganzer Linie.
1: So, und wir schauen noch, wer Geburtstag hat heute. Moderatorin und Talkerin Ulla Kock am Brink. Sie wird 65. Ex-Fußballer Lars Ricken wird 50. Und Jason Orange von Take That wird 56.
2: Im Tageshit gehen wir heute 35 Jahre zurück. Das Jahr 1991. Platz 1 der Charts geht da an eine deutsche Band. An die Scorpions. Die stehen ganz oben in den Charts mit Wind of Change.
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0: So schmeckt der Start Richtung Sommerwochenende.
1: Na, nach Kaffee natürlich. Na, ich kann auch schon so ein bisschen den Aperol Spritz von heute Abend riechen. Sabrina Carpenter in der Playlist für deinen Sommer-Taste.
0: Wir freuen uns auf ein richtig schönes Sommerwochenende dazu. Angenehme 28 Grad übers Wochenende. Ach, herrlich.
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0: Schönen guten Morgen am Sonnenfreitag. Wir bekommen Bade- und Biergartenwetter.
1: Was heute sonst noch interessant ist, Matthias Löw hat im News-Update unter anderem die Meldung.
0: Wie ist es um den Hochwasserschutz in der Region bestellt?
1: Das und mehr gleich.
0: Jetzt ein Blick, der richtig Spaß macht, der aufs Wetter.
1: Sommer pur, das ganze Wochenende. 27 bis 30 Grad und ganz viel Sonne.
2: Es ist 5:30. 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
3: Mit Matthias Löw. Wegen der Temperaturen ist ja gerade eher zu wenig Wasser das Problem. Spätestens aber, wenn es wieder wie aus Eimern schüttet, wird der Hochwasserschutz wieder zum Thema Nummer 1 in der Region. Bayerns Umweltminister Thorsten Glauber sagte im Interview mit uns:
4: Wir haben, wenn die Bürgerinnen und Bürger ehrlich sind, mit diesem riesigen Projekt hier an der Donau in den letzten, sage ich mal, 15 Jahren wirklich gezeigt, dass Hochwasserschutz in Niederbayern uns am Herzen liegt und dass wir am Ende auch nie nachgelassen haben, dort am Ende weiter Gas zu geben, und so wird es weitergehen. Also ein Schlussstein ist noch nicht in Sicht, aber da arbeiten wir dran.
3: Alleine der Ausbau der Donau kostet mehrere Milliarden Euro. Auch im Doppelhaushalt des Freistaats für dieses Jahr und 2027 sind für den Hochwasserschutz in Niederbayern wieder Mittel in Millionenhöhe eingeplant.
2: Der Blick in die Regionen mit unseren Niederbayern-Reportern. Neues aus dem Landgericht.
5: Der Fall sorgt deutschlandweit für Aufsehen. Vor rund einem Jahr geht ein Mann in einem ICE bei Straßkirchen mit einer Axt auf andere Fahrgäste los, verletzt mehrere Menschen, auch sich selbst. Jetzt geht der Prozess gegen den 21-Jährigen vor dem Landgericht Regensburg langsam zu Ende. Heute werden die Plädoyers erwartet. Weil der Angeklagte psychisch krank ist, gilt er als schuldunfähig. Es wird also entschieden, ob er dauerhaft in eine Einrichtung muss. Aus dem Regensburger Landgericht, Michaela Westermeier.
2: Der Sport in der Region.
6: Langsam aber sicher wird's ernst für den FSV VfB Straubing. Noch 2 Testspiele vor dem Saisonstart in der Bezirksliga. Heute Abend geht's los mit dem Derby gegen den DJK SB Straubing. Anpfiff ist um 18.30 Uhr. Morgen Nachmittag kommt außerdem der TSV Seebach zur Generalprobe nach Straubing. Aus der Sportredaktion, Helen Lorbeer.
2: Und jetzt maximal informiert über Deutschland und die Welt.
3: Volkswagen will radikal umbauen. Die Hälfte aller Modelle soll weg. Das gehört zu dem großen Sparplan. Über mögliche Werksschließungen und einen Stellenabbau hat der Konzernvorstand noch nichts gesagt. Immer wieder passieren Unfälle mit E-Scootern. Bald gelten strengere Regeln. Der Bundestag hat eine Gesetzesänderung verabschiedet. Die soll Unfallopfern dabei helfen, leichter an Schadenersatz zu kommen. Frankreich hat es geschafft. Unser Nachbar steht im Halbfinale der Fußball-Weltmeisterschaft nach einem 2:0-Sieg gegen Marokko. Auf wen Frankreich im Halbfinale trifft, entscheidet sich heute Abend im Spiel Spanien gegen Belgien. Anpfiff ist um 21 Uhr. Soweit unser News-Update. Mehr gibt's auf der Website und in der App.
0: Danke, Matthias. Wir schauen fix auf die Straßen. Oh, da ist es ruhig. Ihr kommt gut durch. Blitzer heute Morgen noch Fehlanzeige oder habt ihr irgendwo einen entdeckt? Dann klingelt durch oder schickt uns eine WhatsApp ins Studio 0800 14 15 800. Danke und gute Fahrt.
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1: Guten Morgen am Freitag, Morgen. Der 10. Juli heute, Tag der Pina Colada.
0: Na, passt wie Arsch auf Eimer. Ja, Sommer gibt Gas übers Wochenende, Sonne pur und 28 bis 30 Grad. Also Pina Colada heute Abend auf der Terrasse oder auf dem Balkon.
1: Für den passenden Sound sorgen wir mit der Playlist für deinen Sommer. Gleich mit Ausdies.
0: Oder wie wär's mit einem One-Hit-Wonder von den Crash-Test-Dummies? Und den Anfang, den macht jetzt frischer Sound von Tate McRae. She's all I wanna be.
1: Guten Start in den Freitag. Schönen guten Morgen.
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0: Maroon 5 in der Playlist für den Sommer, Won't Go Home Without You. Boah, das passt zu unserem nächsten Thema. Ein Riesenschock für eine Familie aus Deutschland. Die sind in die Ferien nach Polen gefahren.
1: Mutig, weil mit dem Zug im Vergleich zu Deutschland ist der in Polen nämlich pünktlich. Sogar so pünktlich, dass der abfährt, wenn die Eltern die Koffer aus dem Zug holen. Das Kind aber schon draußen vorm Zug steht.
0: In Warschau ist die Familie mit Kind und einem Teil der Koffer ausgestiegen. Während die Eltern die restlichen Koffer geholt haben, hat die Fünfjährige auf die Koffer vorm Zug aufgepasst. Hm. Es ist gekommen, wie es kommen musste. Die Türen gehen zu. Kind draußen am Bahnsteig, Eltern drinnen im fahrenden Zug.
1: Es hat dann aber ein Happy End gegeben. Ein Passant, der hat das Ganze bemerkt, Kind zur Bahnhofspolizei gebracht, Eltern am nächsten Bahnhof umgestiegen und wieder zurück nach Warschau.
0: Trotzdem, ein Schock fürs Leben, des arme Haschall.
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3: Haschall. Na, das ist jetzt kein Drogenabhängiger oder einer, der am Bahnhof seinen Mantel aufmacht mit lauter Rauschzeichsel drin und die fragt, Alter, brauchst du was? Ist ein Balles. Ein Haschall ist ein Armswürstel mit Dauerbedarf an Zuspruch. So wie ein Seifenblasen mit Sorgenfalten. Ein Haschall ist nicht bloß arm dran, sondern das schaut auch noch so aus. Die brauchen oft nicht wirklich Hilfe, bloß Publikum und Mitleid. Ein Haschall hat oft mehr Mitleid um sich rum als Selbstvertrauen in sich drin.
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0: So klingt ein entspannter Start in den Freitag. Die Banana Fish bei uns. Easy Day.
1: Mindestens so entspannt geht's weiter in der Playlist für deinen Sommer. Gutes Motto fürs Wochenende. Back in the High Life Again. Steve Winwood. Gleich.
0: Es wird 6 Uhr. Matthias Löff hat wieder alles Wissenswerte für uns zusammengestellt. Thema im News-Update zum Beispiel.
1: Waldbrandgefahr. Die Luftbeobachter sind wieder unterwegs.
0: Die ausführlichen Infos dazu gleich. Wir checken noch das Wetter.
1: Ja, es läuft Hochsommer und der bleibt das ganze Wochenende. Sonne und blauer Himmel und so 27 bis 30 Grad.
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3: mit Matthias Löw. Mal kurz aufs Handy schauen oder auf dem Autodisplay was einstellen und schon ist es passiert. Fast 400 Mal kracht es vergangenes Jahr auf den Straßen in der Region, weil der Fahrer kurz nicht aufpasst. Katrin Hiller vom Polizeipräsidium Niederbayern sagt uns dazu.
4: Nach wie vor ist Ablenkung im Straßenverkehr eine der Hauptunfallursachen und schon ein kurzer Blick auf das Smartphone kann die Reaktionsfähigkeit erheblich vermindern und das Unfallrisiko deutlich steigern. Daher beginnt am Montag die erste Schwerpunktwoche, in der wir verstärkt sowohl mobile als auch stationäre Verkehrskontrollen durchführen.
3: Ziel der Aktion: Autofahrer aufklären, damit es künftig weniger Ablenkungsunfälle gibt.
2: 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Stadt Straubing, aktuell.
5: Sie kümmern sich das ganze Jahr um den Hochwasserschutz in der Region, unsere Flussmeister. Die bekommen jetzt eine neue Basis. Beim Richtfest gestern mit dabei, Bayerns Umweltminister Thorsten Glauber. Im Interview mit uns sagt er.
6: Mit dieser neuen Flussmeisterstelle hier in Straubing können die Kolleginnen und Kollegen, die an einem der wichtigsten Abschnitte des Hochwasserschutzes in Bayern arbeiten müssen, wirklich sehr gute Rahmenbedingungen vorfinden. Deshalb freut es mich sehr, dass nach dem September-Spatenstich in 25 wir jetzt schon im Sommer 26 hier Richtfest feiern.
5: Im Sommer 2027 soll die neue Flussmeisterstelle fertig sein. Der Freistaat investiert dafür über 20 Millionen Euro. Aus Straubing, Daniel Falkiewicz.
2: Neues aus der Region.
7: Wir schmeißen die Ventilatoren und Klimaanlagen an. In den kommenden Tagen steigen die Temperaturen und damit auch die Waldbrandgefahr. Deswegen sind ab morgen wieder Flugzeuge über Niederbayern unterwegs. Luftbeobachter halten Ausschau nach Feuer. Die Flieger starten in Ahnbruck, Eckenfelden und Vilshofen. Aus der Niederbayern-Redaktion Martina Lesser.
2: Und jetzt maximal informiert über Deutschland und die Welt.
3: Volkswagen will radikal umbauen. Die Hälfte aller Modelle soll weg. Das gehört zu dem großen Sparplan. Über mögliche Werksschließungen und einen Stellenabbau hat der Konzernvorstand noch nichts gesagt. Immer wieder passieren Unfälle mit E-Scootern. Bald gelten strengere Regeln. Der Bundestag hat eine Gesetzesänderung verabschiedet. Die soll Unfallopfern dabei helfen, leichter an Schadenersatz zu kommen. Frankreich hat es geschafft. Unser Nachbar steht im Halbfinale der Fußball-Weltmeisterschaft nach einem 2:0-Sieg gegen Marokko. Auf wen Frankreich im Halbfinale trifft, entscheidet sich heute Abend im Spiel Spanien gegen Belgien. Anpfiff ist um 21 Uhr. Soweit unser News-Update. Mehr gibt's auf der Website und in der App.
1: Danke, Matthias. Wir schauen, was aktuell auf den Straßen los ist. Und da startet ihr mit keinen größeren Behinderungen in den Tag. Wo steht der erste Blitzer des Morgens? Habt ihr ihn gefunden? Dann klingelt durch oder schickt uns eine WhatsApp 0800 14 15 800. Kommt gut an.
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1: Sommer, Sonne, Freibad. Ah, können wir dieses Wochenende alles haben? Dazu eine schöne Wassermelone. Und das Leben genießen.
0: Oder Erdbeeren und Heidelbeeren. Hm. Die wachsen in der Region und wir können sie vorm Freibad noch pflücken gehen.
1: Geheimtipp übrigens, um möglichst die ganzen Pestizide loszuwerden. Mit Natron oder Essig abwaschen, dann geht garantiert alles ab.
0: Damit es richtig schmeckt, packen wir die Playlist für den Sommer dazu. Gleich die 90er mit den Cardigans. Oder wie wär's mit Shabusi und Mike Smith?
1: Guten Morgen zusammen!

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1: Nur noch zweimal blinzeln und schon ist Wochenende. Shabusi und Mal Smith, Blink Twice.
2: Boah, fast zumindest. Wir sind auf dem Weg Richtung Wochenende zum Hochsommerwochenende und Fußballwochenende. Die Viertelfinals bei der WM laufen.
1: Na, gestern Nacht das erste, Frankreich gegen Marokko. Die Franzosen, na, die haben sich lange schwer getan. Am Ende, da machen sie den Deckel drauf, 2-0 Sieg. Weiter geht's im Halbfinale.
2: Gegen wen? Das entscheidet sich heute Abend. Um 21 Uhr spielen Spanien und Belgien gegeneinander.
1: Mehr Nachrichten des Tages, jetzt für euch im schönsten Dialekt der Welt.
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4: Ich bin der Nickel an die Grissach. Heute wird's ernst für Sparbackerl von der schwarz-roten Koalition. Der Plan von der Wagner-Nina, der Gesundheitsministerin, ist jetzt letztens nur ein paar Mal verändert worden. Heute sollte der Bundestag darüber abstimmen. Die gesetzliche Krankenkasse sollte damit ab nächstes Jahr um ein kurz entlastet werden, damit der Beitrag nicht schon wieder steigen muss. Normal hätten die Abgeordneten im Bundestag künftig bald 500 Euro im Monat mehr kriegen sollen. Die regelmäßige Diätenerhöhung wird es diesmal aber wohl nicht geben. Der Bundestag wird heute darüber abstimmen und es schaut so her, als da keiner was dagegen haben. Bei der Fußball-Weltmeisterschaft steht heute das zweite Viertelfinale an. Spanien spielt auf die Nacht gegen Belgien und Wimbledon steht der Zverev Alex im Halbfinale. Heute Nachmittag muss er gegen Ferreira aus Großbritannien spielen. So, jetzt kennt's euch aus. Servus, macht's es gut.
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0: One Republic bei den Muntermachern West Coast.
1: Ah, wer muss schon an die Westküste, wenn er schönstes Sommerwetter bei uns in Niederbayern haben kann? Ein Wochenende lang Sommer, Sonne und Badewetter. Ah, muss nur noch losgehen das Wochenende.
0: Da kommt ihr ins Spiel.
1: Genau.
0: Wie jeden Freitag läuten wir das Wochenende ein. Ihr erzählt uns, wie eure Woche war und worauf ihr euch freut. Und dann hauen wir gemeinsam auf den Gong. Meldet euch einfach bei uns. 0800 14 15 800.
1: In ein paar Minuten wird es 6:30. Wir starten bestens informiert in den Freitag. Unser nächstes News-Update. Vorher noch ganz entspannter Sound. Die 21 Pilots. Stressed out. Gleich.
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0: Es ist Freitag. Schönen guten Morgen, es wird 6:30.
1: Mit Sonnenschein und allem Wichtigen geht's in den Tag. Thema im News-Update.
0: Der Freistaat investiert in den Hitzeschutz in der Region.
1: Alle Infos dazu gleich.
0: Jetzt schauen wir noch aufs Wetter.
1: Na, sehr gerne. Der Sommer bleibt das ganze Wochenende. 27 bis 30 Grad und viel Sonne.
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3: Mit Matthias Löw. Baden gehen oder ein Eis essen, das ist in den kommenden Tagen auf jeden Fall nicht verkehrt, denn es wird heiß bei uns in Niederbayern. Bei den Temperaturen heizen sich aber auch unsere Städte ordentlich auf. Landshut, Straubing oder Dingolfing arbeiten zum Beispiel schon mit Hitzeschutzkonzepten. Bayerns Bauminister Christian Bernreiter sagte uns im Interview, was ihm dabei ganz besonders wichtig ist.
4: Dass man sowohl die blaue als die grüne Infrastruktur in der Stadt mitdenkt, dass man Wasser zurückhält in der Fläche, dass man auch an das Mikroklima denkt. Und da sind unsere Städte wirklich auch gut unterwegs. Viele nehmen das auf und wir wollen es auch gerade mit Städtebaufördermitteln entsprechend unterstützen.
3: In diesem Jahr investiert der Freistaat fast 350 Millionen Euro. Davon profitieren auch Kommunen bei uns in der Region.
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5: Brotbacken, Korbflechten oder ein Spaziergang vorbei an Miniziegen. Das und mehr geht alles in den Freilichtmuseen Massing und Finsterau. Und Tradition liegt im Trend. Die beiden Museumsdörfer freuen sich über ein Besucherplus. In diesem Jahr sind schon fast 34.000 Menschen in die niederbayerische Vergangenheit gereist. Das ist eine Steigerung von rund 3,6% gegenüber dem Vorjahr. Eine tolle Bestätigung für die Menschen, die sich in unseren Museen engagieren. Aus Massing, Erich Schemmer.
2: Der Sport in der Region.
6: Bei den Dorfbuben laufen die Vorbereitungen auf Hochtouren. Bevor sie in der Bayernliga so richtig loslegen, steht heute Abend erstmal noch ein Testspiel auf dem Plan. Für die Fußballer der Spielvereinigung Hankhofen-Heiling geht's zu den Nachbarn nach Leibelfingen. Am Sonntag stehen sie direkt wieder auf dem Rasen. Dann kommt die Spielvereinigung Landshut nach Hankhofen. Aus der Sportredaktion Helen Lorbeer.
2: Und jetzt maximal informiert über Deutschland und die Welt.
3: Kein Geld für die Schwimmbadsanierung oder für die Schulen. So geht's vielen Städten und Gemeinden. Die Bundesregierung will darum finanzschwache Kommunen unterstützen. Mit 4 Milliarden Euro hat der Bundestag entschieden. Der Bundesrat muss aber noch sein Okay geben. Bei unseren Nachbarn in Tschechien ist eine Mega-Waffensammlung vorbei. Ein halbes Jahr lang konnten illegale Waffen straffrei abgegeben werden. Landesweit sind fast 6.000 Waffen und über 60 Kilo Sprengstoff zusammengekommen. Davon kann unsere Nationalmannschaft nur träumen. Zum dritten Mal nacheinander hat Frankreich das Halbfinale einer Fußball-WM erreicht. Im Viertelfinale setzt sich das Team mit 2:0 gegen Marokko durch. Gegen wen Frankreich im Halbfinale antreten muss, entscheidet sich heute ab 21 Uhr. Dann spielen Spanien und Belgien gegeneinander. Soweit unser News-Update. Mehr gibt's auf der Website und in der App.
0: Und weiter geht's mit unserem Verkehrsservice. Ihr kommt überall zügig voran, keine größeren Behinderungen. Blitzer heute Morgen noch Fehlanzeige oder habt ihr irgendwo einen entdeckt? Dann klingelt durch oder schickt uns eine WhatsApp ins Studio 0800 14 15 800. Danke und gute Fahrt.
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1: Guten Morgen am Freitag, auf dem Weg Richtung Wochenende.
0: Hochsommerwochenende, Sommerspaß und laue Nächte, so wie es ausschaut.
1: Freibad, Volksfeste und jede Menge Veranstaltungen. Wir haben sie für euch zusammengefasst in unserer Wochenendvorschau. Nach dem Musikmix deines Lebens.
0: 80er Feeling mit Bryan Adams. Oder wie wär's mit der neuen von Michael Schulte? Schönen guten Morgen.
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0: Schönen guten Morgen bei den Muntermachern. Gleich wird's 6:45.
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0: Dirndl, Lederhosen und Megastimmung. Die wartet ab heute auf uns in Bogen. Die Rautenstadt, die startet in die Volksfestsaison. Festwirt Horst Heppenheimer, der weiß, was alles los ist.
2: Unsere Highlights sind natürlich unser Festauftakt. Samstagabend ist Tag der Jugend mit der Superband Partyalarm. Am Dienstag, Kindernachmittag mit so billigen Breizner. Also wir laden alle Besucher herzlich ein zum Bogener Volks- und Heimatfest. Es ist jeden Tag was im Festzelt Heppenheimer geboten.
0: Los geht's heute um 18 Uhr mit dem großen Volksfestauszug des Bogener Volks- und Heimatfests. Das läuft dann bis zum 14. Juli.
3: Heute und morgen gibt's für uns in Straubing richtig was auf die Ohren. Beim traditionellen Bandhaus Open Air sind auch heuer wieder Top-Live-Bands am Start. Den Anfang machen heute Forgotten Glory, Fertig, Shockwave, All Right Now und Not a US Gang. Für die Kids gibt's verschiedene Mitmachaktionen. Los geht's um 16 Uhr vor dem Bandhaus Straubing in der Wittelsbacher Höhe. Morgen fängt das Open Air um 13 Uhr an.
0: Für den Sommerurlaub extra ins Flugzeug steigen? Müssen wir nicht. Dieses Wochenende verwandelt sich die Therme Erding in eines der Urlaubstraumziele schlechthin, Griechenland. Passend dazu gibt's spezielle Aufgüsse, Events und besondere Aktionen. Was genau, das verrät uns Stefanie Demelt von der Therme Erding.
4: Bis Ende September kann man in der Therme Erding noch einen Urlaub daheim verbringen. 5 Länder, 1 Sommer in der Therme Erding. Also einfach mal vorbeischauen und in der Heimat einfach ans Mittelmeer reisen und sich inspirieren lassen.
0: Alle Infos zu den einzelnen Aktionen findet ihr auf der Homepage der Therme Erding.
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1: Neues von Alex Warren jetzt in der Playlist für deinen Sommer.
2: Klingt eigentlich ganz fröhlich, der Song. Geht aber eigentlich darum, so ein bisschen die Kontrolle übers eigene Leben verloren zu haben.
1: Quasi Beifahrer im eigenen Leben. Kein Grund zur Depression, gute Laune-Sound, den bekommt ihr bei uns immer im Bonussong der Stunde.

0: und schon im Musikmix deines Lebens. Alex Warren, Passenger.
1: Ja, wir drehen jetzt gleich am Zeitrad und springen in die 80er. Zusammen mit Cher. If I could turn back time. Thema jetzt im News Update um 7. Wie ist es um den Hochwasserschutz in der Region bestellt?
0: Matthias Löw aus unserer Nachrichtenredaktion hat da gleich alle Infos für uns.
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1: Unser Wetter heute? Oh, ein Traum. Hochsommer, 27 bis 30 Grad und ganz viel Sonne.
0: Das Beste? Es bleibt das ganze Wochenende so.
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6: Mit Matthias Löw. Wegen der Temperaturen ist ja gerade eher zu wenig Wasser das Problem. Spätestens aber, wenn es wieder wie aus Eimern schüttet, wird der Hochwasserschutz wieder zum Thema Nummer 1 in der Region. Bayerns Umweltminister Thorsten Glauber sagte im Interview mit uns:
7: Wir haben, wenn die Bürgerinnen und Bürger ehrlich sind, mit diesem riesigen Projekt hier an der Donau in den letzten, sage ich mal, 15 Jahren wirklich gezeigt, dass Hochwasserschutz in Niederbayern uns am Herzen liegt und dass wir am Ende auch nie nachgelassen haben, dort am Ende weiter Gas zu geben, und so wird es weitergehen. Also ein Schlussstein ist noch nicht in Sicht, aber da arbeiten wir dran.
6: Alleine der Ausbau der Donau kostet mehrere Milliarden Euro. Auch im Doppelhaushalt des Freistaats für dieses Jahr und 2027 sind für den Hochwasserschutz in Niederbayern wieder Mittel in Millionenhöhe eingeplant.
5: Der Blick in die Regionen mit unseren Niederbayern-Reportern. 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
8: Jahrelanges Engagement für die Heimat verdient Anerkennung. Mehrere Menschen aus der Region bekommen darum die kommunale Verdienstmedaille. Die Auszeichnung in Gold erhält Erwin Huber aus dem Landkreis Dingolfing-Landau. Er war unter anderem bayerischer Wirtschaftsminister, CSU-General und Mitglied des Kreistags. Über Gold freut sich auch Johanna Werner Muckendorfer aus dem Kreis Kelheim. Die kommunale Verdienstmedaille in Bronze haben sich Jutta Wittmann aus Landshut und Petra Leubel aus dem Kreis Dingolfing-Landau verdient. Aus der Niederbayern Redaktion Michaela Gröber.
5: Der Sport in der Region.
9: Langsam aber sicher wird's ernst für den FSV VfB Straubing. Noch 2 Testspiele vor dem Saisonstart in der Bezirksliga. Heute Abend geht's los mit dem Derby gegen den DJK SB Straubing. Anpfiff ist um 18.30 Uhr. Morgen Nachmittag kommt außerdem der TSV Seebach zur Generalprobe nach Straubing. Aus der Sportredaktion Helen Lorbeer.
5: Und jetzt maximal informiert über Deutschland und die Welt.
6: Kein Geld für die Schwimmbadsanierung oder für die Schulen. So geht's vielen Städten und Gemeinden. Die Bundesregierung will darum finanzschwache Kommunen unterstützen. Mit 4 Milliarden Euro hat der Bundestag entschieden. Der Bundesrat muss aber noch sein Okay geben. Bei unseren Nachbarn in Tschechien ist eine Mega-Waffensammlung vorbei. Ein halbes Jahr lang konnten illegale Waffen straffrei abgegeben werden. Landesweit sind fast 6.000 Waffen und über 60 Kilo Sprengstoff zusammengekommen. Davon kann unsere Nationalmannschaft nur träumen. Zum dritten Mal nacheinander hat Frankreich das Halbfinale einer Fußball-WM erreicht. Im Viertelfinale setzt sich das Team mit 2:0 gegen Marokko durch. Gegen wen Frankreich im Halbfinale antreten muss, entscheidet sich heute ab 21 Uhr. Dann spielen Spanien und Belgien gegeneinander. Soweit unser News-Update. Mehr gibt's auf der Website und in der App.
1: Danke, Matthias. Wir schauen kurz, was auf den Straßen los ist. Der übliche Berufsverkehr, der schlängelt sich da entlang. An den bekannten Stellen, da dauert's etwas länger. Ihr kommt aber ziemlich gut durch. Wo steht der erste Blitzer des Morgens? Habt ihr ihn gefunden? Dann klingelt durch oder schickt uns eine WhatsApp 0800 14 15 800. Kommt gut an.
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1: Freitagmorgen, letzter Arbeitstag der Woche, unser Weg Richtung Wochenende.
0: Karin, unsere Hit-Dolmetscherin, ist gleich bei uns. Passend zum Sommersonnenwochenende mit Sommersound. Zuckero, Bayer.
1: Ja, vorher noch ganz entspannter Sound von Holly Humberstone. To love somebody.
11: To love somebody.
0: Jetzt drehen wir die Zeit zurück in die 80er mit Cher. If I could turn back time. Guten Morgen.
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0: Klingt nach einem entspannten Sommertag. Holly Humberstone, To Love Somebody.
1: Wird ein entspannter Sommertag.
0: Ja.
1: Guten Morgen, Karin, unsere Hit-Dolmetscherin.
2: Mei, heute scheint die Sonne schon so schön.
1: Ja.

0: Na, und du als Wirtshaus-Queen, da ist wahrscheinlich am Wochenende jetzt der Biergartenpflicht, oder?
1: Also ich gehe total gerne im Biergarten. Eben. Biergarten geht immer. Wir haben so viele schöne Biergärten in Niederbayern. Das muss man nutzen.
0: Definitiv. Perfektes Wetter am Wochenende.
2: Den richtigen Sound, den haben wir für euch in der Playlist für den Sommer. Also jetzt auch von der Karin.
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4: Auf gut Niederbayerisch. Na sauber. Heute habe ich ein italienisch-spanisches Vollgas-Drama für euch. Nämlich ein Zuckerro mit seinem Liedl Baila. Er singt: Ich glaub an Wunder, seit ich das erste Mal gesehen hab. In derer Nacht mit Tequila. Du bist so heiß, meine Augen verfolgen nur die. Tanz, tanz, Braunhaarige, unter Vollmond. Also, ich glaub ja, der Zuckerro, der meint mich mit Morena, also mit Braunhaarige. Das darf zu mir auch ganz gut passen. Aber wahrscheinlich bin ich so am Superstar wieder mal zu alt mit meinen fast 40 Jahren. Der braucht ja wieder so ein junges Puppeil. Aber zurück zum Liedl. Der Zuckerro sieht das Madel und reagiert ungefähr so subtil wie ein betrunkener Wolperdinger. Er ist sowas von emotional drüber, da kann man meinen, der ganze Mittelmeerraum steht in Flammen. Und natürlich wird dauernd Baila gerufen, weil das anscheinend jedes emotionale Problem in der Welt der Künstler löst. Und deswegen tanzen wir auch gern mit, wenn der Refrain kommt. Also, auf geht's Leute, Baila!

0: Loy mit Red Eyes im Musikmix deines Lebens. So sympathische junge Künstlerin haben wir erst bei sommerlichen Temperaturen bei der exklusiven Präsentation ihres neuen Songs getroffen. Golden Summer wird der heißen. In 2 Wochen kommt er raus und ist ein heißer Favorit auf den Sommerhit 2026.
1: Oh ja. Auf unseren Social Media Kanälen könnt ihr vorab schon mal reinhören.
0: Wir freuen uns jetzt auf ein richtig schönes Sonnenwochenende. Dazu angenehme 28 Grad übers Wochenende. Es wird traumhaft.
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0: In ein paar Minuten wird es 8:30. Wir starten in den Freitag.
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0: Mit Ed Sheeran. Eyes closed.
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0: Gleich bei den Muntermachern.
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2: Schönen guten Morgen am Sonnenfreitag. Wir bekommen Bade- und Biergartenwetter.
3: Was heute sonst noch interessant ist. Matthias Löw hat im News-Update unter anderem die Meldung:
2: Schwerpunktkontrollen der Polizei.
3: Das und mehr gleich.
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2: Jetzt ein Blick, der richtig Spaß macht, der aufs Wetter.
3: Sommer pur. Das ganze Wochenende. 27 bis 30 Grad und ganz viel Sonne.
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6: mit Matthias Löw. Mal kurz aufs Handy schauen oder auf dem Autodisplay was einstellen und schon ist es passiert. Fast 400 Mal kracht es vergangenes Jahr auf den Straßen in der Region, weil der Fahrer kurz nicht aufpasst. Katrin Hiller vom Polizeipräsidium Niederbayern sagt uns dazu:
7: Nach wie vor ist Ablenkung im Straßenverkehr eine der Hauptunfallursachen und schon ein kurzer Blick auf das Smartphone kann die Reaktionsfähigkeit erheblich vermindern und das Unfallrisiko deutlich steigern. Daher beginnt am Montag die erste Schwerpunktwoche, in der wir verstärkt sowohl mobile als auch stationäre Verkehrskontrollen durchführen.
6: Ziel der Aktion: Autofahrer aufklären, damit es künftig weniger Ablenkungsunfälle gibt.
5: 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Neues aus dem Landgericht.
8: Der Fall sorgt deutschlandweit für Aufsehen. Vor rund einem Jahr geht ein Mann in einem ICE bei Straßkirchen mit einer Axt auf andere Fahrgäste los, verletzt mehrere Menschen, auch sich selbst. Jetzt geht der Prozess gegen den 21-Jährigen vor dem Landgericht Regensburg langsam zu Ende. Heute werden die Plädoyers erwartet. Weil der Angeklagte psychisch krank ist, gilt er als schuldunfähig. Es wird also entschieden, ob er dauerhaft in eine Einrichtung muss. Aus dem Regensburger Landgericht, Michaela Westermeier.
5: Stadt Straubing, aktuell.
9: Sie kümmern sich das ganze Jahr um den Hochwasserschutz in der Region, unsere Flussmeister. Die bekommen jetzt eine neue Basis. Beim Richtfest gestern mit dabei, Bayerns Umweltminister Thorsten Glauber. Im Interview mit uns sagt er:
10: Mit dieser neuen Flussmeisterstelle hier in Straubing können die Kolleginnen und Kollegen, die an einem der wichtigsten Abschnitte des Hochwasserschutzes in Bayern arbeiten müssen, wirklich sehr gute Rahmenbedingungen vorfinden. Und deshalb freut es mich sehr, dass nach dem September-Spatenstich in 25 wir jetzt schon im Sommer 26 hier Richtfest feiern.
9: Im Sommer 2027 soll die neue Flussmeisterstelle fertig sein. Der Freistaat investiert dafür über 20 Millionen Euro. Aus Straubing, Daniel Falkiewicz.
5: Und jetzt maximal informiert über Deutschland und die Welt.
6: Sehen wir bald Lücken in den Milchregalen unserer Supermärkte? Die Gewerkschaft NGG macht auf jeden Fall in Bayern weiter Druck auf die Arbeitgeber in der Milchwirtschaft. Gestern war schon Warnstreik in der Oberpfalz bei Goldsteig. Bis Montag soll auch an anderen bayerischen Molkereistandorten gestreikt werden. Der Bundestag entscheidet heute über ein umstrittenes Sparpaket der schwarz-roten Koalition. Ziel ist es, die Beiträge zur gesetzlichen Krankenversicherung möglichst stabil zu halten. Dafür sollen ab 2027 unter anderem Ärzte, Krankenhäuser und Apotheken weniger Geld ausgeben. Außerdem sind höhere Zuzahlungen für Medikamente geplant. Ohne Smartphone geht bald nichts mehr beim FC Bayern. Der Verein startet eine große Ticketrevolution. Bei den Heimspielen in der Münchner Arena gibt's Tickets nur noch digital. Das heißt, die Eintrittskarten können nur noch per Smartphone und über Apps verwaltet werden. Soweit unser News-Update. Mehr gibt's auf der Website und in der App.
2: Danke dir, Matthias. Jetzt geht's fix auf die Straßen und in den Verkehr. Wir kennen's ja, der übliche Berufsverkehr. An den bekannten Kreuzungen und Ampeln, dort dauert's etwas länger. Alles in allem geht's aber gut voran. Blitzer habt ihr uns noch keine gemeldet. Wenn ihr irgendwo einen entdeckt, dann klingelt kurz durch oder schickt uns eine WhatsApp. Geht beides unter der 0800 14 15 800. Gute Fahrt.
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2: Guten Morgen am Freitag, der 10. Juli heute, Tag der Pina Colada.
3: Das passt ja wie Arsch auf Eimer. Der Sommer, der gibt übers Wochenende richtig Gas. Sonne pur und 28 Grad. Also Pina Colada, das geht heute Abend auf der Terrasse oder dem Balkon.
2: Na, für den passenden Sound, da sorgen wir mit der Playlist für deinen Sommer. Gleich mit Caro Emerald, A Night Like This.
3: Launchigen Sommersound haben wir auch. Die neue von Harry Styles, American Girls. Schönen guten Morgen.

0: Pink Bird in Montemahan, Blow Me One Last Kiss, guten Morgen, gleich 7:45.
1: Den Schock ihres Lebens hat eine Familie aus Deutschland gerade im Sommerurlaub bekommen. Die waren in Polen im Urlaub. Mutig, weil sie mit dem Zug gefahren sind, aber im Vergleich zu Deutschland ist der in Polen pünktlich. Zu pünktlich vielleicht sogar. So sehr, dass der abfährt, wenn die Eltern die Koffer aus dem Zug holen, das Kind aber schon draußen vorm Zug steht.
0: Ja, in Warschau, da ist die Familie mit Kind und einem Teil der Koffer ausgestiegen. Während die Eltern die restlichen Koffer geholt haben, hat die 5-Jährige auf die Koffer vorm Zug aufgepasst. Und es ist gekommen, wie es kommen musste. Die Türen gehen zu, Kind draußen am Bahnsteig, Eltern drinnen im fahrenden Zug.
1: Es hat aber Gott sei Dank ein Happy End gegeben. Ein Passant hat das Ganze bemerkt, das Kind zur Bahnhofspolizei gebracht. Die Eltern sind am nächsten Bahnhof umgestiegen und wieder zurück nach Warschau gefahren.
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16: Es gibt was Neues von Gracie Abrams. Mm. Erst rausgekommen und sofort in die Charts.
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16: Hit the Wall, Gracie Abrams.

0: Die neue von Gracie Abrams, natürlich im Musikmix deines Lebens. Hit the Wall.
1: Mit frischem Sound geht's weiter bei den Muntermachern. Shakira mit dem WM-Song. Dai Dai. Gleich in der Playlist für deinen Sommer.
0: Es wird 8 Uhr. Matthias Löw hat wieder alles Wissenswerte für uns zusammengestellt. Thema im News-Update, zum Beispiel die Meldung.
1: Der Freistaat investiert in den Hitzeschutz in der Region.
0: Die ausführlichen Infos dazu gleich. Wir checken noch das Wetter.
1: Läuft Hochsommer und der bleibt. Das ganze Wochenende Sonne und blauer Himmel, so 27 bis 30 Grad.
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6: mit Matthias Löw. Baden gehen oder ein Eis essen, das ist in den kommenden Tagen auf jeden Fall nicht verkehrt, denn es wird heiß bei uns in Niederbayern. Bei den Temperaturen heizen sich aber auch unsere Städte ordentlich auf. Landshut, Straubing oder Dingolfing arbeiten zum Beispiel schon mit Hitzeschutzkonzepten. Bayerns Bauminister Christian Bernreiter sagte uns im Interview, was ihm dabei ganz besonders wichtig ist.
7: Dass man sowohl die blaue als die grüne Infrastruktur in der Stadt mitdenkt, dass man Wasser zurückhält in der Fläche, dass man auch an das Mikroklima denkt. Und da sind unsere Städte wirklich auch gut unterwegs. Viele nehmen das auf und wir wollen es auch gerade mit Städtebaufördermitteln entsprechend unterstützen.
6: In diesem Jahr investiert der Freistaat fast 350 Millionen Euro. Davon profitieren auch Kommunen bei uns in der Region.
8: 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Stadt Dingolfing, aktuell.
9: Sich mit 3,7 Promille Alkohol auf den Beinen zu halten, das ist eigentlich fast unmöglich. Einem Mann gelingt das aber vor der Dingolfinger Eishalle. Hier benimmt sich der 38-Jährige aber völlig daneben. Trotz Hausverbots will er in die Halle, beschimpft dann die Polizei und schlägt nach einem der Beamten. Dafür verurteilt das Amtsgericht Landau den Beschuldigten jetzt zu einem halben Jahr Haft auf Bewährung und einer Geldauflage. Aus Landau, Johannes Stettner.
8: Der Sport in der Region.
10: Bei den Dorfbuben laufen die Vorbereitungen auf Hochtouren. Bevor sie in der Bayernliga so richtig loslegen, steht heute Abend erstmal noch ein Testspiel auf dem Plan. Für die Fußballer der Spielvereinigung Hankhofen-Heiling geht's zu den Nachbarn nach Leibelfingen. Am Sonntag stehen sie direkt wieder auf dem Rasen, dann kommt die Spielvereinigung Landshut nach Hankhofen. Aus der Sportredaktion, Helen Lorbeer.
8: Und jetzt maximal informiert über Deutschland und die Welt.
6: Sehen wir bald Lücken in den Milchregalen unserer Supermärkte? Die Gewerkschaft NGG macht auf jeden Fall in Bayern weiter Druck auf die Arbeitgeber in der Milchwirtschaft. Gestern war schon Warnstreik in der Oberpfalz bei Goldsteig. Bis Montag soll auch an anderen bayerischen Molkereistandorten gestreikt werden. Der Bundestag entscheidet heute über ein umstrittenes Sparpaket der schwarz-roten Koalition. Ziel ist es, die Beiträge zur gesetzlichen Krankenversicherung möglichst stabil zu halten. Dafür sollen ab 2027 unter anderem Ärzte, Krankenhäuser und Apotheken weniger Geld ausgeben. Außerdem sind höhere Zuzahlungen für Medikamente geplant. Ohne Smartphone geht bald nichts mehr beim FC Bayern. Der Verein startet eine große Ticketrevolution. Bei den Heimspielen in der Münchner Arena gibt's Tickets nur noch digital. Das heißt, die Eintrittskarten können nur noch per Smartphone und über Apps verwaltet werden. Soweit unser News-Update. Mehr gibt's auf der Website und in der App.
1: Danke Matthias, wir schauen kurz, was auf den Straßen los ist. Der übliche Berufsverkehr, der schlängelt sich da entlang. An den bekannten Stellen, da dauert's etwas länger, ihr kommt aber ziemlich gut durch. Wo steht der erste Blitzer des Morgens? Habt ihr ihn gefunden? Dann klingelt durch oder schickt uns eine WhatsApp 0800 14 15 800. Kommt gut an!
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1: Guten Morgen am Freitag auf dem Weg Richtung Wochenende.
0: Hochsommer, Wochenende, Sommerspaß und laue Nächte, so wie es ausschaut.
1: Freibad, Volksfeste und jede Menge Veranstaltungen. Wir haben sie für euch zusammengefasst in unserer Wochenendvorschau nach dem Musikmix deines Lebens.
0: Sommer pur mit Marquez. Vayamos, compañeros. Der 80er-Kulthit der Stunde kommt von REO Speedwagon.

0: REO Speedwagon Can't Fight This Feeling. Mit dieser 80er Ballade geht's für uns gemütlich in den Freitag. Was am Wochenende alles los ist, hört ihr jetzt.
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2: Der Stadtplatz in Geiselhöring, der wird morgen und am Sonntag zum großen Biergarten. Die Stadt feiert Bürgerfest. Bürgermeister Herbert Lichtinger, schönen guten Morgen.
3: Herzlich willkommen in Geiselhöring an dem Wochenende. Wir freuen uns über viele Besucher. Kommen Sie zu uns am Stadtplatz und haben Sie eine schöne Zeit.
2: Morgen mit Showtanz von den Rubber Ducks und am Abend, da spielen die Jukebox Heroes. Ein ganz besonderer Ball, der feiert in St. Engelmar Premiere. Am Sonntag ist der erste Kochelboy. Auf uns warten Volksmusik, Tanz und gemütlich. Beisammensein, egal ob mit oder ohne Tracht, schaut vorbei zwischen 8 und 12 Uhr im Kurpark beim ersten Engelmarer

0: Club Boy. 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Guten Morgen, Renate Zollner, wie seid ihr denn auf die Idee gekommen?
1: Wir brauchen einfach wieder Platz in der Ausstellung und im Lager, darum hat der Chef gesagt, radikal reduzieren, weiter damit. Am besten, ihr kommt gleich mit dem Hänger hinten nachhängt oder mit dem Lastwagen und könnt es auch gleich aufladen, wenn euch was passt. Also, wir freuen uns, kommt's vorbei. Servus, pfiat euch.
0: Geöffnet ist heute und morgen jeweils bis 19 Uhr.
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0: Morgen, so klingt der Weg Richtung Sommerwochenende. Marques im Musikmix deines Lebens. Vayamos, compañeros. Guten Morgen.
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1: Gleich wird's 8:30. Wir ziehen uns ein News-Update. Vorher hat aber noch die Nummer Platz.
0: Foster the People. Pumped up Kicks.
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0: Es ist Freitag. Schönen guten Morgen. Es wird 8:30.
1: Mit Sonnenschein und allem Wichtigen geht's in den Tag. Thema im News Update.
0: Wie ist es um den Hochwasserschutz in der Region bestellt?
1: Alle Infos dazu gleich.
0: Wir schauen jetzt noch aufs Wetter.
1: Na, sehr gerne. Der Sommer bleibt das ganze Wochenende. 27 bis 30 Grad und viel Sonne.
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3: Mit Matthias Löw. Wegen der Temperaturen ist ja gerade eher zu wenig Wasser das Problem. Spätestens aber, wenn es wieder wie aus Eimern schüttet, wird der Hochwasserschutz wieder zum Thema Nummer 1 in der Region. Bayerns Umweltminister Thorsten Glauber sagte im Interview mit uns:
4: Wir haben, wenn die Bürgerinnen und Bürger ehrlich sind, mit diesem riesigen Projekt hier an der Donau in den letzten, sage ich mal, 15 Jahren wirklich gezeigt, dass Hochwasserschutz in Niederbayern uns am Herzen liegt und dass wir am Ende auch nie nachgelassen haben, dort am Ende weiter Gas zu geben, und so wird es weitergehen. Also ein Schlussstein ist noch nicht in Sicht, aber da arbeiten wir dran.
3: Alleine der Ausbau der Donau kostet mehrere Milliarden Euro. Auch im Doppelhaushalt des Freistaats für dieses Jahr und 2027 sind für den Hochwasserschutz in Niederbayern wieder Mittel in Millionenhöhe eingeplant.
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5: Brotbacken, Korbflechten oder ein Spaziergang vorbei an Miniziegen. Das und mehr geht alles in den Freilichtmuseen Massing und Finsterau. Und Tradition liegt im Trend. Die beiden Museumsdörfer freuen sich über ein Besucherplus. In diesem Jahr sind schon fast 34.000 Menschen in die niederbayerische Vergangenheit gereist. Das ist eine Steigerung von rund 3,6% gegenüber dem Vorjahr. Eine tolle Bestätigung für die Menschen, die sich in unseren Museen engagieren. Aus Massing, Erich Schemmer.
2: 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Aktuell.
6: Bella Italia für einen Tag. Morgen verwandelt sich die Stadt in das große Festival Summer Vibes samt Vespa-Treffen. Was heuer ganz besonders ist, weiß Andreas Höhn, erster Vorsitzender des Stadtmarketingvereins Deggendorf.
7: Wir haben eine weiße Vespa, gibt einen Lostopf, und wenn man da gezogen wird, ist der Hauptpreis eben die Vespa.
6: Heuer findet das Summer Vibes schon zum 5. Mal statt. Vom Deggendorfer Stadtplatz, Adrian Heimerl.
2: Und jetzt maximal informiert über Deutschland und die Welt.
3: Wie bekommen wir in Zukunft unsere Wohnungen warm? Heute stimmt der Bundestag über das Heizungsgesetz ab. Es soll auch weiter möglich sein, Gas- und Ölheizungen einzubauen. Sie müssen aber schrittweise immer mehr CO2-neutrale Brennstoffe nutzen. Volkswagen will seine Modellpalette radikal zusammenstreichen um bis zu 50%. Das gehört auch zum Sanierungsplan des Konzerns. Werden auch Werke geschlossen und wie viele Jobs fallen weg? Das sagt der Konzernchef noch nicht. Auch das Schloss Bellevue in Berlin kommt mal in die Jahre. Darum wird der Sitz des Bundespräsidenten jetzt rund erneuert. Ab heute arbeitet Frank-Walter Steinmeier in seinem neuen Dienstsitz. Die Sanierung von Schloss Bellevue kostet mindestens knapp 600 Millionen Euro. Soweit unser News-Update. Mehr gibt's auf der Website und in der App.
0: Danke dir, Matthias. Jetzt geht's fix auf die Straßen und in den Verkehr. Wir kennen's ja, der übliche Berufsverkehr. An den bekannten Kreuzungen und Ampeln, dort dauert's etwas länger. Alles in allem geht's aber gut voran. Blitzer habt ihr uns noch keine gemeldet. Wenn ihr irgendwo einen entdeckt, dann klingelt kurz durch oder schickt uns eine WhatsApp. Geht beides unter der 0800 14 15 800. Gute Fahrt.
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0: Kurz nach 8:30 am Freitag, wir sind drin im hoffentlich letzten Arbeitstag der Woche für euch.
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0: Was für eine Kategorie, freue ich mich die ganze Woche schon drauf.
1: Lass mich raten, AC/DC.
0: Na klar, was sonst? Money Talks.
1: Oh, mal kein Highway to Hell oder TNT.
0: Hey, AC/DC kann so viel, da muss es nicht immer der Gassenhauer sein, um den Sieg zu holen. Also.
1: Abwarten. Twisted Sister, die können dann nicht mithalten.
8: No,
1: We're Not Gonna Take It. Mein Song heute.
0: Ja, mithalten ja, haben aber auch definitiv die schlechteren Visuren. Hey, die haben alle ausgeschaut wie ein Pudel.
1: Es geht aber nicht um die Frisuren, es geht um die Songs. Was wollt ihr hören heute? AC/DC oder Twisted Sister?
0: Money Talks oder We're Not Gonna Take It? Eure Votes auf unseren Social Media Kanälen oder ihr schickt uns eine WhatsApp 0800 14 15 800. Zwei Songs, habt ihr wieder Zeit.
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0: So klingt gute Laune am Freitagmorgen. Alle Farben, Baby, goodbye. Noch mehr gute Laune jetzt.
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2: Unser letzter Wake-up-Call, um den Freitag nicht zu verschlafen. Hallo, wach mit Twisted Sister. We're not gonna take it, schick ich heute ins Rennen. Findet Bert aus Manning übrigens auch klasse. Er schreibt bei WhatsApp, Alex, die Nummer ist cool und passt zur Fußball-WM. Für mich ein absoluter Stadion-Hit.
0: Ja, siehste? Bayern-Fans auch immer in der Arena in Fröttmanning. Bin ich bei Bert, aber die Bundesliga, die hat Pause. Ich glaube, AC/DC zieht heute mehr. Talks. Andreas aus Ergolding, der ist auch dafür. Der hat AC/DC schon live im Olympiastadion gesehen. Einfach genial. Kann ich nur bestätigen, war ich auch schon mal mit dabei. Wie schaut's bei uns im Voting aus?
2: Boah, ein Balken geht steil nach oben.
0: Ja, schaut der vielleicht wie ein Blitz aus?
2: Nö, wie ein Pfeil.
0: Also zeig her.
2: Da?
0: Ist ein Balken für AC/DC. Ihr wollt Money Talks. Yeah.

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2: Finden auch die Spice Girls. Wir feiern das Leben. Viva Forever. Unser Bonussong vor 9.

0: macht den Start in den letzten Arbeitstag der Woche noch besser. 90er Sound von den Spice Girls, Viva Forever.
1: So klingt der Weg Richtung Sommerwochenende. Gleich mit guter Laune Sound aus den 2000ern. One more time. Daft Punk bei den Muntermachern. One more time.
0: Thema jetzt im News-Update um 9, Schwerpunktkontrollen der Polizei.
1: Matthias Löw aus unserer Nachrichtenredaktion hat da gleich alle Infos für uns.
0: Unser Wetter heute ein Traum. Hochsommer, 27 bis 30 Grad und ganz viel Sonne.
1: Das Beste, es bleibt das ganze Wochenende so.
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3: Mit Matthias Löw. Mal kurz aufs Handy schauen oder auf dem Autodisplay was einstellen und schon ist es passiert. Fast 400 Mal kracht es vergangenes Jahr auf den Straßen in der Region, weil der Fahrer kurz nicht aufpasst. Katrin Hiller vom Polizeipräsidium Niederbayern sagt uns dazu.
4: Nach wie vor ist Ablenkung im Straßenverkehr eine der Hauptunfallursachen und schon ein kurzer Blick auf das Smartphone kann die Reaktionsfähigkeit erheblich vermindern und das Unfallrisiko deutlich steigern. Daher beginnt am Montag die erste Schwerpunktwoche, in der wir verstärkt sowohl mobile als auch stationäre Verkehrskontrollen durchführen.
3: Ziel der Aktion: Autofahrer aufklären, damit es künftig weniger Ablenkungsunfälle gibt.
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5: Der Fall sorgt deutschlandweit für Aufsehen. Vor rund einem Jahr geht ein Mann in einem ICE bei Straßkirchen mit einer Axt auf andere Fahrgäste los, verletzt mehrere Menschen, auch sich selbst. Jetzt geht der Prozess gegen den 21-Jährigen vor dem Landgericht Regensburg langsam zu Ende. Heute werden die Plädoyers erwartet. Weil der Angeklagte psychisch krank ist, gilt er als schuldunfähig. Es wird also entschieden, ob er dauerhaft in eine Einrichtung muss. Aus dem Regensburger Landgericht, Michaela Westermeier.
2: Neues aus der Politik.
6: Jahrelanges Engagement für die Heimat verdient Anerkennung. Mehrere Menschen aus der Region bekommen darum die kommunale Verdienstmedaille. Die Auszeichnung in Gold erhält Erwin Huber aus dem Landkreis Dingolfing-Landau. Er war unter anderem bayerischer Wirtschaftsminister, CSU-General und Mitglied des Kreistags. Über Gold freut sich auch Johanna Werner Muckendorfer aus dem Kreis Kelheim. Die kommunale Verdienstmedaille in Bronze haben sich Jutta Wittmann aus Landshut und Petra Leubel aus dem Kreis Dingolfing-Landau verdient. Aus der Niederbayern-Redaktion Michaela Gröber.
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3: Wie bekommen wir in Zukunft unsere Wohnungen warm? Heute stimmt der Bundestag über das Heizungsgesetz ab. Es soll auch weiter möglich sein, Gas- und Ölheizungen einzubauen. Sie müssen aber schrittweise immer mehr CO2-neutrale Brennstoffe nutzen. Volkswagen will seine Modellpalette radikal zusammenstreichen um bis zu 50%. Das gehört auch zum Sanierungsplan des Konzerns. Werden auch Werke geschlossen und wie viele Jobs fallen weg? Das sagt der Konzernchef noch nicht. Auch das Schloss Bellevue in Berlin kommt mal in die Jahre. Darum wird der Sitz des Bundespräsidenten jetzt rund erneuert. Ab heute arbeitet Frank-Walter Steinmeier in seinem neuen Dienstsitz. Die Sanierung von Schloss Bellevue kostet mindestens knapp 600 Millionen Euro. Soweit unser News-Update. Mehr gibt's auf der Website und in der App.
0: Danke, Matthias. Wir schauen, was aktuell auf den Straßen los ist. Und da startet ihr mit keinen größeren Behinderungen in den Tag. Wo steht der erste Blitzer des Morgens? Habt ihr ihn gefunden? Dann klingelt durch oder schickt uns eine WhatsApp 0800 14 15 800. Kommt gut an.
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0: Kurz nach neun am Freitag, gleich schlägt die Stunde der Gewinner.
1: Wir schicken euch ins Familienresort Kesselgrub ins Salzburger Land. 3 Tage Zeit mit der Familie.
0: Also bleibt in der Nähe des Telefons. Es könnte sein, dass das gleich klingelt bei euch.
1: Ja, und bleibt in der Nähe vom Radio.
0: Auf alle Fälle.
1: Die Playlist für deinen Sommer, die dreht sich weiter mit Soul Sister.
0: Und es wird golden. Guten Morgen.

0: Schönen guten Morgen um gleich 8:45.
1: Soul Sister machen sich auf den Weg in unsere Herzen. Von euch darf sich bald jemand auf den Weg ins schöne Salzburger Land machen.
0: Ja, wir verlosen zusammen mit der Ferienwelt Kessel Group einen Ausflug für die ganze Familie, weil Family Time ist Quality Time. 3 Tage Badespaß, Wellness und ganz viel Zeit zum Entspannen. Dazu gibt es 2 Übernachtungen im Familienhotel inklusive Halbpension.
1: Ja, der Ausflug, der kommt auch bei euch so richtig gut an.
0: Kein Wunder.
1: Wir haben jede Menge Bewerbungen ins Studio bekommen. Unter anderem auch die von Simone Bugel aus Altdorf.
0: Guten Morgen, Simone. Warum braucht ihr denn etwas Familienzeit?
2: So, Familienzeit ist immer ziemlich rar, sage ich mal. Weil mein Mann arbeitet Vollzeit, ich arbeite 50% im Krankenhaus, habe noch einen Nebenjob und arbeite noch selbstständig als mobile Fußpflege. Genau, deswegen darf man uns einfach da wahnsinnig freuen auf eine gemeinsame Auszeit.
1: Boah, das ist krass. 3 Jobs. Ja, da kann die Familie dann schon mal schnell zu kurz kommen. Ich finde, da muss eine Auszeit her. Liebe Simone, wir schicken dich mit deinem Mann und deiner Tochter in den gemeinsamen Familienurlaub.
2: Oh nein, no. Ja, danke. Entschuldigung, dass ich gleich warnen muss, aber...
0: Oh, Freudentränen sind doch was Schönes.
1: Ach Simone, du kannst dein Glück gar nicht so richtig fassen, ha?
2: Na, schön, wirklich ganz schön, sei mir richtig.
0: Simone, wir wünschen euch 3 ganz, ganz viel Spaß in der Ferienwelt in Kessel Group.
2: Danke.
1: Na gerne. Die gemeinsame Auszeit zu dritt, die habt ihr euch wirklich verdient.
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0: Brett Guns N' Roses im Musikmix deines Lebens. Sweet Child O' Mine. Guten Morgen am Freitag. Ach komm, weißt du, schön klingt nochmal. Guten Morgen am Freitag. Wir freuen uns auf ein mega Sommerwochenende. Ganz viel Sonne ab heute und angenehme 28 Grad in der Spitze. Ah, so macht es Spaß.
1: Freibad, Biergarten, Eisdiele, das geht alles wunderbar am Wochenende.
0: Ja, und eine in Lederhosen oder ins Dirndl und ab aufs Volksfest gehen einige los am Wochenende. Zum Beispiel in Bogen, Wallerfing oder in Mainburg. Alle Volksfeste der Region, die findet ihr auch in unserem Volksfestkalender. Den haben wir für euch online gestellt. Auf maximalradio.de.
1: Und was gehört zum perfekten Sommerwochenende? 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
0: Genau.
1: Da gibt's jetzt eine ultra entspannte Nummer von Olivia Dean. Klingt wie ein entspannter Abend mit Freunden in der Sommerlounge. Man I Need. Gleich.
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0: Schönen guten Morgen am Sonnenfreitag. Wir bekommen Bade- und Biergartenwetter.
1: Was heute sonst noch interessant ist. Matthias Löw hat im News-Update unter anderem die Meldung.
0: Der Freistaat investiert in den Hitzeschutz in der Region.
1: Die ausführlichen Infos dazu gleich.
0: Jetzt ein Blick, der richtig Spaß macht, der aufs Wetter.
1: Sommer pur, das ganze Wochenende. 27 bis 30 Grad und ganz viel Sonne.
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3: Mit Matthias Löw. Baden gehen oder ein Eis essen, das ist in den kommenden Tagen auf jeden Fall nicht verkehrt, denn es wird heiß bei uns in Niederbayern. Bei den Temperaturen heizen sich aber auch unsere Städte ordentlich auf. Landshut, Straubing oder Dingolfing arbeiten zum Beispiel schon mit Hitzeschutzkonzepten. Bayerns Bauminister Christian Bernreiter sagte uns im Interview, was ihm dabei ganz besonders wichtig ist.
4: Dass man sowohl die blaue als die grüne Infrastruktur in der Stadt mitdenkt, dass man Wasser zurückhält in der Fläche, dass man auch an das Mikroklima denkt. Und da sind unsere Städte wirklich auch gut unterwegs. Viele nehmen das auf und wir wollen es auch gerade mit Städtebaufördermitteln entsprechend unterstützen.
3: In diesem Jahr investiert der Freistaat fast 350 Millionen Euro. Davon profitieren auch Kommunen bei uns in der Region.
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5: Sie sorgen für Sicherheit und Ordnung hier in der Stadt, die Ehrenamtlichen der Straubinger Sicherheitswacht. Damit die Polizei auch künftig genug Unterstützung bekommt, braucht's Nachwuchs. Was zu dem Job dazugehört, sagt uns Ronny Grassel von der Polizeiinspektion.
6: Die Sicherheitswacht schaut in die Parkanlagen nach, ob da sich die Menschen so benehmen, wie sie sich benehmen sollten. Sprich, dass man seinen Müll wegräumt, dass man nicht überlaut ist, dass man nicht übermäßig Alkohol konsumiert. Die Sicherheitswacht ist in der Fußgängerzone präsent, wenn es um das Thema aufdringliche Bettler geht. Und grundsätzlich haben sie einfach Ansprechpartner und sind für die Menschen da und haben einen engen, kurzen Draht zur Polizei, wenn es irgendwo ein Problem gibt.
5: Morgen stellt sich die Sicherheitswacht mit einem Infostand auf dem Theresienplatz vor. Aus Straubing, Tim Neumann.
2: Neues aus der Region.
7: Unsere Straßen und Brücken sollen auch in Zukunft sicher bleiben. Darum wird auf den Autobahnen rund um Deckendorf fleißig gearbeitet. Autofahrer müssen darum mit Einschränkungen rechnen. Am kommenden Donnerstag ist am Autobahnkreuz die Verbindung von der A92 aus München auf die A3 Richtung Passau gesperrt. Am 27. Juli gilt das für die Strecke von der A3 aus Regensburg auf die A92 Richtung München. Aus der Nachrichtenredaktion Emil Schmidt.
2: Und jetzt maximal informiert über Deutschland und die Welt.
3: Der Bundestag entscheidet ja heute über ein umstrittenes Sparpaket der schwarz-roten Koalition. Ziel ist es, die Beiträge zur gesetzlichen Krankenversicherung möglichst stabil zu halten. Im Bundesrat will Bayern das Paket trotz Bedenken passieren lassen, mit Schmerzen, wie Ministerpräsident Söder in einem Interview gesagt hat. Riesenaufregung in einem Zug bei Amberg. Hier hat ein Mann eine Waffe dabei. Die Polizei rückt mit vielen Leuten an und klärt die Sache. Der unter Drogen stehende Fahrgast trägt zum Glück nur eine Softair-Pistole. Immer wieder passieren Unfälle mit E-Scootern. Bald gelten strengere Regeln. Der Bundestag hat eine Gesetzesänderung verabschiedet. Die soll Unfallopfern dabei helfen, leichter an Schadenersatz zu kommen. Soweit unser News-Update. Mehr gibt's auf der Website und

0: Plugger und Alex Ammer.
1: Guten Morgen am Freitag.
2: Guten Morgen.
1: Bei der Fußball-Weltmeisterschaft geht's in die heiße Phase. Heute spielen die nächsten Favoriten. Spanien gegen Belgien.
2: Gestern, spät um 22 Uhr, haben Frankreich und Marokko schon ihr Viertelfinale gespielt. Die Franzosen sind weiter 2:0 Sieg. Alle Infos gleich im WM-Studio mit den Dorfburben. Jetzt erstmal Musik mit Linkin Park.
1: Einen Kulthit aus den 80ern haben wir auch am Start. Queen, Another One Bites the Dust. Und wir starten mit einem One-Hit-Wonder aus dem Jahr 2015. Eigentlich schon 2012 veröffentlicht, hat ein Remix von Felix Jähn die Nummer so richtig bekannt gemacht. Omi mit Cheerleader.
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0: Schönen guten Morgen am Freitag, der Tag nach dem ersten Viertelfinalspiel bei der Fußball-Weltmeisterschaft. Frankreich weiter auf dem Durchmarsch ins Halbfinale, auch wenn sie sich ein bisschen schwer getan haben. Am Ende ein 2:0 Sieg gegen Marokko.
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2: Heute Abend die nächste Begegnung. Um 21 Uhr unserer Zeit trifft Spanien in Los Angeles auf Belgien. Belgien hat im Achtelfinale die USA aus dem Turnier gekickt.
0: Ja, haben wir nicht alle so ein bisschen Genugtuung gespürt, oder? Vorher hat sich ja Donald Trump eingemischt und FIFA-Präsident Infantino dazu gebracht, die rote Karte für Balogun auf Bewährung auszusetzen.
2: Also so eine rote Karte auf Bewährung, wie soll denn das eigentlich ausschauen?
0: Es ist kompliziert. Naja, einen Gefallen hat Infantino damit weder sich noch der FIFA getan. Jetzt hagelt es eine Beschwerde nach der anderen.
2: Der Sieg über die USA ist der eine Triumph für Belgien. Die legen aber noch einen drauf. Die belgische Fluggesellschaft Brussels Airlines, die schickt diese Woche ausschließlich den Airbus in den Farben der Roten Teufel, also der Nationalmannschaft der Belgier, nach Spanien.
0: Das ist eine Kampfansage. Wie es da auf dem Spielfeld ausschaut, wir schauen mal mit unseren Dorfbuben von der Spielvereinigung Hankofen-Heiling.
3: Ja, servus, da ist der Meier Basti von der Spielvereinigung Hankofen. Langsam aber sicher geht's in die finale Phase der WM. Um 21 Uhr steht das Viertelfinalspiel zwischen Spanien und Belgien auf dem Programm. Gespielt wird dabei im Sophie Stadium in Kalifornien. Ja, wenn man an Belgien denkt, kommt natürlich unweigerlich die kürzliche Phase vor dem Achtelfinalspiel gegen die USA wieder ins Gedächtnis. Das alles hat aber die Belgier nicht aus der Bahn geworfen und sie haben sie am Ende souverän mit 4:1 durchgesetzt. Ja, somit treffen sie jetzt im Viertelfinale auf die Spanier, die sich ihrerseits im Achtelfinale mit 1:0 gegen Portugal durchsetzen konnten und somit auch ja, den WM-Traum von Cristiano Ronaldo, dem CR7, beendet haben. Sowohl offensiv als auch defensiv sind beide Teams extrem gut aufgestellt. Nicht umsonst stehen sie sich jetzt im Viertelfinale gegenüber. Es ist also alles ungericht für ein absolut spannendes Spiel. Setzen sich die roten Teufel durch, so nennt man die Belgier, die noch nie Weltmeister geworden sind. Oder schaffen es doch die Spanier, die ihren letzten WM-Sieg 2010 hatten und jetzt natürlich. Egal, wer sie am Ende durchsetzt und egal, wo ihr das Spiel verfolgt, also zu Hause vorm Fernseher, zusammen bei Freunden oder doch auch im beliebtesten Partyurlaubsort der Deutschen, in Mallorca, im Bierkönig oder im Megapark. Wir können uns alle auf ein hochspannendes und unterhaltsames Topspiel freuen.
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1: Die Musiker und Produzenten von Glockenbach, die haben sich für ihren aktuellen Streich eine junge Singer-Songwriterin aus England geschnappt. Sam Harper.
2: Die hat unter anderem schon für BTS-Songs geschrieben. Jetzt gibt sie mit Glockenbach zusammen Selbstgas.
1: Passt richtig gut in den Musikmix deines Lebens. Glockenbach und Sam Harper mit Lost.

0: absolute gute Laune-Nummer. Zu Recht im Musikmix deines Lebens. Glockenbach und Sam Harper, Lost.
1: Mit uns seid ihr garantiert nicht verloren. Die Playlist deines Sommers läuft weiter. Gleich bei Emma Schmieder. Und mit der geht's durch den Vormittag.
0: Ah, Sensationsnummer von Bruno Mars. I just might. Gleich.
1: Es wird 10. Matthias Löff hat wieder alles Wissenswerte für uns zusammengestellt. Thema im News-Update zum Beispiel:
0: Waldbrandgefahr. Die Luftbeobachter sind wieder unterwegs.
1: Die ausführlichen Infos dazu gleich. Wir checken noch das Wetter.
0: Na, läuft Hochsommer und der bleibt. Das ganze Wochenende Sonne und blauer Himmel. 27 bis 30 Grad.
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3: Mit Matthias Löw. Da sagt keiner, cheese, etwas zu schnell unterwegs, schon gibt's ein ungewolltes Foto. Beim Blitzmarathon im Frühjahr erwischt die Polizei in Niederbayern in 24 Stunden über 26.000 Temposünder. Wer seinen Führerschein nicht abgeben will, kann sich bisher freikaufen, also dafür bezahlen, dass jemand anders die Punkte übernimmt. Damit ist jetzt Schluss. Der Flensburger Punktehandel wird verboten. Alexander Kreipel vom ADAC Südbayern sagte uns dazu:
4: Es ist natürlich auch Sache der Gerechtigkeit, weil das lernt man eigentlich schon die kleinen Kinder. Wenn ich einen Fehler mache, dann stehe ich dazu und halte es halt aus, was an Konsequenzen dann kommt.
3: Wer künftig beim Punktehandel erwischt wird, muss bis zu 30.000 Euro Strafe zahlen.
2: Der Blick in die Regionen mit unseren Niederbayern-Reportern. 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
5: Wir schmeißen die Ventilatoren und Klimaanlagen an. In den kommenden Tagen steigen die Temperaturen und damit auch die Waldbrandgefahr. Deswegen sind ab morgen wieder Flugzeuge über Niederbayern unterwegs. Luftbeobachter halten Ausschau nach Feuer. Die Flieger starten in Ahnbruck, Eckenfelden und Vilshofen. Aus der Niederbayern-Redaktion Martina Lesser.
2: Der Sport in der Region.
6: Langsam aber sicher wird's ernst für den FSV VfB Straubing. Noch 2 Testspiele vor dem Saisonstart in der Bezirksliga. Heute Abend geht's los mit dem Derby gegen den DJK SB Straubing. Anpfiff ist um 18.30 Uhr. Morgen Nachmittag kommt außerdem der TSV Seebach zur Generalprobe nach Straubing. Aus der Sportredaktion, Helen Lorbeer.
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3: Der Bundestag entscheidet ja heute über ein umstrittenes Sparpaket der schwarz-roten Koalition. Ziel ist es, die Beiträge zur gesetzlichen Krankenversicherung möglichst stabil zu halten. Im Bundesrat will Bayern das Paket trotz Bedenken passieren lassen, mit Schmerzen, wie Ministerpräsident Söder in einem Interview gesagt hat. Riesenaufregung in einem Zug bei Amberg. Hier hat ein Mann eine Waffe dabei. Die Polizei rückt mit vielen Leuten an und klärt die Sache. Der unter Drogen stehende Fahrgast trägt zum Glück nur eine Soft-Air-Pistole. Immer wieder passieren Unfälle mit E-Scootern. Bald gelten strengere Regeln. Der Bundestag hat eine Gesetzesänderung verabschiedet. Die soll Unfallopfern dabei helfen, leichter an Schadenersatz zu kommen. Soweit unser News-Update. Mehr gibt's auf der Website und in der App.
7: Danke dir, Matthias. Wir schauen jetzt noch auf die Straßen und hier läuft alles. Ihr habt freie Fahrt. Blitzer haben wir gerade keine, aber ihr könnt uns welche melden. Einfach per WhatsApp an die 0800 14 15 800.
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7: Kurz nach 10 und es ist Freitag. Ein letztes Mal für diese Woche geht's an die Arbeit. Ja, und pünktlich gibt's auch endlich wieder Sonne. Ob The Fame das irgendwie nicht so ganz mitbekommen haben? Na, wie kämen die sonst auf solche Ideen? Summer is a curse? Nee, Sommer ist das Größte. Wir lassen uns die Sonne richtig schön auf die Nase scheinen. Mit Genesis Invisible Touch. Ab heute wird's wieder ein bisschen voller auf den Freibadwiesen und am Weiher. Die Wasserqualität bei uns in der Region, die schauen wir uns gleich mal genauer an. Nach Bruno Mars. I just might. Schönen Freitag.

0: 80er von Genesis, Invisible Touch im Musikmix deines Lebens. Die Sonne meldet sich zum Dienst, 30 Grad heute und da kühlen wir uns natürlich auch gern mal wieder im Weiher ab. Und dann, schwimmt da alles rum. Europaweit schlagen Experten Alarm. Unsere Gewässer werden immer schmutziger. Unter anderem wegen Mikroplastik. Alexander Schumilas vom Bayerischen Landesamt für Gesundheit und Lebensmittelsicherheit. Wie schaut's denn bei uns aus?
1: Nach der aktuellen Bewertung sind mehr als 96% aller 375 EU-Badestellen in Bayern als ausgezeichnet oder gut eingestuft. Und von den 25 EU-Badegewässern in Niederbayern sind sogar 24 als ausgezeichnet und eine als gut eingestuft.
0: Na, besser geht's ja praktisch nicht, oder?
1: Trotz der guten Qualität sollten Badende trotzdem immer noch ein paar Dinge beachten. Dazu zählt zum Beispiel etwaige Warnhinweise oder Verbote beachten, bei grünlichem oder trübem Wasser bzw. bei Vorkommen von Schichten, die auf dem See schwimmen, Hautkontakt vermeiden und nicht in Gewässer springen, deren man Tiefe nicht kennt.
0: Klar, vorsichtig sein müssen wir sowieso immer am See. Danke Alexander Schumilas vom LGL. Momentan schauen die Badeseen in Niederbayern aber auf jeden Fall 1A aus. Und wenn ihr das nochmal genauer anschauen wollt, dann findet ihr den Link zu den Testergebnissen auf unserer Homepage.
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0: 90er Klassiker von den Four Non Blondes. What's up? Ja, was geht denn gerade bei euch? Ja, tippen, schrauben, mit Kunden telefonieren, Patienten versorgen oder Wände streichen. Aber heute ist Freitag. Da ist Arbeiten eigentlich nur noch Nebensache, oder?
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2: Wir freuen uns über ein mega Sommerwochenende. 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

0: kurz vor 10:30. Wer setzt sich denn besonders für unsere schöne Heimat ein? Das und mehr haben wir gleich im News-Update. Gleich nach dem Blick aufs Wetter. Es ist einfach nur großartig. Der Freitag hat ganz viel Sonnenschein und um die 30 Grad im Gepäck. Selbes Spiel auch das komplette restliche Wochenende.
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2: Mit Matthias Löw. Barfuß im Gras und lange Abende unter freiem Himmel. Wir genießen den Sommer in Niederbayern, aber Extremhitze hat natürlich auch ihre Schattenseiten. Darum sollen auch bei uns in der Region kühle Kirchen und öffentliche Gebäude ihre Türen öffnen, bittet der bayerische Umweltminister. Und was macht Bayern sonst noch für uns, Thorsten Glauber?
3: Wir haben als Freistaat Bayern, als Umweltministerium mit den Trinkbrunnen, die wir in Bayern fördern, einen Riesenerfolg. Wir wollen diesen Trinkbrunnenausbau in den Kommunen und Städten weiter vorantreiben.
2: Solche Trinkbrunnen gibt's zum Beispiel schon in Pfarrkirchen, Landshut, Neufahrn und Straubing.
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4: Jahrelanges Engagement für die Heimat verdient Anerkennung. Mehrere Menschen aus der Region bekommen darum die kommunale Verdienstmedaille. Die Auszeichnung in Gold erhält Erwin Huber aus dem Landkreis Dingolfing-Landau. Er war unter anderem bayerischer Wirtschaftsminister, CSU-General und Mitglied des Kreistags. Über Gold freut sich auch Johanna Werner Muckendorfer aus dem Kreis Kelheim. Die kommunale Verdienstmedaille in Bronze haben sich Jutta Wittmann aus Landshut und Petra Leubel aus dem Kreis Dingolfing-Landau verdient. Aus der Niederbayern-Redaktion Michaela Gröber.
1: Stadt Straubing, aktuell.
5: Sie kümmern sich das ganze Jahr um den Hochwasserschutz in der Region, unsere Flussmeister. Die bekommen jetzt eine neue Basis. Beim Richtfest gestern mit dabei, Bayerns Umweltminister Thorsten Glauber. Im Interview mit uns sagt er:
3: Mit dieser neuen Flussmeisterstelle hier in Straubing können die Kolleginnen und Kollegen, die an einem der wichtigsten Abschnitte des Hochwasserschutzes in Bayern arbeiten müssen, wirklich sehr gute Rahmenbedingungen vorfinden. Deshalb freut es mich sehr, dass nach dem September-Spatenstich in 25 wir jetzt schon im Sommer 26 hier Richtfest feiern.
5: Im Sommer 2027 soll die neue Flussmeisterstelle fertig sein. Der Freistaat investiert dafür über 20 Millionen Euro. Aus Straubing, Daniel Falkiewicz.
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2: Waschmaschine kaputt, ab auf den Müll damit. Das ist nicht mehr die Lösung. Heute soll das Recht auf Reparatur im Bundesrat die nächste Hürde nehmen. Das heißt, Geräte wie Smartphones oder eben Waschmaschinen müssen bald so gebaut sein, dass sie sich reparieren lassen. Bei unseren Nachbarn in Tschechien ist eine ungewöhnliche Sammlung vorbei. Ein halbes Jahr lang konnten Besitzer ihre illegalen Waffen abgeben, straffrei. Es hat sich gelohnt. Landesweit sind fast 6000 Waffen und über 60 Kilogramm Sprengstoff zusammengekommen. Eine Heldin wird in Heilbronn gefeiert. Die Frau hat einen Mann aus dem Neckar gerettet. Zufällig sieht sie den 53-Jährigen in Not, zögert keine Sekunde und springt ins Wasser. Mit anderen Helfern zieht sie den Mann dann ans Ufer und rettet so sein Leben. Soweit unser News-Update. Mehr gibt's auf der Website und in der App.
0: Und gleich weiter mit dem Verkehrsupdate. Hier haben wir momentan keine Meldungen. Wo gerade geblitzt wird, könnt ihr uns sagen. Mit einer Nachricht an die 0800 14 15 800. Gute Fahrt euch.
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0: Michael Jackson, Dirty Diana in der Playlist für deinen Sommer. Straubing ist ja bundesweit bekannt. Klar, fürs Goldbodenvolksfest. Und für die Justizvollzugsanstalt, na, da wo die richtig schweren Jungs sitzen. Seit 125 Jahren gibt's die JVA jetzt schon. Und da steckt natürlich eine Menge Geschichte dahinter. Servus Markus Hegele, Sie sind der Anstaltsleiter. Wie hat sich denn die JVA in all den Jahren entwickelt?
1: Die Technik hat auch hier Einzug gehalten. Die JVA Straubing war beispielsweise die erste Anstalt, die es den Gefangenen in der Corona-Zeit ermöglicht hat, Videotelefonie durchzuführen. Es gibt mittlerweile CDs und CD-Player, die man erwerben bzw. ausleihen kann. Wir haben im vergangenen Jahr zur Weihnachtszeit zum ersten Mal ein PlayStation-Turnier für die Gefangenen abgehalten.
0: Und einen Pool gibt's in der JVA auch. Ja, da sind schon einige Leute ein bisschen stutzig geworden. Herr Hegele, was sagen Sie denn?
1: Ich weiß, dass Freizeitangebote für die Gefangenen in Teilen der Gesellschaft sehr kritisch gesehen werden, nach dem Motto, braucht's das? Dem will ich entgegenhalten, dass ein Wegsperren eines Gefangenen 23 Stunden am Tag bei Wasser und Brot den Gefangenen nicht besser machen. Wir wollen die Gefangenen sinnvoll beschäftigen. Wir wollen ihnen eine sinnvolle Freizeitbeschäftigung bieten, die sie dann auch nach der Entlassung begleitet.
0: Ja, und Freizeit ist ja nicht alles, was die da drin machen in der JVA. Zum Leben hinter Gittern gehört für die Insassen auch eine Ausbildung machen, in der JVA arbeiten und ihre Freizeit müssen sie sich verdienen. Einen genaueren Blick in die Justizvollzugsanstalt Straubing können wir kommenden Donnerstag werfen. Dann wird den ganzen Tag lang 125 Jahre JVA gefeiert.
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1: Erinnert ihr euch noch an euren ersten Liebeskummer? Ja, Kurpackung Eis und noch mehr Taschentücher. Was haben wir da geheult und gelitten? Und wir dachten, wir werden nie wieder glücklich. Naja, also im Nachhinein betrachtet war es vielleicht nicht ganz so schlimm. Ja, nach dem Regen kommt bekanntlich immer die Sonne. Von genau diesem Moment singt Tina Turner, When the Heartache is Over.

0: Wenn es noch nicht gut ist, ist es noch nicht das Ende. Tina Turner, When the Heartache is Over. Gleich haben wir die Nummer hier für euch. What if God was one of us? Just a Boah, Gänsehaut. Joanne Osborne mit One of Us. Als erstes um kurz nach 11. Erst hat Matthias Löw noch News für uns. Thema unter anderem, die Polizei sucht Unterstützer. Und wir schauen uns das Wetter an. Das macht heute einfach nur richtig Spaß. Sonne bis in den Abend bei bis zu 30 Grad. Und genauso auch die kommenden Tage.
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2: Mit Matthias Löw. Bei der Bahn darf Niederbayern auf keinen Fall aufs Abstellgleis. Das macht unser bayerischer Verkehrsminister klar. Seine Befürchtung, neue Bahnanbieter fahren nur zwischen den Großstädten und lassen den Rest links liegen. Im Maximalradio-Interview sagte uns Christian Bernreiter.
3: Wir sind auf unserer Strecke, wollen natürlich auch, dass unsere Knoten in Plattling und die Halte, die in Straubing möglich sind, erhalten bleiben und nicht dann eingestellt werden, weil private Anbieter sagen, nur der schnelle Zug ist ein guter Zug. Wir wollen natürlich auch die Fläche anbinden an den Fernverkehr.
2: Der Niederbayer ist auch Vorsitzender der Verkehrsministerkonferenz. Hier will er entsprechend Druck machen.
1: 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Stadt Straubing, aktuell.
4: Sie sorgen für Sicherheit und Ordnung hier in der Stadt, die Ehrenamtlichen der Straubinger Sicherheitswacht. Damit die Polizei auch künftig genug Unterstützung bekommt, braucht's Nachwuchs. Was zu dem Job dazugehört, sagt uns Ronny Grassel von der Polizeiinspektion.
5: Die Sicherheitswacht schaut in die Parkanlagen nach, ob da sich die Menschen so benehmen, wie sie sich benehmen sollten. Sprich, dass man seinen Müll wegräumt, dass man nicht überlaut ist, dass man nicht übermäßig Alkohol konsumiert. Die Sicherheitswacht ist in der Fußgängerzone präsent, wenn es um das Thema aufdringliche Bettler geht. Und grundsätzlich haben sie einfach Ansprechpartner und sind für die Menschen da und haben einen engen, kurzen Draht zur Polizei, wenn es irgendwo ein Problem gibt.
4: Morgen stellt sich die Sicherheitswacht mit einem Infostand auf dem Theresienplatz vor. Aus Straubing, Tim Neumann.
1: Neues aus Niederbayerns Kultur.
6: Brotbacken, Korbflechten oder ein Spaziergang vorbei an Miniziegen. Das und mehr geht alles in den Freilichtmuseen Massing und Finsterau. Und Tradition liegt im Trend. Die beiden Museumsdörfer freuen sich über ein Besucherplus. In diesem Jahr sind schon fast 34.000 Menschen in die niederbayerische Vergangenheit gereist. Das ist eine Steigerung von rund 3,6% gegenüber dem Vorjahr. Eine tolle Bestätigung für die Menschen, die sich in unseren Museen engagieren. Aus Massing, Erich Schemmer.
1: Und jetzt maximal informiert über Deutschland und die Welt.
2: Waschmaschine kaputt, ab auf den Müll damit. Das ist nicht mehr die Lösung. Heute soll das Recht auf Reparatur im Bundesrat die nächste Hürde nehmen. Das heißt, Geräte wie Smartphones oder eben Waschmaschinen müssen bald so gebaut sein, dass sie sich reparieren lassen. Bei unseren Nachbarn in Tschechien ist eine ungewöhnliche Sammlung vorbei. Ein halbes Jahr lang konnten Besitzer ihre illegalen Waffen abgeben, straffrei. Es hat sich gelohnt. Landesweit sind fast 6000 Waffen und über 60 Kilogramm Sprengstoff zusammengekommen. Eine Heldin wird in Heilbronn gefeiert. Die Frau hat einen Mann aus dem Neckar gerettet. Zufällig sieht sie den 53-Jährigen in Not, zögert keine Sekunde und springt ins Wasser. Mit anderen Helfern zieht sie den Mann dann ans Ufer und rettet so sein Leben. Soweit unser News-Update. Mehr gibt's auf der Website und in der App.
0: Nach den News geht's jetzt auf die Straßen. Und hier schaut's gut aus, der Verkehr fließt. Habt ihr Blitzer gesehen? Dann klingelt einfach durch unter der 0800 14 15 800.
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0: 11 Uhr durch. Hi zusammen. Wie schaut denn eure To-Do-Liste gerade aus? Na, also wir haben ganz schön was weggestrichen über die Woche. Jetzt check mal einfach nochmal die letzten Aufgaben für heute. Ja, zu viel wird es ja hoffentlich nicht mehr sein. Mit Pat Benatar geht's heute ganz entspannt durch den Tag. Und Alex Warren haben wir auch für euch. Fever Dream. So, jetzt auch gerne mal klar Schiff machen. Die ganzen Zettel, die rumfliegen. Werkzeuge wieder sauber einräumen. Na, damit wir nächste Woche nicht mit Chaos starten. Macht euch einen schönen Freitag.

0: alles angeschwitzt, die Bettdecke liegt quer, die Haare stehen ab wie Antennen. Alex Warren mit Fever Dream. Na, so ein richtig heftiger Albtraum, nachdem wir aufwachen und eigentlich schon wieder Schlaf bräuchten. Da hilft nur eins, ein richtig guter Song.
1: 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Rihanna mit SOS.

0: Eine richtige 80er Powernummer. Pat Benatar, We Belong. Heute Morgen, da hat jemand richtig Grund zur Freude. Nicht nur, weil Freitag ist. Nee, unsere Muntermacher Alex und Jörg haben Glücksfee gespielt. Und die Gewinnerin für den Kurzurlaub in die Ferienwelt Kesselgrub gezogen. Die Gewinnerin, das ist die Simone aus Altdorf. Und sie freut sich jetzt auf 3 Tage Auszeit mit Mann und Tochter im schönen Salzburger Land.
1: Oh nein. Ja, danke. Entschuldigung, dass ich gleich wandern muss.
0: Freudentränen bei Simone aus Altdorf. Für alle anderen haben wir natürlich auch ein kleines Trostpflaster. 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Und zwar zum halben Preis. Alle Infos findet ihr unter maximalradio.de. Und natürlich haben wir auch Musik für euch. Mit The Calling geht's gleich weiter. 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

0: Richtung 11:30 mit dem Musikmix deines Lebens. Gleich Thema in den Nachrichten. Punktehändler auf der Fahndungsliste. Erst geht's noch zum Wetter. Das bringt den Sommer wieder zurück zu uns. 27 bis 30 Grad, Sonnenschein und kaum Wolken am Himmel. Und daran ändert sich auch am Wochenende nichts.
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2: Mit Matthias Löw. Da sagt keiner, cheese, etwas zu schnell unterwegs, schon gibt's ein ungewolltes Foto. Beim Blitzmarathon im Frühjahr erwischt die Polizei in Niederbayern in 24 Stunden über 26.000 Temposünder. Wer seinen Führerschein nicht abgeben will, kann sich bisher freikaufen, also dafür bezahlen, dass jemand anders die Punkte übernimmt. Damit ist jetzt Schluss, der Flensburger Punktehandel wird verboten. Alexander Kreipel vom ADAC Südbayern sagte uns dazu.
3: Es ist natürlich auch Sache der Gerechtigkeit, weil das lernt man eigentlich schon die kleinen Kinder. Wenn ich einen Fehler mache, dann stehe ich dazu und halte es halt aus, was an Konsequenzen dann kommt.
2: Wer künftig beim Punktehandel erwischt wird, muss bis zu 30.000 Euro Strafe zahlen.
1: Der Blick in die Regionen mit unseren Niederbayern-Reportern. Neues aus dem Landgericht.
4: Ein ICE, eine Axt. Und Minuten, die das Leben vieler Fahrgäste verändert haben. Nach dem Axtangriff bei Straßkirchen sind heute in dem Prozess die Plädoyers gehalten worden. Staatsanwaltschaft, Verteidigung und Nebenklage sind sich einig, der 21 Jahre alte Syrer soll dauerhaft in die Psychiatrie. Wegen einer psychischen Erkrankung gilt er als schuldunfähig. Das Urteil fällt am 20. Juli. Aus dem Landgericht Regensburg, Adrian Heimerl.
1: 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Aktuell.
5: Sich mit 3,7 Promille Alkohol auf den Beinen zu halten, das ist eigentlich fast unmöglich. Einem Mann gelingt das aber vor der Dingolfinger Eishalle. Hier benimmt sich der 38-Jährige aber völlig daneben. Trotz Hausverbots will er in die Halle, beschimpft dann die Polizei und schlägt nach einem der Beamten. Dafür verurteilt das Amtsgericht Landau den Beschuldigten jetzt zu einem halben Jahr Haft auf Bewährung und einer Geldauflage. Aus Landau, Johannes Stettner.
1: Und jetzt maximal informiert über Deutschland und die Welt.
2: Dramatische Szenen spielen sich am Himmel über Griechenland ab. In einer Ryanair-Maschine geht mit einem lauten Knall eine Fensterscheibe kaputt. Der Passagier an dem Fenster droht, aus dem Flugzeug gezogen zu werden. Mitreisende halten den Mann fest. Das Flugzeug auf dem Weg nach München fliegt nach Thessaloniki zurück und landet hier problemlos. China stresst BMW, denn in dem Land verkauft BMW immer weniger Autos. Das drückt auf die Absatzzahlen im zweiten Quartal. Das heißt, BMW hat in den vergangenen drei Monaten fast 600.000 Autos ausgeliefert. Das sind 4,9% weniger als im vergangenen Jahr. Der Tankrabatt ist weitgehend bei uns Autofahrern gelandet. Zu diesem Ergebnis kommt das Bundeskartellamt. Demnach sind rund 80% von dem Rabatt weitergegeben worden. Warum es nicht 100% waren, das ist die Frage. Soweit unser News-Update. Mehr gibt's auf der Website und in der App.
0: Danke dir, Matthias. Weiter geht's mit dem Verkehrsupdate und guten Nachrichten. Ihr habt freie Fahrt. Wenn ihr irgendwo einen Blitzer stehen seht, dann ruft uns gern an unter der 0800 14 15 800. Gute und sichere Fahrt.
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0: und Purple Disco Machine mit Wonderful Life in der Playlist für deinen Sommer. Also wer heute schlechte Laune hat, den nennen wir Niederbayern a Hascherl. Was das sein soll?
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2: Hascherl. Na, das ist jetzt kein Drogenabhängiger oder einer, der am Bahnhof seinen Mantel aufmacht mit lauter Rauschzeichsel drin und die fragt, Alter, brauchst du was ich hab alles? Ein Hascherl ist ein Armswürstel mit Dauerbedarf an Zuspruch. So wie ein Seifenblasen mit Sorgenfalten. Ein Hascherl ist nicht bloß arm dran, sondern das schaut auch nur so aus. Die brauchen oft nicht wirklich Hilfe, bloß Publikum und Mitleid. Ein Hascherl hat oft mehr Mitleid um sich rum als Selbstvertrauen in sich drin.
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1: Freitag, 5:05, ein paar von uns packen schön langsam zusammen und dann geht's endlich ins Wochenende. Sonnenschein, Pommes im Freibad, Grillen im Weiher schwimmen, Eis essen. Heute starten auch noch 5 Volksfeste in der Region. Oh, was haben wir das vermisst? Ab heute wird's einfach nur Hammer.
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0: Das Motto für unseren Freitag hat Kalter Gandela Hammer um kurz vor 12. Mit einer Powernummer von Ausdies geht's jetzt dann gleich in den Mittag. Touch me. Nach den Nachrichten. Flugzeuge kreisen über die Region. Warum? Das klärt Matthias Löw für uns.
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0: Vorher machen wir noch einen Wettercheck. Bis zu 30 Grad heute, dazu ganz viel Sonne. Und die perfekten Sommertage gibt's natürlich auch morgen und am Sonntag. Wolken sind fast keine zu sehen.
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3: Mit Matthias Löw. Barfuß im Gras und lange Abende unter freiem Himmel. Wir genießen den Sommer in Niederbayern, aber Extremhitze hat natürlich auch ihre Schattenseiten. Darum sollen auch bei uns in der Region kühle Kirchen und öffentliche Gebäude ihre Türen öffnen, bittet der bayerische Umweltminister. Und was macht Bayern sonst noch für uns? Thorsten Glauber?
4: Wir haben als Freistaat Bayern, als Umweltministerium mit den Trinkbrunnen, die wir in Bayern fördern, einen Riesenerfolg. Wir wollen diesen Trinkbrunnenausbau in den Kommunen und Städten weiter vorantreiben.
3: Solche Trinkbrunnen gibt's zum Beispiel schon in Pfarrkirchen, Landshut, Neufahrn und Straubing.
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5: Wir schmeißen die Ventilatoren und Klimaanlagen an. In den kommenden Tagen steigen die Temperaturen und damit auch die Waldbrandgefahr. Deswegen sind ab morgen wieder Flugzeuge über Niederbayern unterwegs. Luftbeobachter halten Ausschau nach Feuer. Die Flieger starten in Ahrnbruck, Eckenfelden und Vilshofen. Aus der Niederbayern-Redaktion Martina Lesser.
2: Stadt Deggendorf, aktuell.
6: Bella Italia für einen Tag. Morgen verwandelt sich die Stadt in das große Festival Summer Vibes samt Vespa-Treffen. Was heuer ganz besonders ist, weiß Andreas Höhn, erster Vorsitzender des Stadtmarketingvereins Deggendorf.
7: Wir haben eine weiße Vespa, gibt einen Lostopf und wenn man da gezogen wird, ist der Hauptpreis eben die Vespa.
6: Heuer findet das Summer Vibes schon zum 5. Mal statt. Vom Deggendorfer Stadtplatz Adrian Heimerl.
2: Und jetzt maximal informiert über Deutschland und die Welt.
3: Dramatische Szenen spielen sich am Himmel über Griechenland ab. In einer Ryanair-Maschine geht mit einem lauten Knall eine Fensterscheibe kaputt. Der Passagier an dem Fenster droht, aus dem Flugzeug gezogen zu werden. Mitreisende halten den Mann fest. Das Flugzeug auf dem Weg nach München fliegt nach Thessaloniki zurück und landet hier problemlos. Der Bundestag hat die Gesundheitsreform der schwarz-roten Koalition beschlossen. 2027 sollen knapp 19 Milliarden Euro eingespart werden. Ziel, die Krankenkassenbeiträge für uns Arbeitnehmer sollen nicht explodieren. Aber das Gesetz sieht auch Einschnitte und Kürzungen vor. Der Tankrabatt ist weitgehend bei uns Autofahrern gelandet. Zu diesem Ergebnis kommt das Bundeskartellamt. Demnach sind rund 80% von dem Rabatt weitergegeben worden. Warum es nicht 100% waren, das ist die Frage. Soweit unser News-Update. Mehr gibt's auf der Website und in der App.
0: Und wir checken jetzt noch, was auf den Straßen los ist. Alles entspannt, ihr kommt gut durch. Wir haben gerade keine Blitzer für euch, aber wenn ihr in einem vorbeikommt, dann meldet euch gern unter der 0800 14 15 800.
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0: Kurz nach 12, es ist Freitagmittag und das heißt für viele ab ins Wochenende. Die erste Runde schicken wir jetzt in zwei wohlverdiente freie Tage. Ab aufs Radl, ins Auto oder in den Bus, Sonnenbrille auf, Musik laut drehen und mit Milky Chance cruisen wir heim. I get all I could Colorado. Colorado. Oder wie wär's mit Prince? Wenn ihr jetzt doch noch ein bisschen hart bis zum Start ins Wochenende, kein Stress, dann ist jetzt dann trotzdem erstmal Mittag. In den geht's mit Ausdies. Touch me!

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1: Ein Bussi von Prince für unseren Freitagmittag und eine kleine Überraschung vom Wochenende von uns. Für Maria aus Mustenning. Die hat sich bei uns für eine Fahrt mit unserem Partybus zum 35-jährigen Jubiläum im Bayernpark beworben. Hi, grüß dich Maria.
2: Hallo, servus.
1: Du hast dich ja zusammen mit deinem Sohn beworben. Was ist denn das beste Fahrgeschäft für euch?
2: Momentan ist von mir Johannes der Adler zum Flirren. Das gefällt ihm eigentlich am besten.
1: Okay, da geht's ja doch hoch hinaus. Schafft er auch, sich so rundum zu drehen?
2: Noch nicht ganz, aber wir üben fleißig.
1: Ja, es ist noch kein Meister vom Himmel gefallen. Aber wenn er einmal den Dreh raus hat, dann gibt's kein Stoppen mehr. Maria, warst du denn selber schon als Kind im Bayernpark?
2: Nein, weil wir ihr Kind war, ich bin schon etwas älter, hat es noch nicht gegeben. Wie ich so 10, 11 Jahre alt war, dann ist das angegangen und da war sie auch noch der Wildpark, wo man die Tiere anschauen hat, Kinder und noch nie zu einem Freizeitpark geht.
1: Ach toll, also sogar ein Fan der ersten Stunde vor 35 Jahren. Wie schön. Ja, liebe Maria, und mich freut es jetzt wirklich sehr, dir sagen zu können, ihr seid dabei.
2: Ah, super, da freuen wir uns. Das ist echt toll, freuen wir uns schon. Sagen wir Dankeschön nochmal.
1: Sehr, sehr gerne. 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

0: Na, aber hallo, The Cure, Friday, I'm in love. Das ist eh der beste Tag der Woche, oder? Diese Freude, die sich den ganzen Tag aufbaut. Klar, unser Hirn macht manchmal nicht mehr ganz so mit, aber das gehört auch ein bisschen dazu, zur Freitagsstimmung. Alle ein bisschen albern und einfach nur voller Vorfreude.
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2: Gleich 12:30. Was ist denn gerade los bei uns in der Region? Und wann können wir endlich auch mal im ländlichen Raum mit der Bahn fahren?
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2: Gleich nach dem Blick aufs Wetter. Es ist einfach nur großartig. Der Freitag hat ganz viel Sonnenschein und um die 30 Grad im Gepäck. Selbes Spiel auch das komplette restliche Wochenende.
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5: Mit Michaela Westermeier. Bei der Bahn darf Niederbayern auf keinen Fall aufs Abstellgleis. Das macht unser bayerischer Verkehrsminister klar. Seine Befürchtung? Neue Bahnanbieter fahren nur zwischen Großstädten und lassen den Rest links liegen. Im Maximalradio-Interview sagt uns Christian Bernreiter:
6: Wir sind auf unserer Strecke, wollen natürlich auch, dass unsere Knoten in Plattling und die Halte, die in Straubing möglich sind, erhalten bleiben und nicht dann eingestellt werden, weil private Anbieter sagen, nur der schnelle Zug ist ein guter Zug. Wir wollen natürlich auch die Fläche anbinden an den Fernverkehr.
5: Bernreiter ist Vorsitzender der Verkehrsministerkonferenz. Hier will er entsprechend Druck machen.
4: Der Blick in die Regionen mit unseren Niederbayern-Reportern. Stadt Straubing, aktuell.
7: Sie sorgen für Sicherheit und Ordnung hier in der Stadt, die Ehrenamtlichen der Straubinger Sicherheitswacht. Damit die Polizei auch künftig genug Unterstützung bekommt, braucht's Nachwuchs. Was zu dem Job dazugehört, sagt uns Ronny Grassel von der Polizeiinspektion.
8: Die Sicherheitswacht schaut in die Parkanlagen nach, ob da sich die Menschen so benehmen, wie sie sich benehmen sollten. Sprich, dass man seinen Müll wegräumt, dass man nicht überlaut ist, dass man nicht übermäßig Alkohol konsumiert. Die Sicherheitswacht ist in der Fußgängerzone präsent, wenn es um das Thema aufdringliche Bettler geht. Und grundsätzlich haben sie einfach Ansprechpartner und sind für die Menschen da und haben einen engen, kurzen Draht zur Polizei, wenn es irgendwo ein Problem gibt.
7: Morgen stellt sich die Sicherheitswacht mit einem Infostand auf dem Theresienplatz vor. Aus Straubing, Tim Neumann.
4: Der Sport in der Region.
9: Zeit für Veränderung bei den Straubing Spiders. Nach der überraschenden Trennung von Cheftrainer Bence Lukas stellt sich das Trainerteam der Footballer neu auf. Jetzt holen die Spiders Daniel Emmanuel ins Boot als Linebacker-Coach und Defensive Coordinator. Vorher war er 6 Jahre Headcoach bei den Mad Bulldogs in Amberg. Coach Danny bringt also jede Menge Trainererfahrung mit nach Straubing. Aus der Sportredaktion Erich Schimmer.
4: Und jetzt maximal informiert über Deutschland und die Welt.
5: Die Krankenkassenreform kommt. Heute gibt der Bundestag das Go für den umstrittenen Gesetzentwurf. Ziel? Milliardenschwere Finanzlöcher stopfen durch Sparmaßnahmen im Gesundheitswesen. Sie sollen einen Anschlag auf ein Event am Geburtstag des US-Präsidenten geplant haben. 8 Männer stehen deswegen heute in den USA vor Gericht. Wenn sie schuldig gesprochen werden, droht ihnen lebenslang. Jeder kann helfen, das zeigen 2 12-Jährige im Landkreis Cham. Hier kommt ein Rollerfahrer von der Straße ab. Während eine Frau erste Hilfe leistet, ziehen die Jungs Warnwesten an, sichern die Unfallstelle ab und zeigen dem Rettungsdienst den Weg. Dafür gibt's großes Lob von der Polizei. Soweit unser News-Update. Mehr gibt's auf unserer Website und in der App.
2: Danke dir, Michaela. Wir schieben jetzt gleich noch ein Update von den Straßen hinterher. Hier haben wir gerade weder Staus noch Unfälle. Blitzer sind uns gerade keine gemeldet. Wenn ihr was seht, dann gebt uns gern Bescheid mit einer WhatsApp an die 0800 14 15 800. Gute Fahrt euch.
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10: Dieser typische Geruch nach Fleisch, wenn jemand im Garten grillt.
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0: 90er im Musikmix deines Lebens, Michael Learns to Rock mit Wild Women. Wenn wir so durch Straubing gehen, dann sehen wir sie immer wieder in Parks, in den Grünanlagen, in der Innenstadt. Die Sicherheitswacht mit ihren dunkelblauen Polos und den Jacken mit unserem Landeswappen. 9 Frauen und 9 Männer, die gehen in Straubing ehrenamtlich auf Streife und unterstützen die Polizei. Und das schon seit rund 25 Jahren. Ronny Grassel von der Polizeiinspektion, der kümmert sich um die Helfer. Ist denn die Arbeit bei der Sicherheitswacht gefährlich?
1: Na, also sie sind immer mit der Polizei eng verbunden. Sie haben ein Funkgerät, wo sie einen direkten Draht zur Polizei haben. Die Sicherheitswacht soll auch nur da einschreiten, wo sie es sich zutraut. Ansonsten kommt eine Polizeistreife. Wir haben jetzt die Sicherheitswacht in Straubing seit gut 25 Jahren und es ist noch nie was passiert, bei dem ein Sicherheitswachtler verletzt worden wäre.
0: Und das Ganze machen die Leute von der Sicherheitswacht ehrenamtlich. Wie viel Zeit kostet denn dieser Job?
1: Man sollte schon mindestens 5 Stunden im Monat Zeit mitbringen. Das wäre so das Minimum. Nach oben sind wir bei ungefähr 30 Stunden im Monat gedeckelt. Es gibt auch eine Aufwandsentschädigung von 8 Euro die Stunde, die ist steuerfrei. Es ist eine ehrenamtliche Tätigkeit.
0: Und damit wir in der Stadt sicher sind, sucht die Straubinger Polizei jetzt neue Mitglieder für die Sicherheitswacht. Am Samstag, da kann man uns am Theresienplatz informieren. Von 11 bis 14 Uhr stehen die Beamten und die Sicherheitswachtler mit einem Infostand bereit.
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1: Ein König kehrt von den Toten zurück. Na, das klingt jetzt ein bisschen nach dem sechsten Teil von Indiana Jones. Aber es ist ein Projekt von JXL. Der niederländische DJ, der hat sich einfach einen alten Klassiker vom King of Rock'n'Roll geschnappt, peppt ihn ein bisschen auf und bringt Elvis Presley Anfang der 2000er nochmal zurück in die Charts. Technik sei Dank. Na, jetzt schwingen wir die Hüften zu A Little Less Conversation.

0: übrigens auch im Film Lilo und Stitch 2 vor. Elvis Presley und JXL, A Little Less Conversation. So, und dann schauen wir doch gleich mal, wie es in der nächsten Stunde weitergeht. You can Felix Jan und Jay Hart haben wir für euch mit Pride. Wenn der Wochenendeinkauf zur Weltreise wird, das und mehr hören wir gleich bei Michaela Westermeier in den Nachrichten. Und wir schauen uns das Wetter an. Das macht heute einfach nur richtig Spaß. Sonne bis in den Abend bei bis zu 30 Grad. Und genauso auch die kommenden Tage.
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4: Mit Michaela Westermeier. Bei der Bahn darf Niederbayern auf keinen Fall aufs Abstellgleis. Das macht unser bayerischer Verkehrsminister klar. Seine Befürchtung? Neue Bahnanbieter fahren nur zwischen Großstädten und lassen den Rest links liegen. Im Maximalradio-Interview sagt uns Christian Bernreiter:
5: Wir sind auf unserer Strecke, wir wollen natürlich auch, dass unsere Knoten in Plattling und die Halte, die in Straubing möglich sind, erhalten bleiben und nicht dann eingestellt werden, weil private Anbieter sagen, nur der schnelle Zug ist ein guter Zug. Wir wollen natürlich auch die Fläche anbinden an den Fernverkehr.
4: Bernreiter ist Vorsitzender der Verkehrsministerkonferenz. Hier will er entsprechend Druck machen.
3: Der Blick in die Regionen mit unseren Niederbayern-Reportern. Stadt Straubing, aktuell.
6: Sie sorgen für Sicherheit und Ordnung hier in der Stadt, die Ehrenamtlichen der Straubinger Sicherheitswacht. Damit die Polizei auch künftig genug Unterstützung bekommt, braucht's Nachwuchs. Was zu dem Job dazugehört, sagt uns Ronny Grassel von der Polizeiinspektion.
7: Die Sicherheitswacht schaut in die Parkanlagen nach, ob da sich die Menschen so benehmen, wie sie sich benehmen sollten. Sprich, dass man seinen Müll wegräumt, dass man nicht überlaut ist, dass man nicht übermäßig Alkohol konsumiert. Die Sicherheitswacht ist in der Fußgängerzone präsent, wenn es um das Thema aufdringliche Bettler geht. Und grundsätzlich haben sie einfach Ansprechpartner und sind für die Menschen da und haben einen engen, kurzen Draht zur Polizei, wenn es irgendwo ein Problem gibt.
6: Morgen stellt sich die Sicherheitswacht mit einem Infostand auf dem Theresienplatz vor. Aus Straubing, Tim Neumann.
3: Der Sport in der Region.
8: Zeit für Veränderung bei den Straubing Spiders. Nach der überraschenden Trennung von Cheftrainer Bence Lukas stellt sich das Trainerteam der Footballer neu auf. Jetzt holen die Spiders Daniel Emmanuel ins Boot, als Linebacker-Coach und Defensive Coordinator. Vorher war er 6 Jahre Headcoach bei den Mad Bulldogs in Amberg. Coach Danny bringt also jede Menge Trainererfahrung mit nach Straubing. Aus der Sportredaktion Erich Schimmer.
3: Und jetzt maximal informiert über Deutschland und die Welt.
4: Die Krankenkassenreform kommt. Heute gibt der Bundestag das Go für den umstrittenen Gesetzentwurf. Ziel: milliardenschwere Finanzlöcher stopfen durch Sparmaßnahmen im Gesundheitswesen. Sie sollen einen Anschlag auf ein Event am Geburtstag des US-Präsidenten geplant haben. 8 Männer stehen deswegen heute in den USA vor Gericht. Wenn sie schuldig gesprochen werden, droht ihnen lebenslang. Jeder kann helfen, das zeigen 2 12-Jährige im Landkreis Cham. Hier kommt ein Rollerfahrer von der Straße ab. Während eine Frau erste Hilfe leistet, ziehen die Jungs Warnwesten an, sichern die Unfallstelle ab und zeigen dem Rettungsdienst den Weg. Dafür gibt's großes Lob von der Polizei. Soweit unser News-Update. Mehr gibt's auf unserer Website und in der App.
0: Damit wir auch wirklich voll informiert sind, fehlt jetzt nur noch ein Verkehrsupdate. Und da haben wir aktuell keine Meldungen. Wo gerade geblitzt wird, das könnt ihr uns sagen mit einer Nachricht an die 0800 14 15 800.
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0: Kurz nach 1. Heute ist der letzte Tag vor der Sommerpause im Bundestag. Dann ist bis September erstmal Ruhe. Also zumindest aus Berlin. Aber natürlich hält uns der orangene Mann weiter auf Trab. Also im Moment dreht er ja wieder völlig am Radl.
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11: heute wieder aktueller denn je. Pink mit Dear Mr. President. Vanessa Carlton haben wir auch für euch dabei.
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11: 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Nach der Nummer geht's gleich in unsere Nachrichten auf Niederbayerisch, damit wir vom Wochenende nochmal alles zusammen haben. Jetzt erstmal Felix Jan und Jay Hart mit Pride. 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

0: Vanessa Carlton, 1000 Miles im Musikmix deines Lebens. Kennt ihr den Film White Chicks und diese Szene, wo Terry Crews im Cabrio die lustigste Performance zu genau diesem Song macht? Das ist wirklich Comedy pur. Ich habe gerade zu viel Kino im Kopf. Bitte, Andi, übernimm du.
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2: Ich bin der Nietzsche Andi. Grüß euch. Brotbacher, Korbflechten oder kleine Gassen streicheln, das kann man alles in die Freilichtmuseen, Massing und Finsterau. Und das gerne ein Haufen Leute. Dies Jahr sind schon bald 34.000 Leute in die Museumsdörfer gekommen. Das sind 3,6% mehr wie im letzten Jahr. Beim VW wollen sie künftig weniger verschiedene Modelle bauen. Das, was man sich alles neu bestellen kann, sollte auch weniger werden. Und es sollen überhaupt weniger Auto gebaut werden. Nicht mehr 12 Millionen im Jahr, sondern gerade nur 9 Millionen, sagen sie. Quasi gesund schrumpfen wollen sie sich ja so. Wenn es mit den elektrischen Rollern einen Unfall gibt, müssen die Vermieter künftig auch zahlen. Zum Beispiel, wenn man an dem, der gefahren ist, nicht hinkommt. Das hat der Bundestag jetzt so beschlossen. Wenn ein solcher Roller nicht gescheit parkt ist und es fällt zum Beispiel einer drüber, muss der auch nicht mehr nachweisen, dass das Drum von einem Fahrer falsch abgestellt worden ist. So, jetzt kennt's euch aus. Servus, macht's es gut.
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0: Daheim ist doch immer noch am schönsten. Glockenbach und Tom Walker bei Maximal Radio mit Home. Was ist denn euer Lieblingsort zu Hause? Ist es die Couch? Der Esstisch? Diese eine gemütliche Ecke oder vielleicht auch der Garten? Wo verbringt ihr denn am liebsten eure Zeit daheim? Schreibt uns gerne mal auf WhatsApp. Na, mit Bananarama ist es überall schön. Venus. Gleich.
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0: zurück zu uns. 27 bis 30 Grad, Sonnenschein und kaum Wolken am Himmel. Und daran ändert sich auch am Wochenende nichts.
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2: Mit Michaela Westermeier. Barfuß im Gras und lange Abende unter freiem Himmel. Wir genießen den Sommer, aber extreme Hitze hat natürlich auch ihre Schattenseiten. Darum sollen auch bei uns in der Region kühle Kirchen und öffentliche Gebäude ihre Türen öffnen, bittet der bayerische Umweltminister. Thorsten Glauber sagt uns im Interview.
3: Wir haben als Freistaat Bayern, als Umweltministerium mit den Trinkbrunnen, die wir in Bayern fördern, einen Riesenerfolg. Wir wollen diesen Trinkbrunnenausbau in den Kommunen und Städten weiter vorantreiben.
2: Solche Trinkbrunnen gibt es zum Beispiel schon in Pfarrkirchen, Landshut, Neufahrn und Straubing.
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4: Viele neue Gesichter beim Gipfeltreffen. Anfang der Woche kommt der Bayerische Städtetag in Landshut zusammen. Nach der Kommunalwahl sind viele Bürgermeister zum ersten Mal dabei. So auch Bogens Stadtoberhaupt Walter Franz.
5: Ich hab das unbändig schön gefunden, dass da parteiunabhängig alles zusammenarbeitet. Egal welche Gruppierung, egal welche Partei das der Bürgermeister ist, da wird wirklich sachorientiert gearbeitet. Es sind auch alle Beschlüsse einstimmig gefallen, alle Personen einstimmig beschlossen worden. Und ich freue mich einfach gut zusammenarbeiten mit denen.
4: Als Vorsitzender des Städtetags wird Straubings Oberbürgermeister Markus Pannermeier wiedergewählt. Aus Bogen Tabea Mann.
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4: Sie gehören zu den Besten der Besten in der Region. Niederbayern hat 5 neue Top-Unternehmen im Landkreis Kelheim. Vor kurzem werden sie für ihre Leistung und Engagement in der Wirtschaft geehrt. Die ausgezeichneten Betriebe kommen unter anderem aus den Bereichen Ingenieurswesen, Holzbau und Industrie. Ihren Sitz haben sie in Kelheim, Abensberg, Riedenburg und Neustadt an der Donau. Aus der Wirtschaftsredaktion Tabea Mann.
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2: Bayerns Autobauer stehen weiter unter Druck. Im zweiten Quartal bricht der Absatz bei Audi um über 8% ein. Bei BMW sind es im Vergleich zum Vorjahr fast 5% weniger. Unser Flug in den Urlaub wird digitaler. Künftig dürfen Fluggesellschaften und Airports in Deutschland mehr bei der Abfertigung, zum Beispiel Daten aus dem Reisepass nutzen, damit wir schneller durch die Kontrollen kommen. Für Fluggäste ist das aber ein optionales Angebot. Kommt nach Nagelsmann jetzt ganz offiziell Klopp? Der DFB-Präsident und sein Stellvertreter reisen in die USA, um dort mit dem 59-Jährigen zu verhandeln. Medienberichten zufolge geht's schon um einen Vertrag für Klopp als künftigen Trainer der Fußballnationalmannschaft. Soweit unser News-Update. Mehr gibt's auf unserer Website und in der App.
0: Danke, Michi. Und wir checken jetzt noch, was auf den Straßen los ist. Alles entspannt, ihr kommt gut durch. Seid ihr an einem Blitzer vorbeigekommen? Die könnt ihr uns immer direkt ins Studio melden. An die 0800 14 15 800. Gute Fahrt euch!
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0: 90er Kulthit bei Maximal Radio YouTube mit Pride. Wir gehen auf 2:45 zu. Der erste Schwung ist ja schon im Wochenende. Na, habt ihr heute Morgen gleich mal die Badesachen ins Auto geworfen? Heute geht's ja aber sowas von an den Weiher. In super saubere Weiher. 24 EU-Badegewässer bei uns in Niederbayern sind ausgezeichnet. Eins ist gut. Ist eigentlich ein Wunder. Wissenschaftler warnen wieder vor zu viel Mikroplastik und Müll in den Gewässern. Alexander Schumilas vom Bayerischen Landesamt für Gesundheit und Lebensmittelsicherheit. Auch wenn die Ergebnisse echt klasse sind bei uns, aufpassen müssen wir immer.
1: Also auch wenn während der Badesaison regelmäßig Proben gezogen werden, kann auch unabhängig davon die hygienische Wasserqualität sich an manchen Seen durch Starkregenereignisse verschlechtern. Und manche Gewässer sind auch anfällig für Blaualgen. Daher ist es immer auch wichtig, vor Ort zu schauen, gibt es vielleicht Badehinweise oder möglicherweise auch mal ein Badeverbot.
0: Die Seen werden tatsächlich einmal im Monat kontrolliert, ob da irgendwelche Erreger im Wasser sind. Vielen Dank, Alexander Schumilas vom LGL. Also momentan haben wir überhaupt keine Probleme in den EU-Badegewässern bei uns in Niederbayern. Und wenn ihr euch das Ganze nochmal genauer anschauen wollt, den Link zu den Testergebnissen, den findet ihr auf unserer Homepage.
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1: Was passiert, wenn zwei Norweger auf eine Bayerin treffen? Dann kommt ein fantastischer Song raus. Zumindest, wenn die drei Leonie, Markus und Martinus heißen. Die zwei Brüder, die machen seit 14 Jahren Musik. Und Leonie ist mittlerweile auch eine der großen Nummern in Deutschland. Also kein Wunder, dass ihr gemeinsamer Hit so krass viel Bock macht. Hier ist er, Moonlight.

0: Oh, da haben sich drei gefunden. Eine richtig fetzige Nummer, ganz neu. Leonie, Markus und Martinus mit Moonlight. Es geht jetzt in den Freitagnachmittag und ich übergebe an Tim. Mit ihm geht's in ganz großen Schritten Richtung Wochenende. Avicii und Alo Blanc hat er für euch dabei. SOS. Gleich. Axtangriff in der Bahn. Heute geht im Prozess was vorwärts. Wie es genau ausschaut, das klärt Michaela Westermeier für uns. Vorher machen wir noch einen Wettercheck. Bis zu 30 Grad heute, dazu ganz viel Sonne. Und die perfekten Sommertage gibt's natürlich auch morgen und am Sonntag. Wolken sind fast keine zu sehen.
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2: Mit Michaela Westermeier. Auto- und Lasterfahrer sind immer völlig erleichtert, wenn sie im südlichen Niederbayern von der B12 auf die A94 kommen. Die Autobahn ist auch schon ziemlich weit fertig gebaut. Ein Problemfall? Der Abschnitt im Bereich Simbach am Inn. Hier geht gefühlt nichts vorwärts. Den aktuellen Stand kennt Verkehrsminister Christian Bernreiter.
3: Wir sind auch dran, dass man mit dem letzten noch nicht geplanten Abschnitt im Simbach weiterkommt, weil sonst ist man die Autobahn fertig und dann fahren alle Fahrzeuge mit durch die Stadt Simbach. Das wollen wir natürlich verhindern. Da machen wir natürlich gegenüber dem Bund und der Autobahn GmbH Druck. Ich bin sehr froh, dass es hier weitergeht, dass sie jetzt auch die finanziellen Voraussetzungen haben, dass wir mit der Planung starten können.
2: Das hoffen auch viele Menschen im Bereich Simbach. Entlang der geplanten Trasse stehen Plakate. Darauf ist zu lesen: Ja zur A94.
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4: Ein ICE, eine Axt. Und Minuten, die das Leben vieler Fahrgäste verändert haben. Nach dem Axtangriff bei Straßkirchen sind heute in dem Prozess die Plädoyers gehalten worden. Staatsanwaltschaft, Verteidigung und Nebenklage sind sich einig, der 21 Jahre alte Syrer soll dauerhaft in die Psychiatrie. Wegen einer psychischen Erkrankung gilt er als schuldunfähig. Das Urteil fällt am 20. Juli. Aus dem Landgericht Regensburg, Adrian Heimerl.
1: Stadt Straubing, aktuell.
5: Insgesamt 28 Jahre im Stadtrat, 6 Jahre als dritter Bürgermeister. Werner Schäfer hat über eine lange Zeit in der Straubinger Politik so einiges bewegt. Nach der Kommunalwahl im März ist für ihn Schluss. Für seine vielen Leistungen im Amt wird ihm jetzt ganz offiziell der Titel Altbürgermeister verliehen, kommenden Dienstag im Herzogschloss. Aus Straubing, Michael Wimmer.
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2: Bayerns Autobauer stehen weiter unter Druck. Im zweiten Quartal bricht der Absatz bei Audi um über 8% ein. Bei BMW sind es im Vergleich zum Vorjahr fast 5% weniger. Unser Flug in den Urlaub wird digitaler. Künftig dürfen Fluggesellschaften und Airports in Deutschland mehr bei der Abfertigung, zum Beispiel Daten aus dem Reisepass, nutzen, damit wir schneller durch die Kontrollen kommen. Für Fluggäste ist das aber ein optionales Angebot. Kommt nach Nagelsmann jetzt ganz offiziell Klopp? Der DFB-Präsident und sein Stellvertreter reisen in die USA, um dort mit dem 59-Jährigen zu verhandeln. Medienberichten zufolge geht's schon um einen Vertrag für Klopp als künftigen Trainer der Fußballnationalmannschaft. Soweit unser News-Update. Mehr gibt's auf unserer Website und in der App.
6: Danke dir, Michi. Wir schauen noch zum Verkehr. Da haben wir eine große Meldung von der A3 Nürnberg Richtung Passau. Die ist gerade gesperrt zwischen dem Kreuz Deckendorf und Hengersberg. Da ist ein Unfall passiert. 11 Kilometer Stau ab Metten und 2 Stunden dauert's länger. Bitte umfahrt hier weiträumig. Blitzer? Gerade Fehlanzeige. Wenn ihr doch was gesehen habt, dann ruft uns an unter der 0800 14 15 800. Danke und gute Fahrt.
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6: Das Sommerwochenende steht an. Baden, Radeln, Biergarten. Das müssen wir ausnutzen. Mit der Playlist für deinen Sommer. Miley Cyrus, End of the World.
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6: Und Police nehmen uns mit in die 80er. Every breath you take. Jetzt am Nachmittag Avicii und Aloy Black. SOS.
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The Police bei Von 2 bis Frei, Every Breath You Take. Na, einmal tief durchatmen. Im Wald, wenn es dann so nach Tannennadeln riecht. Am See, oder beim Grillen. Richtiges Duftelement.

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3: 1992. Der Sommerhit des Jahres kommt von der amerikanischen Reggae-Pop-Band Inner Circle. Ganz Niederbayern grölt den Gute-Laune-Song mit dem einprägsamen Text. Hier ist Inner Circle mit Sweat.

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0: halb drei, damit Zeit fürs News-Update. Das hat Michaela Westermeier für uns. Auch Thema, Sie können Ihren Job am allerbesten. Mehr dazu gleich. Und wir schauen noch zum Wetter. Da gibt's viel Sonne den ganzen Tag über, im Bayerwald vereinzelt Wolken. Soweit bleibt's trocken bei 25 bis 30 Grad. Morgen und am Sonntag geht's praktisch unverändert weiter.
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0: dafür zahlen, dass jemand anders die Punkte übernimmt. Damit ist jetzt Schluss. Der Flensburger Punktehandel wird verboten. Alexander Kreipel vom ADAC Südbayern sagt uns dazu.
1: Es ist natürlich auch Sache der Gerechtigkeit, weil das lernt man eigentlich schon die kleinen Kinder. Wenn ich einen Fehler mache, dann stehe ich dazu und halte das halt aus, was an Konsequenzen dann kommt.
0: Wer künftig beim Punktehandel erwischt wird, muss bis zu 30.000 Euro Strafe zahlen.
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3: Egal ob Mathe, Kunst oder Geschichte, auf sie können sich unsere Kinder freuen. Die Regierung von Niederbayern hat jetzt 12 Top-Nachwuchslehrerinnen ausgezeichnet. Sie haben ihre Prüfung mit Bestleistung abgeschlossen. Zu den Geehrten gehören zum Beispiel Lehrerinnen aus Straubing, Dingolfing, Eckenfelden und Abensberg. Wir wünschen ihnen viel Erfolg an unseren Schulen. Aus der Regierung von Niederbayern, Matthias Löw.
2: Der Sport in der Region.
4: Paukenschlag beim FSV VfB Straubing. Cheftrainer Michael Kettel hört auf. Der Grund, er und der Vorstand werden sich nicht einig, wie sich der Verein in Zukunft sportlich aufstellen soll. Jetzt geht's darum, schnellstmöglich einen Nachfolger zu finden. Immerhin startet nächste Woche Samstag schon die neue Saison in der Bezirksliga. Aus der Sportredaktion, Daniel Falkiewicz.
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0: Marode Gebäude an eigentlich modernen Hochschulen, das soll in Bayern bald der Vergangenheit angehören. Der Freistaat investiert 1 Milliarde Euro in die Sanierung alter Räumlichkeiten. Damit sollen die Schulen fit für die Zukunft und barrierefrei werden. Lust auf ein Bier? Haben wir Deutschen immer weniger. Unsere Brauereien rutschen deswegen weiter in die Krise. Experten befürchten, dass eine Welle von Schließungen bevorsteht. Stundenlang auf den Bildschirm starren und ein Video nach dem anderen anschauen, da will die EU den Riegel vorschieben. Weil Social Media gerade bei Kindern und Jugendlichen sehr stark süchtig machen kann, soll Meta das Angebot bei Facebook und Instagram ändern, sonst drohen Strafen. Soweit unser News-Update. Mehr gibt's auf unserer Website und in der App.
5: Genau, und jetzt schauen wir noch auf die Straßen. Da ist gerade einiges los auf der A3 Nürnberg Richtung Passau zwischen dem Kreuz Deckendorf und Hengersberg nach einem Unfall gesperrt. 6 Kilometer Stau ab Metten, ihr braucht da eine Stunde länger. Die A93 München Richtung Regensburg zwischen Bad Abbach und Regensburg Süd 12 Minuten länger nach einem Unfall. Die linke Spur ist da blockiert. Dann weiter auf der A93 Richtung Regensburg. 5 Kilometer Stau ab Regensburg Süd, 36 Minuten. Und die Gegenrichtung A93 Regensburg Richtung München zwischen Regensburg Süd und dem Rastplatz Pendling Ost ein Kantholz auf der Fahrbahn. Und wo wird gerade geblitzt? Das könnt ihr uns verraten mit einer WhatsApp-Sprachnachricht an die 0800 14 15 800. Gute Fahrt!
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0: Im November tritt er bei uns in Niederbayern auf. Jetzt ist er in der Playlist für deinen Sommer. Kamrat mit Hug Yourself. Ja, keine Umarmung, sondern eine ganze Liebesgeschichte. Reiter, Pferde und ein Kanonenschlag, der ins Mark geht. Die Tränkfestspiele in Waldmünchen im Bayerwald sind ein Wahnsinnsspektakel. Und am Samstag ist schon die Premiere. Andreas Eisenhardt, du bist zweiter Vorstand vom Tränkfestspielverein. Mittwoch war Generalprobe. Wie geht's euch?
1: Ja, uns geht's super. Wir haben eine tolle Generalprobe gehabt. Es waren wirklich so viele Zuschauer bei uns wie schon lange nicht mehr. Es liegt ja daran, dass wir dieses Jahr das letzte Mal unser etabliertes Stück, das wir jetzt seit 75 Jahren aufführen, oder jetzt in der 75. Saison aufführen, heuer zum letzten Mal tatsächlich aufführen. Und dadurch wollen natürlich ganz viele das aktuelle Stück nochmal sehen.
0: Ja, das nächste Festspiel wird definitiv anders. Wie fühlt sich das für euch im Verein an?
1: Wir proben ja jetzt schon seit mehreren Wochen intensiv. Und da war jetzt schon eine gewisse Sentimentalität auch bei den Darstellerinnen und Darstellern zu spüren. Viele sind ja wirklich mit dem aktuellen Stück aufgewachsen, haben verschiedenste Sprechrollen oder auch Statistenrollen letztendlich begleitet oder waren jetzt hinter den Kulissen tätig und sind mit dem Stück groß geworden oder erwachsen oder sogar alt geworden. Damit ist es natürlich jetzt ganz besonders, wenn man dieses Stück zum letzten Mal aufführt.
0: Ja, da geht eine Ära zu Ende. Die Tränkfestspiele in Waldmünchen starten am Wochenende. Premiere ist am Samstag und auch schon komplett ausverkauft. Aber für alle anderen Aufführungen gibt's noch Tickets. Findet ihr auf okticket.de.
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1: Anfang der 90er ist der wirklich überall zu hören gewesen und er hat absolut nichts von seinem Drive verloren bis heute. Nimmt sofort mit, ne? Sagt uns, komm, aufstehen, jetzt weitermachen. Das sind M People mit Moving On Up.

0: And people, moving on up. Gleich nach drei ein Trio für euch. David Guetta, Teddy Swims und Townsend I. Gone, gone, gone. Davor noch die News mit Michaela Westermeier. Auch Thema. Jetzt dürfen sich ein paar von euch schon sputen. Mehr dazu gleich. Kurzer Blick aufs Wetter noch. Da kommt direkt Sommerlaune auf. Bis in den Abend Sonne pur bei 25 bis 30 Grad. Das Wochenende dann weiter freundlich, trocken und hochsommerlich warm.
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2: Mit Michaela Westermeier. Unseren Krankenkassen fehlt es an allen Ecken und Enden an Geld. Um die Löcher in Milliardenhöhe zu stopfen, gibt es zwei Optionen. Beiträge erhöhen oder sparen. Unsere Regierung entscheidet sich für Letzteres. Heute bringt der Bundestag die umstrittene Krankenkassenreform auf den Weg. Welche Auswirkungen die hier in Niederbayern haben könnte, erklärt Josef Ilsanker von der Gewerkschaft Verdi.
3: Die Regierung führt eine Rolle rückwärts aus in eine Zeit wie vor 15 Jahren, wo es zum massiven Pflegenotstand kam. Die Tariflöhne sollen nicht mehr refinanziert werden. So wie es aussieht, könnten dann überhaupt keine Lohnerhöhungen mehr bezahlt werden, beziehungsweise müssen die Kliniken das aus der eigenen Tasche zahlen. Und auch das Pflegebudget wird gedeckelt und ausgehöhlt. Das heißt, die Arbeitsbedingungen werden sich deutlich verschlechtern.
2: Deswegen gibt es bis vor kurzem noch Protestaktionen gegen die Reform, auch hier in der Region.
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4: Nicht zu lange warten. Dieser Appell kommt gerade aus dem Landshuter und Straubinger Landratsamt. Hier heißt es, weg mit dem alten Wisch. Der Führerscheinumtausch geht in die nächste Runde. Bis Januar müssen alle Karten ausgetauscht werden, die zwischen 2002 und 2004 ausgestellt worden sind. Weil es einige Monate dauern kann, bis der neue Schein da ist, bitten die Landratsämter am besten jetzt schon darum kümmern. Aus der Niederbayern-Redaktion Matthias Löw.
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5: Zeit für Veränderung bei den Straubing Spiders. Nach der überraschenden Trennung von Cheftrainer Bence Lukas stellt sich das Trainerteam der Footballer neu auf. Jetzt holen die Spiders Daniel Emmanuel ins Boot als Linebacker-Coach und Defensive Coordinator. Vorher war er 6 Jahre Headcoach bei den Mad Bulldogs in Amberg. Coach Danny bringt also jede Menge Trainererfahrung mit nach Straubing. Aus der Sportredaktion Erich Schemmer.
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2: Marode Gebäude an eigentlich modernen Hochschulen, das soll in Bayern bald der Vergangenheit angehören. Der Freistaat investiert 1 Milliarde Euro in die Sanierung alter Räumlichkeiten. Damit sollen die Schulen fit für die Zukunft und barrierefrei werden. Lust auf ein Bier? Haben wir Deutschen immer weniger. Unsere Brauereien rutschen deswegen weiter in die Krise. Experten befürchten, dass eine Welle von Schließungen bevorsteht. Stundenlang auf den Bildschirm starren und ein Video nach dem anderen anschauen, da will die EU den Riegel vorschieben. Weil Social Media gerade bei Kindern und Jugendlichen sehr stark süchtig machen kann, soll Meta das Angebot bei Facebook und Instagram ändern, sonst drohen Strafen. Soweit unser News-Update. Mehr gibt's auf unserer Website und in der App.
0: Dankeschön, Michi. Wir schauen noch auf die Straßen. Da ist mehr los auf der A3 Nürnberg Richtung Passau nach einem Unfall zwischen dem Kreuz Deckendorf und Hengersberg. 10 Kilometer Stau ab Metten. Ihr braucht momentan eine Stunde länger. Und die A93 München Richtung Regensburg. 10 Kilometer Stau auch hier zwischen Bad Abbach und Regensburg-Pfaffenstein. Ihr braucht eine Dreiviertelstunde länger. Und wo stehen die Blitzer in der Region? Verratet uns gerne mit einer WhatsApp an die 0800 14 15 800. Gute Fahrt!
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0: Komplizierte Wörter auf Bayerisch, die ihr vielleicht noch nie gehört habt. 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Nach dem Musikmix deines Lebens. Dua Lipa, we're good. Und wir reisen nach Afrika mit Toto.
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0: Der Nachmittag mit Tautau, Afrika. Ja, jetzt dann am Wochenende super Wetter fürs Volksfest. Wo gerade eine Gaudi ist, findet ihr auf unserer Homepage der Maximalradio Volksfestkalender.
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2: Hascherl. Na, das ist jetzt kein Drogenabhängiger oder einer, der am Bahnhof seinen Mantel aufmacht mit lauter Rauschzeichsel drin und die fragt, Alter, brauchst du was? Ist ein Bolles? Ein Hascherl ist ein Armswürstel mit Dauerbedarf an Zuspruch. So wie ein Seifenblasen mit Sorgenfalten. Ein Hascherl ist nicht bloß arm dran, sondern das schaut auch noch so aus. Die brauchen oft nicht wirklich Hilfe, bloß Publikum und Mitleid. Ein Hascherl hat oft mehr Mitleid um sich rum, als selbst

0: Shania Twain, That Don't Impress Me Much. Großes Thema aktuell, Wasser sparen. Ja, noch schaut die Versorgung in der Region ganz okay aus, aber bei so vielen heißen, trockenen Tagen hintereinander könnt's schon auch mal enger werden. In Landau an der Isar zum Beispiel gibt's schon ein Bewässerungsverbot. Also lieber einmal zu oft den Wasserhahn zumachen. Wasser ist kostbar. Musik ist auch eine super Sache. Cat's Eye mit Gabriella. Gleich.
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0: Es ist halb. Michaela Westermeier bringt uns auf den neuesten Stand im News-Update. Da geht's auch um dieses Thema. Die schrecklichste Flugreise endet am Flughafen München. Noch zum Sommerwetter. Da gibt's gar nicht so viel zu sagen. Ideal zum Baden, Sonne bis zu 30 Grad und kein Regen. Bis Montag geht's so weiter.
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2: Mit Michaela Westermeier. Das war's mit den alten Vorgaben der Ampelregierung. Stattdessen kommt ein neues Heizungsgesetz, entscheidet der Bundestag. Damit sind unter anderem Öl- und Gasheizungen wieder erlaubt, solange dafür künftig mehr CO2-neutrale Brennstoffe genutzt werden. Was dazugehört, erklärt Holger Frischhut, Kaminkehrer und stellvertretender Landesinnungsmeister.
3: CO2-neutrale Brennstoffe wäre jetzt zum Beispiel Biomasse, wäre zum Beispiel Strom in Form bei der Wärmepumpe oder mit der Elektrodirektheizung. Oder dann natürlich auch Öle und Gase, die aus CO2-neutralen Produkten hergestellt werden.
2: Genau diese sogenannten Biofuels müssen ab 2029 Schritt für Schritt mehr genutzt werden. Noch heute werden die geplanten Änderungen auch vom Bundesrat besprochen.
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4: Unsere Straßen und Brücken sollen auch in Zukunft sicher bleiben. Darum wird auf den Autobahnen rund um Deckendorf fleißig gearbeitet. Autofahrer müssen darum mit Einschränkungen rechnen. Am kommenden Donnerstag ist am Autobahnkreuz die Verbindung von der A92 aus München auf die A3 Richtung Passau gesperrt. Am 27. Juli gilt das für die Strecke von der A3 aus Regensburg auf die A92 Richtung München. Aus der Nachrichtenredaktion Emil Schmidt.
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5: Den wahrscheinlich längsten Flug ihres Lebens machen Passagiere auf dem Weg nach München durch. Schuld ist ein aggressiver Passagier. Der betrunkene Inder belästigt andere Fluggäste und ignoriert die Anweisungen der Flugbegleiter. Hier im Erdinger Moos landet der Mann aber auf dem harten Boden der Tatsachen. Die Bundespolizei empfängt den 36-Jährigen und nimmt ihn erstmal mit. Vom Flughafen München, Martina Lesser.
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2: In tausenden Metern Höhe plötzlich ein lauter Knall. Auf einem Flug von Thessaloniki nach Memmingen zerspringt eine Fensterscheibe. Der Mann, der davor sitzt, wird nach draußen gezogen. Andere Passagiere holen ihn zurück in die Maschine. Sofort dreht der Ryanair-Flieger um. Noch ist unklar, wie es dazu kommen konnte. Wer andere Menschen mit K.O.-Tropfen gefügig macht, um eine Straftat zu begehen, wird in Zukunft härter bestraft. Mindestens 5 Jahre Haft sind angesetzt. Dafür machen Bundestag und Bundesrat den Weg frei. Kommt jetzt der nächste Timmy? In der Ostsee ist wieder ein Buckelwal gesichtet worden. Behörden gehen davon aus, dass das Tier krank ist. Aktuell ist es vor der dänischen Küste unterwegs. Soweit unser News-Update. Mehr gibt's auf unserer Website und in der App.
0: Danke dir, Michi. Wir schauen auf die Straßen. Nach wie vor die Meldung von der A3 Nürnberg Richtung Passau. Zwischen dem Kreuz Deckendorf und Hengersberg ist ein Unfall passiert, staut sich auch. Und die A93 München Richtung Regensburg, 9 Kilometer Stau ab dem Rastplatz Pendling Ost, hier 50 Minuten obendrauf. Ja, und habt ihr irgendwo einen Blitzer gesehen? Dann ruft uns gerne an unter der 0800 14 15 800, die Maximalradio Studio Hotline. Gute Fahrt euch!
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0: Die 90er im Musikmix deines Lebens. Mike and the Mechanics, Everybody Gets a Second Chance. Eine zweite Chance gibt uns unsere Haut leider nicht. Ohne Sonnencreme blättert sie ab, wir haben Schmerzen. Ja, ein Sonnenbrand. Braucht Kinderhaut dabei mehr, weniger oder gleich viel Schutz wie bei uns Erwachsenen? Martina Stumberg vom DM in Altheim. Wie schaut's aus beim Sonnenschutz für die Kids?
1: Grundsätzlich kann ich schon mal sagen, dass man bei den Kindern einfach aufpassen muss, dass man nicht die direkte Sonne nutzt und am besten zwischen 11 und 15 Uhr komplette Sonne vermeidet. Schatten nutzen unter die Bäume und UV-Schutzkleidung tragen. Besonders wichtig ist natürlich dann nur die Sonnencreme, Lichtschutzfaktor 30, besser war natürlich nur Lichtschutzfaktor 50 plus. Die sollte man großzügig einen Teelöffel auftragen und alle 2 Stunden erneuern.
0: Ja, und wie ist es dann bei den ganz, ganz Kleinen? Dürfen Babys überhaupt in die Sonne?
1: Also Babys zwischen 0 und 6 Monaten sind wir auf keinen Fall direkt der Sonne aussetzen. Also da wirklich ganz gut aufpassen, weil Babyhaut noch empfindlicher ist und noch sehr dünn und da passieren halt dann die Sonnenbrände wahrscheinlich am allermeisten.
0: Okay, also sperren wir sie direkt weg.
1: Nein, so gar jetzt auch nicht. Aber man sollte wirklich einen Schatten nutzen und wirklich auch die Schutzkleidung und die Mittagssonne. Auf die soll man aber ein bisschen verzichten.
0: Und so oder so ordentlich eincremen. Danke Martina Stumberg von DM in Altheim.
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1: Neben super tollen Baguettes können die Franzosen manchmal auch echt gute Musik machen. In den 80ern kommen zum Beispiel Hits wie Voyage Voyage raus von Desireless. Hat Disco-Feeling mit drin, aber auch sowas schön angenehm Lockeres. Jetzt bei uns Desireless mit Voyage Voyage.

0: Die Cyrilles, Voyage, Voyage bei Maximal Radio. Gleich Song Nummer 1 nach 4. Eric Carmen mit Hungry Eyes. Vorher gibt's noch das News-Update von Michaela Westermeier. Auch Thema. Gibt's noch Rettung für unseren Einzelhandel in den Dörfern? Wettercheck noch. Es bleibt die nächsten Tage echt super warm und trocken. Die Waldbrandgefahr steigt an. Ja, bei so viel Sonne kein Wunder, ne? Bis zu 31 Grad werden es zum Beispiel am Montag.
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2: Mit Michaela Westermeier. Leere Schaufenster, geschlossene Lokale, zum Einkaufen fahren wir in die nächste Ortschaft. Genau damit haben vor allem kleine Städte und Gemeinden hier in der Region zu kämpfen. Für die betroffenen Kommunen hat Niederbayerns Bezirkstagspräsident Olaf Heinrich folgende Lösung.
3: Indem sie im Rahmen der Bauleitplanung sagen, wollen wir tatsächlich auf der grünen Wiese den Einzelhandel auslagern oder sagen wir, unser Zentrum muss Zentrum bleiben. Wir wollen, dass das, was eigentlich so traditionell in Bayern das Bild ist eines Dorfs, nämlich Kirche in der Mitte, daneben früher Schule, Wirtshaus, Einzelhandel, wollen wir das erhalten? Das ist in vielen Bereichen eine Herausforderung, aber man kann natürlich als Kommune die Leitplanken so bauen, dass das wahrscheinlicher wird.
2: Das ist auch dringend nötig. In fast jeder dritten Gemeinde gibt es nämlich keinen Supermarkt.
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4: Ein ICE, eine Axt. Und Minuten, die das Leben vieler Fahrgäste verändert haben. Nach dem Axtangriff bei Straßkirchen sind heute in dem Prozess die Plädoyers gehalten worden. Staatsanwaltschaft, Verteidigung und Nebenklage sind sich einig, der 21 Jahre alte Syrer soll dauerhaft in die Psychiatrie. Wegen einer psychischen Erkrankung gilt er als schuldunfähig. Das Urteil fällt am 20. Juli. Aus dem Landgericht Regensburg, Adrian Heimerl.
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5: Viele neue Gesichter beim Gipfeltreffen. Anfang der Woche kommt der Bayerische Städtetag in Landshut zusammen. Nach der Kommunalwahl sind viele Bürgermeister zum ersten Mal dabei. So auch Burgens Stadtoberhaupt Walter Franz.
6: Ich hab das unbändig schön gefunden, dass da parteiunabhängig alles zusammenarbeitet. Egal welche Gruppierung, egal welche Partei das der Bürgermeister ist, da wird wirklich sachorientiert gearbeitet. Es sind auch alle Beschlüsse einstimmig gefallen, alle Personen einstimmig beschlossen worden. Und ich freue mich einfach gut zusammenarbeiten mit denen.
5: Als Vorsitzender des Städtetags wird Straubings Oberbürgermeister Markus Pannermeier wiedergewählt. Aus Bogen, Tabea Mann.
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2: In tausenden Metern Höhe plötzlich ein lauter Knall. Auf einem Flug von Thessaloniki nach Memmingen zerspringt eine Fensterscheibe. Der Mann, der davor sitzt, wird nach draußen gezogen. Andere Passagiere holen ihn zurück in die Maschine. Sofort dreht der Ryanair-Flieger um. Noch ist unklar, wie es dazu kommen konnte. Wer andere Menschen mit K.O.-Tropfen gefügig macht, um eine Straftat zu begehen, wird in Zukunft härter bestraft. Mindestens 5 Jahre Haft sind angesetzt. Dafür machen Bundestag und Bundesrat den Weg frei. Kommt jetzt der nächste Timmy? In der Ostsee ist wieder ein Buckelwal gesichtet worden. Behörden gehen davon aus, dass das Tier krank ist. Aktuell ist es vor der dänischen Küste unterwegs. Soweit unser News-Update. Mehr gibt's auf unserer Website und in der App.
0: Danke dir, Michi. Wir schauen noch auf die Straßen. Da haben wir eine Meldung von der A3 Nürnberg Richtung Passau. Zwischen Metten und Hengersberg. Momentan 10 Kilometer Stau nach einem Unfall. Ihr braucht eine Stunde länger. Und die A93 München Richtung Regensburg. Ab dem Rastplatz Pendling Ost eine halbe Stunde obendrauf. Blitzer? Gerade Fehlanzeige. Wenn ihr doch was gesehen habt, dann ruft uns an unter der 0800 14 15 800. Danke und gute Fahrt.
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0: Ah, einer meiner Lieblingsmomente am Freitag. Wir schicken euch gleich ins Wochenende. Beziehungsweise ihr macht das. Unser Wochenendgang nach 2 Songs. Es geht in die 2000er. Rob Thomas, Little Wonders. Und aus dieses dabei mit Electrified. Eric Carmen macht den Anfang. Hungry Eyes.

0: Dingolfings Bürgermeister Valentin Walk freut sich schon riesig. Hallo Herr Walk, was ist denn Ihr Highlight?
1: Ich freue mich ja wirklich am meisten auf die Eröffnung, wenn es dann losgeht und dann einfach jeden Tag ins Dingfest zum Gehen, Dingolfinger zum Treffen, alte Freunde zu treffen, neue Freunde kennenzulernen. Glaube ich, die ganzen 10 Tage mit dem ersten Startschuss, mit der Eröffnung wird es großartig.
0: Ja, und was macht das Dingfest überhaupt so besonders?
1: Also ich glaube, das Dingfest ist das größte Biergarten in Dingolfing und wahrscheinlich in der Region. Ein riesen Public Viewing, wo wirklich alle Menschen, alle Generationen zusammenkommen. Ein Programm für Jung und Alt, kostenlose Kultur für alle Menschen, die hier in der Region Interesse haben und natürlich einfach das Zusammenleben und einfach die Lebensfreude, die im Vordergrund steht.
0: Ach, da wollen wir nicht länger warten. Auf geht's ins Dingfest. Ja, Herr Walk, dann läuten Sie doch für uns alle das Wochenende ein.
1: Ja, ich wünsche euch ein wunderschönes Wochenende. Ich hoffe, wir sehen uns alle am Dingfest in Dingolfing. Es wird eine großartige Party werden, die 10 Tage lang. Kommt's vorbei.
0: Schönes Wochenende und euch ein tolles Dingfest in Dingolfing.
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0: TLC im Musikmix deines Lebens. Unpretty. Nee, wunderschön ist das Wetter gerade. Jörg und Alex genießen es in vollen Zügen. Am Montag sind die zwei wieder da für uns.
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0: halb fünf ist. Auf dem Heimweg gibt's das News-Update mit Michaela Westermeier. Auch Thema? Mathe, Kunst oder Geschichte? Sie sind die Besten. Mehr Infos haben wir gleich für euch. Und wir schauen noch zum Wetter. Da gibt's viel Sonne den ganzen Tag über, im Bayerwald vereinzelt Wolken. Soweit bleibt's trocken bei 25 bis 30 Grad. Morgen und am Sonntag geht's praktisch unverändert weiter.
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2: Mit Michaela Westermeier. Unseren Krankenkassen fehlt es an allen Ecken und Enden an Geld. Um die Löcher in Milliardenhöhe zu stopfen, gibt es zwei Optionen: Beiträge erhöhen oder sparen. Unsere Regierung entscheidet sich für Letzteres. Heute bringen Bundestag und Bundesrat die umstrittene Krankenkassenreform auf den Weg. Welche Auswirkungen die hier in Niederbayern haben könnte, erklärt Josef Ilsanker von der Gewerkschaft Verdi.
3: Die Regierung führt eine Rolle rückwärts aus in eine Zeit wie vor 15 Jahren, wo es zum massiven Pflegenotstand kam. Die Tariflöhne sollen nicht mehr refinanziert werden. So wie es aussieht, könnten dann überhaupt keine Lohnerhöhungen mehr gezahlt werden, beziehungsweise müssen die Kliniken das aus der eigenen Tasche zahlen. Und auch das Pflegebudget wird gedeckelt und ausgehöhlt. Das heißt, die Arbeitsbedingungen werden sich deutlich verschlechtern.
2: Deswegen gibt es bis vor kurzem noch Protestaktionen gegen die Reform, auch hier in der Region.
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4: Egal ob Mathe, Kunst oder Geschichte, auf sie können sich unsere Kinder freuen. Die Regierung von Niederbayern hat jetzt 12 Top-Nachwuchslehrerinnen ausgezeichnet. Sie haben ihre Prüfung mit Bestleistung abgeschlossen. Zu den Geehrten gehören zum Beispiel Lehrerinnen aus Straubing, Dingolfing, Eckenfelden und Abensberg. Wir wünschen ihnen viel Erfolg an unseren Schulen. Aus der Regierung von Niederbayern, Matthias Löw.
1: Der Sport in der Region.
5: Generalprobe abgesagt. Der FSV VfB Straubing steht vor dem letzten Testspielwochenende vor Saisonstart. Eine Partie fällt jetzt ins Wasser. Grund: beim Gegner, dem TSV Seebach, tritt der sportliche Leiter zurück. Deswegen will die Mannschaft morgen nicht antreten. Zum Glück sind die Nachbarn zur Stelle. Der SV Türkgücü springt ein. Fans können sich morgen um 15 Uhr also trotzdem auf ein spannendes Testspiel freuen. Aus der Sportredaktion Daniel Falkiewicz.
1: Und jetzt maximal informiert über Deutschland und die Welt.
2: Rettet die Bienen. Bei diesem Volksbegehren stimmen vor 7 Jahren über 1,5 Millionen Bayern für strengeren Artenschutz. Experten ziehen dazu jetzt Bilanz. Der Freistaat hinkt beim Ökoanbau demnach noch hinterher. Nicht wegschmeißen, sondern richten gilt ab sofort. Der Bundesrat beschließt, Hersteller von Elektrogeräten müssen diese künftig reparieren und so bauen, dass das auch ordentlich geht. Durch Frankreich rollt die dritte Hitzewelle innerhalb von 2 Monaten. Deswegen startet die Regierung einen Notfallplan. So soll es Abkühlungszentren geben für Menschen, die von hohen Temperaturen besonders gefährdet sind. Soweit unser News-Update. Mehr gibt's auf unserer Website und in der App.
0: So, dann schauen wir noch zum Verkehr. Die A3 Nürnberg Richtung Passau zwischen dem Kreuz Deckendorf und Hengersberg hat's gekracht. Momentan 11 Kilometer Stau ab Metten, eine Stunde länger dauert's. Und die A93 München Richtung Regensburg, hier 6 Kilometer Stau ab Regensburg Süd, eine Viertelstunde obendrauf. Und wo wird gerade geblitzt? Das könnt ihr uns verraten mit einer WhatsApp-Sprachnachricht an die 0800 14 15 800. Gute Fahrt!
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1: Der passt ideal zu so einem schönen Sommerabend. Im Auto, daheim auf der Terrasse oder am Balkon. Mit guter Laune und Sonne und einem kühlen Getränk in der Hand. Martin Garrix und Ed Sheeran. Paar Wochen erst alt, deswegen direkt bei uns. Repeat it. Stay.

0: Sommerstimmung mit Martin Garrix und Ed Sheeran. Repeat it. Er macht gleich weiter. Alex Warren. Seine Erfolgsnummer Ordinary. Ganz viel Erfolg verspricht sich auch unser Verkehrsminister Christian Bernreiter. Was er in der Region vorhat, gleich Thema in den News.
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0: Kurzer Blick aufs Wetter noch. Da kommt direkt Sommerlaune auf, bis in den Abend Sonne pur bei 25 bis 30 Grad. Das Wochenende dann weiter freundlich, trocken und hochsommerlich warm.
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3: Mit Michaela Westermeier. Bei der Bahn darf Niederbayern auf keinen Fall aufs Abstellgleis. Das macht unser bayerischer Verkehrsminister klar. Seine Befürchtung? Neue Bahnanbieter fahren nur zwischen Großstädten und lassen den Rest links liegen. Im Maximalradio-Interview sagt uns Christian Bernreiter:
4: Wir sind auf unserer Strecke, wir wollen natürlich auch, dass unsere Knoten in Plattling und die Halte, die in Straubing möglich sind, erhalten bleiben und nicht dann eingestellt werden, weil private Anbieter sagen, nur der schnelle Zug ist ein guter Zug. Wir wollen natürlich auch die Fläche anbinden an den Fernverkehr.
3: Bernreiter ist Vorsitzender der Verkehrsministerkonferenz. Hier will er entsprechend Druck machen.
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5: Insgesamt 28 Jahre im Stadtrat, 6 Jahre als dritter Bürgermeister. Werner Schäfer hat über eine lange Zeit in der Straubinger Politik so einiges bewegt. Nach der Kommunalwahl im März ist für ihn Schluss. Für seine vielen Leistungen im Amt wird ihm jetzt ganz offiziell der Titel Altbürgermeister verliehen, kommenden Dienstag im Herzogschloss. Aus Straubing, Michael Wimmer.
2: Region Flughafen aktuell.
6: Den wahrscheinlich längsten Flug ihres Lebens machen Passagiere auf dem Weg nach München durch. Schuld ist ein aggressiver Passagier. Der betrunkene Inder belästigt andere Fluggäste und ignoriert die Anweisungen der Flugbegleiter. Hier im Erdinger Moos landet der Mann aber auf dem harten Boden der Tatsachen. Die Bundespolizei empfängt den 36-Jährigen und nimmt ihn erstmal mit. Vom Flughafen München, Martina Lesser.
2: Und jetzt maximal informiert über Deutschland und die Welt.
3: Rettet die Bienen. Bei diesem Volksbegehren stimmen vor 7 Jahren über 1,5 Millionen Bayern für strengeren Artenschutz. Experten ziehen dazu jetzt Bilanz. Der Freistaat hinkt beim Ökoanbau demnach noch hinterher. Nicht wegschmeißen, sondern richten gilt ab sofort. Der Bundesrat beschließt, Hersteller von Elektrogeräten müssen diese künftig reparieren und so bauen, dass das auch ordentlich geht. Durch Frankreich rollt die dritte Hitzewelle innerhalb von 2 Monaten. Deswegen startet die Regierung einen Notfallplan. So soll es Abkühlungszentren geben für Menschen, die von hohen Temperaturen besonders gefährdet sind. Soweit unser News-Update. Mehr gibt's auf unserer Website und in der App.
0: Dankeschön, Michi. Wir schauen weiter auf die Straßen. Eine Meldung da von der A3 Nürnberg Richtung Passau. Ein Unfall zwischen dem Kreuz Deckendorf und Hengersberg staut sich auf einige Kilometer zurück. Bitte passt hier auf und plant mehr Zeit ein. Und wo stehen die Blitzer in der Region? Verratet uns gerne mit einer WhatsApp an die 0800 14 15 800. Gute Fahrt!
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0: Ja, viele sind schon im Frei. Unsere Karin gleich im Studio. Sie übersetzt uns diesen Song von Zuckerrohr. Und was Neues gibt's von Justin Timberlake, Say Something. Alex Warren macht den Anfang, Ordinary.
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0: Die 80er mit Tina Turner, the best. Ja, und die besten Übersetzungen gibt's bei uns. Ja, was die da immer sagen, verstehen wir oft einfach nicht. Karin schaut sich das genauer an.
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3: Na sauber, heute habe ich ein italienisch-spanisches Vollgas-Drama für euch. Nämlich ein Zuccaro mit seinem Liedl Baila. Er singt: Ich glaub an Wunder, seit ich das erste Mal gesehen hab, in der Nacht mit Tequila. Du bist so heiß, meine Augen verfolgen nur die. Tanz, tanz, Braunhaarige, unter Vollmond. Also, ich glaub ja, der Zuccaro, der meint mich mit Morena, also mit Braunhaarige. Das darf zu mir auch ganz gut passen. Aber wahrscheinlich bin ich so am Superstar wieder mal zu alt mit meinen fast 40 Jahren, der braucht ja wieder so ein junges Puppeil. Aber zurück zum Liedl. Der Zuccaro sieht das Madel und reagiert ungefähr so subtil wie ein betrunkener Wolperdinger. Er ist sowas von emotional drüber, da kann man meinen, der ganze Mittelmeerraum steht in Flammen. Und natürlich wird dauernd Beiler

0: Von 2 bis frei mit Justin Timberlake, Say Something. Die neuesten Blitzer und ob auf eurem Weg in den Feierabend Staus sind, checken wir gleich im Verkehrsservice um 5:30. Vorher garantiert noch die Nummer. Baby, Leonie und Calum Scott mit Stay.
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3: Halb ist es, Zeit fürs News-Update. Michaela Westermeier hat auch dieses Thema dabei. Neues Heizungsgesetz für uns. Mehr gleich.
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3: Noch zum Sommerwetter. Da gibt's gar nicht so viel zu sagen. Ideal zum Baden. Sonne bis zu 30 Grad und kein Regen. Bis Montag geht's so weiter.
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5: Mit Michaela Westermeier. Das war's mit den alten Vorgaben der Ampelregierung. Stattdessen kommt ein neues Heizungsgesetz, entscheidet der Bundestag. Damit sind unter anderem Öl- und Gasheizungen wieder erlaubt, solange dafür künftig mehr CO2-neutrale Brennstoffe genutzt werden. Was dazugehört, erklärt Holger Frischhut, Kaminkehrer und stellvertretender Landesinnungsmeister.
6: CO2-neutrale Brennstoffe wäre jetzt zum Beispiel Biomasse, wäre zum Beispiel Strom in Form bei der Wärmepumpe oder mit der Elektrodirektheizung. Oder dann natürlich auch Öle und Gase, die aus CO2-neutralen Produkten hergestellt werden.
5: Genau diese sogenannten Biofuels müssen ab 2029 Schritt für Schritt mehr genutzt werden. Noch heute werden die geplanten Änderungen auch vom Bundesrat besprochen.
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7: Viele neue Gesichter beim Gipfeltreffen. Anfang der Woche kommt der Bayerische Städtetag in Landshut zusammen. Nach der Kommunalwahl sind viele Bürgermeister zum ersten Mal dabei. So auch Burgens Stadtoberhaupt Walter Franz.
8: Ich hab das unbändig schön gefunden, dass da parteiunabhängig alles zusammenarbeitet. Egal welche Gruppierung, egal welche Partei das der Bürgermeister ist, da wird wirklich sachorientiert gearbeitet. Es sind auch alle Beschlüsse einstimmig gefallen, alle Personen einstimmig beschlossen worden. Und ich freue mich einfach gut zusammenarbeiten mit denen.
7: Als Vorsitzender des Städtetags wird Straubings Oberbürgermeister Markus Pannermeier wiedergewählt. Aus Bogen Tabea Mann.
4: Der Sport in der Region.
9: Paukenschlag beim FSV VfB Straubing. Cheftrainer Michael Kettel hört auf. Der Grund, er und der Vorstand werden sich nicht einig, wie sich der Verein in Zukunft sportlich aufstellen soll. Jetzt geht's darum, schnellstmöglich einen Nachfolger zu finden. Immerhin startet nächste Woche Samstag schon die neue Saison in der Bezirksliga. Aus der Sportredaktion, Daniel Falkiewicz.
4: Und jetzt maximal informiert über Deutschland und die Welt.
5: Gesetzemarathon heute in Berlin. Der Bundestag segnet eine Reform nach der nächsten ab. Unter anderem für die Bundespolizei. Die darf künftig in Extremsituationen Gesichtserkennung nutzen, zum Beispiel an Bahnhöfen. Jedes Video perfekt auf uns abgestimmt. Nach dem Anschauen kommt gleich das nächste. Gegen diese Angebote auf Instagram und Facebook will die EU jetzt vorgehen. Weil Kinder und Jugendliche dadurch süchtig nach Social Media werden, soll Meta die Features anpassen. Er hat's geschafft. Tennisprofi Alexander Zverev steht zum ersten Mal in seiner Karriere im Finale in Wimbledon. Hier kann er sich morgen seinen zweiten Grand Slam-Titel sichern. Soweit unser News-Update. Mehr gibt's auf unserer Website und in der App.
3: Wir schauen weiter auf die Straßen. Die A3 Nürnberg Richtung Passau. 10 Kilometer Stau nach einem Unfall ab Metten. Ihr braucht eine Stunde länger. Der Unfall ist passiert zwischen dem Kreuz Deckendorf und Hengersberg. Ja, und habt ihr irgendwo einen Blitzer gesehen? Dann ruft uns gerne an unter der 0800 14 15 800, die Maximal Radio Studio Hotline. Gute Fahrt euch!
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0: Hall & Oates, ja, die wollen eine Bussal von uns. Kiss on my list. Gleich 5:45. Zeit, dass wir mal nachschauen, was am Wochenende so los ist.
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0: In Bogen ist in den kommenden Tagen richtig gute Stimmung. Die Rautenstadt startet in die Volksfestsaison. Bürgermeister Walter Franz freut sich auf uns.
2: Ich lade euch recht herzlich ein. Heute auf Nacht geht es am Stoppplatz bei uns los zum Volksfest in Bogen. Kommt vorbei, bis am Dienstag ist ein spannendes Programm geboten. Ich darf mich freuen, wenn wir uns singt.
0: Das Bogener Volks- und Heimatfest läuft bis zum 14. Juli. Lust auf Italien-Flair? Das kriegen wir morgen bei Summer Vibes Deckendorf mit großem Vespa-Treffen. Auf was wir uns freuen dürfen, weiß Andreas Höhn, erster Vorsitzender vom Stadtmarketingverein Deckendorf.
3: Da werden über 400 Vespas erwartet aus ganz Süddeutschland. Und es ist wirklich Italien pur mit Vespas, mit italienischen Bands, mit italienischem Essen. Es ist einfach auch nur zum Gucken, zum guten Gefühl. Und es erinnert uns an Urlaub in Italien. Und das wird dieser Abend auch sein.
0: Um 13 Uhr geht's los. Um 17.30 Uhr startet dann der Vespa-Corso durch die Stadt. 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
1: Zurück ins Jahr 1994. Der Güterverkehr wird schneller und unkomplizierter gemacht. Unter dem Ärmelkanal wird der Eurotunnel eingeweiht. Frankreich und England sind jetzt per Zug verbunden. Und Brasilien wird in Amerika Fußballweltmeister. Zur gleichen Zeit schafft es Sophie B. Hawkins ganz weit nach oben mit ihrem besonderen 90er-Hit Right Beside You.

0: Sophie B. Hawkins, Right Beside You im Musikmix deines Lebens. Gleich geht's in die 2000er. Milo, Ayo Technology, kurz nach 6. Vorher haben wir noch ein News-Update für euch mit Michaela Westermeier. Gibt's noch Rettung für unseren Einzelhandel in den Dörfern? Gleich Thema. Wettercheck noch? Es bleibt die nächsten Tage echt super warm und trocken. Die Waldbrandgefahr steigt an. Ja, bei so viel Sonne kein Wunder, ne? Bis zu 31 Grad werden es zum Beispiel am Montag.
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4: Mit Michaela Westermeier. Leere Schaufenster, geschlossene Lokale. Zum Einkaufen fahren wir in die nächste Ortschaft. Genau damit haben vor allem kleine Städte und Gemeinden hier in der Region zu kämpfen. Für die betroffenen Kommunen hat Niederbayerns Bezirkstagspräsident Olaf Heinrich folgende Lösung.
5: Indem sie im Rahmen der Bauleitplanung sagen, wollen wir tatsächlich auf der grünen Wiese den Einzelhandel auslagern? Oder sagen wir, unser Zentrum muss Zentrum bleiben? Wir wollen, dass das, was eigentlich so traditionell in Bayern das Bild ist eines Dorfs, nämlich Kirche in der Mitte, daneben früher Schule, Wirtshaus, Einzelhandel, wollen wir das erhalten? Das ist in vielen Bereichen eine Herausforderung, aber man kann natürlich als Kommune die Leitplanken so bauen, dass das wahrscheinlicher wird.
4: Das ist auch dringend nötig. In fast jeder dritten Gemeinde gibt es nämlich keinen Supermarkt.
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6: Nicht zu lange warten. Dieser Appell kommt gerade aus dem Landshuter und Straubinger Landratsamt. Hier heißt es, weg mit dem alten Wisch. Der Führerscheinumtausch geht in die nächste Runde. Bis Januar müssen alle Karten ausgetauscht werden, die zwischen 2002 und 2004 ausgestellt worden sind. Weil es einige Monate dauern kann, bis der neue Schein da ist, bitten die Landratsämter am besten jetzt schon darum kümmern. Aus der Niederbayern-Redaktion Matthias Löw.
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7: Generalprobe abgesagt. Der FSV VfB Straubing steht vor dem letzten Testspielwochenende vor Saisonstart. Eine Partie fällt jetzt ins Wasser. Grund: beim Gegner, dem TSV Seebach, tritt der sportliche Leiter zurück. Deswegen will die Mannschaft morgen nicht antreten. Zum Glück sind die Nachbarn zur Stelle. Der SV Türkgücü springt ein. Fans können sich morgen um 15 Uhr also trotzdem auf ein spannendes Testspiel freuen. Aus der Sportredaktion Daniel Falkiewicz.
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4: Gesetzemarathon heute in Berlin. Der Bundestag segnet eine Reform nach der nächsten ab. Unter anderem für die Bundespolizei. Die darf künftig in Extremsituationen Gesichtserkennung nutzen, zum Beispiel an Bahnhöfen. Jedes Video perfekt auf uns abgestimmt. Nach dem Anschauen kommt gleich das nächste. Gegen diese Angebote auf Instagram und Facebook will die EU jetzt vorgehen. Weil Kinder und Jugendliche dadurch süchtig nach Social Media werden, soll Meta die Features anpassen. Er hat's geschafft. Tennisprofi Alexander Zverev steht zum ersten Mal in seiner Karriere im Finale in Wimbledon. Hier kann er sich morgen seinen zweiten Grand Slam-Titel sichern. Soweit unser News-Update. 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
0: Wir schauen weiter auf die Straßen. Die A3 Nürnberg Richtung Passau. 10 Kilometer Stau nach einem Unfall ab Metten. Ihr braucht eine Stunde länger. Der Unfall ist passiert zwischen dem Kreuz Deckendorf und Hengersberg. Blitzer? Gerade Fehlanzeige. Wenn ihr doch was gesehen habt, dann ruft uns an unter der 0800 14 15 800. Danke und gute Fahrt.
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0: Wir starten rein Richtung Abend mit ganz viel Musik. Dasha, Austin. Und Gwen Stefani ist dabei, The Sweet Escape. Danach warten unsere Niederbayern-News. Alle aktuellen Themen vom Tag. Jetzt Milo mit Ayo Technology.
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0: Gwen Stefani, The Sweet Escape. Ganz aktuelles Thema, Wassersparen. Jetzt, wo es wieder warm wird, lieber einmal zu viel den Hahn zumachen. Verschwenden sollten wir unser Wasser einfach nicht.
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2: Ich bin der Nickel Andi, grüß euch. Brotbacher, Korbflechten oder kleine Garsten streicheln, das kann man alles in die Freilichtmuseen Zmassing und Finsterau. Und das dernahen Haufen Leute. Dieses Jahr sind schon bald 34.000 Leute in die Museumsdörfer gekommen. Das sind 3,6% mehr wie im letzten Jahr. Warum hat es am Dienstag auf Nacht bei Bad Birnbach brennt? Das versuchen sie momentan rauszukriegen. Bei der Polizei meinen sie nicht, dass wer was angezündet hat. Es schaut so her, als wäre was kaputt gegangen, also dass ein technischer Defekt das Feuer ausgelöst hat. Eine Lagerhalle und ein Getreidesilo haben ja brennt. Eine PV-Anlage, eine Photovoltaikanlage ist beim Feuer auch kaputt

0: Bruce Hornsby bei Maximal Radio, The Way It Is. Feierabend, ja, so im Garten hocken mit einem kühlen Getränk oder doch drinnen beim Ventilator? Dann jetzt lieber eine Stufe höher drehen, es wird fetzig und heiß. Summer Vibes mit Baby Goodbye von Alle Farben. Gleich.
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0: Halb sieben ist damit Zeit für die News mit Michaela Westermeier. Auch Thema, viele von uns stehen bald vor einer gesperrten Autobahn. Mehr dazu gleich. Und wir schauen noch zum Wetter. Da gibt's viel Sonne den ganzen Tag über, im Bayerwald vereinzelt Wolken. Soweit bleibt's trocken bei 25 bis 30 Grad. Morgen und am Sonntag geht's praktisch unverändert weiter.
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2: Mit Michaela Westermeier. Unseren Krankenkassen fehlt es an allen Ecken und Enden an Geld. Um die Löcher in Milliardenhöhe zu stopfen, gibt's zwei Optionen: Beiträge erhöhen oder sparen. Unsere Regierung entscheidet sich für Letzteres. Heute bringen Bundestag und Bundesrat die umstrittene Krankenkassenreform auf den Weg. Welche Auswirkungen die hier in Niederbayern haben könnte, erklärt Josef Ilsanker von der Gewerkschaft Verdi.
3: Die Regierung führt eine Rolle rückwärts aus in eine Zeit wie vor 15 Jahren, wo es zum massiven Pflegenotstand kam. Die Tariflöhne sollen nicht mehr refinanziert werden. So wie es aussieht, könnten dann überhaupt keine Lohnerhöhungen mehr gezahlt werden, beziehungsweise müssen die Kliniken das aus der eigenen Tasche zahlen. Und auch das Pflegebudget wird gedeckelt und ausgehöhlt. Das heißt, die Arbeitsbedingungen werden sich deutlich verschlechtern.
2: Deswegen gibt es bis vor kurzem noch Protestaktionen gegen die Reform, auch hier in der Region.
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4: Unsere Straßen und Brücken sollen auch in Zukunft sicher bleiben. Darum wird auf den Autobahnen rund um Deckendorf fleißig gearbeitet. Autofahrer müssen darum mit Einschränkungen rechnen. Am kommenden Donnerstag ist am Autobahnkreuz die Verbindung von der A92 aus München auf die A3 Richtung Passau gesperrt. Am 27. Juli gilt das für die Strecke von der A3 aus Regensburg auf die A92 Richtung München. Aus der Nachrichtenredaktion Emil Schmidt.
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5: Egal ob Mathe, Kunst oder Geschichte, auf sie können sich unsere Kinder freuen. Die Regierung von Niederbayern hat jetzt 12 Top-Nachwuchslehrerinnen ausgezeichnet. Sie haben ihre Prüfung mit Bestleistung abgeschlossen. Zu den Geehrten gehören zum Beispiel Lehrerinnen aus Straubing, Dingolfing, Eckenfelden und Abensberg. Wir wünschen ihnen viel Erfolg an unseren Schulen. Aus der Regierung von Niederbayern, Matthias Löw.
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2: Bayern und Salzburg wollen enger zusammenarbeiten, wenn es um den Alpenraum geht. Das machen Landwirtschaftsministerin Karniber und Salzburgs Landesrat Aigner aus. Unter anderem wollen sie zusammen Probleme in der Landwirtschaft angehen. Tagelang ist die deutsche Hauptstadt nach einem Anschlag im Januar ohne Strom. Jetzt zieht der Berliner Bürgermeister daraus Konsequenzen. Er zieht sich zurück und will sich nicht als Spitzenkandidat fürs Abgeordnetenhaus aufstellen lassen. Seit 2021 dürfen sich Menschen in den USA Diabetesmittel zum Abnehmen spritzen. Eine neue Studie zeigt jetzt, seitdem wählen dort immer mehr Menschen den Giftnotruf. Experten sagen deswegen, dass mehr über Abnehmspritzen aufgeklärt werden muss. Soweit unser News-Update. 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
0: Wir schauen weiter auf die Straßen und haben da noch eine Meldung von der A3 Nürnberg Richtung Passau. Zwischen dem Kreuz Deckendorf und Hengersberg ein LKW-Unfall. Haben auch schon mit der Polizei telefoniert. Ja, da ist ein bisschen mehr passiert. Die Straße ist aktuell einspurig Richtung Passau und es wird auch noch bis mindestens in die Nacht dauern. Das heißt, umfahrt hier bitte, wenn möglich, weiträumig. Aktuell staut sich's noch auf einige Kilometer. Und wo wird gerade geblitzt? Das könnt ihr uns verraten mit einer WhatsApp-Sprachnachricht an die 0800 14 15 800. Gute Fahrt!
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6: Endlich kann man wieder raus, kann was machen. Die Kleinen vor allem freuen sich auch. Das ist wirklich spitze.
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1: Entspannter Sound von Adele, When We Were Young. Die WM 2026. Frankreich steht schon im Halbfinale. Später wird dann der nächste Teilnehmer gesucht.
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1: Ja, um 9 trifft Spanien in Los Angeles auf Belgien. Die Belgier kommen mit echt ordentlich Rückenwind. Im Achtelfinale haben sie die USA rausgeworfen und Belgien setzt noch einen drauf. Eine Airline aus Brüssel schickt diese Woche ihren roten Teufel-Airbus exklusiv nach Spanien. Also die Kampfansage kommt nicht nur vom Platz, sondern schon aus der Luft. Ob Spanien dagegen hält und wer heute Abend ins Halbfinale einzieht? Experteneinschätzung jetzt mit der Spielvereinigung Hankofen-Heiling.
3: Ja, servus, da ist der Meier Basti von der Spielvereinigung Hankofen. Langsam aber sicher geht's in die finale Phase der WM. Um 21 Uhr steht das Viertelfinalspiel zwischen Spanien und Belgien auf dem Programm. Gespielt wird dabei im Sophie Stadium in Kalifornien. Ja, wenn man an Belgien denkt, kommt natürlich unweigerlich die kürzliche Phase vor dem Achtelfinalspiel gegen die USA wieder ins Gedächtnis. Das alles hat aber die Belgier nicht aus der Bahn geworfen und sie haben sie am Ende souverän mit 4:1 durchgesetzt. Ja, somit treffen sie jetzt im Viertelfinale auf die Spanier, die sich ihrerseits im Achtelfinale mit 1:0 gegen Portugal durchsetzen konnten und somit auch ja, den WM-Traum von Cristiano Ronaldo, dem CR7, beendet haben. Sowohl offensiv als auch defensiv sind beide Teams extrem gut aufgestellt. Nicht umsonst stehen sie sich jetzt im Viertelfinale gegenüber. Es ist also alles ungericht für ein absolut spannendes Spiel. Setzen sich die roten Teufel durch, so nennt man die Belgier, die noch nie Weltmeister geworden sind? Oder schaffen es doch die Spanier, die ihren letzten WM-Sieg 2010 hatten und jetzt natürlich wieder nach dem Turniersieg greifen wollen? Wir können uns alle auf ein hochspannendes und unterhaltsames Topspiel freuen.
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1: Chris Rea hat viele seiner Songs selbst geschrieben und auch selbst produziert. Er ist nie so der laute Rockstar gewesen. Eher der Musiker, der immer seinem eigenen Weg treu geblieben ist. Deswegen klingt Auberge auch so zeitlos. Kulthit aus den 90er Jahren.

0: Klingt so richtig lässig. Chris Rea mit Aubusch. Gleich 80er Sound von Bon Jovi. Living on a Prayer bei Maximal Radio. Und wir haben noch ein News-Update für euch mit Michaela Westermeier. Da geht's auch um dieses Thema. Ein schlimmer, langer Flug endet am Münchner Airport. Mehr dazu gleich. Kurzer Blick aufs Wetter noch. Da kommt direkt Sommerlaune auf, bis in den Abend Sonne pur bei 25 bis 30 Grad. Das Wochenende dann weiter freundlich, trocken und hochsommerlich warm.
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2: Mit Michaela Westermeier. Das war's mit den alten Vorgaben der Ampelregierung. Stattdessen kommt ein neues Heizungsgesetz, entscheidet der Bundestag. Damit sind unter anderem Öl- und Gasheizungen wieder erlaubt, solange dafür künftig mehr CO2-neutrale Brennstoffe genutzt werden. Was dazugehört, erklärt Holger Frischhut, Kaminkehrer und stellvertretender Landesinnungsmeister.
3: CO2-neutrale Brennstoffe wäre jetzt zum Beispiel Biomasse. Wäre zum Beispiel Strom in Form bei der Wärmepumpe oder mit der Elektrodirektheizung. Oder dann natürlich auch Öle und Gase, die aus CO2-neutralen Produkten hergestellt werden.
2: Genau diese sogenannten Biofuels müssen ab 2029 Schritt für Schritt mehr genutzt werden. Noch heute werden die geplanten Änderungen auch vom Bundesrat besprochen.
1: 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Stadt Straubing, aktuell.
4: Insgesamt 28 Jahre im Stadtrat, 6 Jahre als dritter Bürgermeister. Werner Schäfer hat über eine lange Zeit in der Straubinger Politik so einiges bewegt. Nach der Kommunalwahl im März ist für ihn Schluss. Für seine vielen Leistungen im Amt wird ihm jetzt ganz offiziell der Titel Altbürgermeister verliehen, kommenden Dienstag im Herzogschloss. Aus Straubing, Michael Wimmer.
1: Region Flughafen aktuell.
5: Den wahrscheinlich längsten Flug ihres Lebens machen Passagiere auf dem Weg nach München durch. Schuld ist ein aggressiver Passagier. Der betrunkene Inder belästigt andere Fluggäste und ignoriert die Anweisungen der Flugbegleiter. Hier im Erdinger Moos landet der Mann aber auf dem harten Boden der Tatsachen. Die Bundespolizei empfängt den 36-Jährigen und nimmt ihn erstmal mit. Vom Flughafen München, Martina Lesser.
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2: Bayern und Salzburg wollen enger zusammenarbeiten, wenn es um den Alpenraum geht. Das machen Landwirtschaftsministerin Karniber und Salzburgs Landesrat Aigner aus. Unter anderem wollen sie zusammen Probleme in der Landwirtschaft angehen. Tagelang ist die deutsche Hauptstadt nach einem Anschlag im Januar ohne Strom. Jetzt zieht der Berliner Bürgermeister daraus Konsequenzen. Er zieht sich zurück und will sich nicht als Spitzenkandidat fürs Abgeordnetenhaus aufstellen lassen. Seit 2021 dürfen sich Menschen in den USA Diabetesmittel zum Abnehmen spritzen. Eine neue Studie zeigt jetzt, seitdem wählen dort immer mehr Menschen den Giftnotruf. Experten sagen deswegen, dass mehr über Abnehmspritzen aufgeklärt werden muss. Soweit unser News-Update. 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
0: Wir schauen weiter auf die Straßen und haben da noch eine Meldung von der A3 Nürnberg Richtung Passau. Zwischen dem Kreuz Deckendorf und Hengersberg ein LKW-Unfall. Haben auch schon mit der Polizei telefoniert. Ja, da ist ein bisschen mehr passiert. Die Straße ist aktuell einspurig Richtung Passau und es wird auch noch bis mindestens in die Nacht dauern. Das heißt, umfahrt hier bitte, wenn möglich, weiträumig. Aktuell staut sich's noch auf einige Kilometer. Und wo stehen die Blitzer in der Region? Verratet uns gerne mit einer WhatsApp an die 0800 14 15 800. Gute Fahrt!
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0: Wer staubt die Family Time ab? Das checken wir gleich, davor der Musikmix deines Lebens. Donna Lewis, I Love You Always Forever. Und Kenya Grace ist dabei mit Strangers. Okay. 80er-Kultet von Bon Jovi jetzt, Living on a Prayer.
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0: Sabrina Carpenter, Taste am Abend. Heute Morgen hat jemand richtig guten Grund zur Freude gehabt. Unsere Muntermacher Alex und Jörg haben Glücksfee gespielt und die Gewinnerin für den Kurzurlaub in der Ferienwelt Kesselgrub gezogen. Der Gewinn geht an Simone aus Altdorf. Sie hat uns eine WhatsApp-Sprachnachricht geschickt, warum sie ein bisschen Familienzeit braucht.
1: So Familienzeit ist immer ziemlich rar, sage ich mal. Weil mein Mann arbeitet Vollzeit, ich arbeite 50% im Krankenhaus, habe noch einen Nebenjob und arbeite noch selbstständig als mobile Fußpflege. Genau, deswegen darf man uns einfach da wahnsinnig freuen auf eine gemeinsame Auszeit.
0: Ja, so vor lauter Arbeiten, da kann die Familie schon zu kurz kommen. Da muss eine Auszeit her. Simone, du freust dich auf 3 Tage Auszeit mit deinem Mann und Tochter im schönen Salzburger Land. Dein Glück hast du kaum fassen können.
1: Oh nein. Ja, danke. Entschuldigung, dass ich gleich warten muss, aber...
0: Freudentränen bei der Simone aus Altdorf im Kreis Landshut. Für alle anderen haben wir ein kleines Trostpflaster. 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

0: Der Abend mit Kenya Grace, Strangers. Seinen Ursprung hat er im August 1991. Der Vilsthaler Wildpark wird umgewidmet zum Bayernpark. Attraktionen sind da Sommerrodelbahn, Schweinchenbahn, so ein Schienenzug und kleine Elektroautos. Jetzt, 35 Jahre später, ist der Bayernpark unter den Top 5 der besten Freizeitparks in Deutschland. 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

0: Schönen Abend, halb ist es. Wir haben das News-Update für euch mit Michaela Westermeier. Sie hat alle wichtigen Themen aus der Region zusammengefasst. Kurzer Wettercheck noch. Ja, frisch wird's bis zu 11 Grad Tiefstwerte. Morgen dann viel Sonne bei 25 bis 30 Grad. Windig kann's sein. Am Sonntag dann nochmal Sonnenbrillenwetter.
1: Es ist 7:30. 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
2: Leere Schaufenster, geschlossene Lokale. Zum Einkaufen fahren wir in die nächste Ortschaft. Genau damit haben vor allem kleine Städte und Gemeinden hier in der Region zu kämpfen. Für die betroffenen Kommunen hat Niederbayerns Bezirkstagspräsident Olaf Heinrich folgende Lösung.
3: Indem sie im Rahmen der Bauleitplanung sagen, wollen wir tatsächlich auf der grünen Wiese den Einzelhandel auslagern? Oder sagen wir, unser Zentrum muss Zentrum bleiben? Wir wollen, dass das, was eigentlich so traditionell in Bayern das Bild ist eines Dorfs, nämlich Kirche in der Mitte, daneben früher Schule, Wirtshaus, Einzelhandel, wollen wir das erhalten? Das ist in vielen Bereichen eine Herausforderung, aber man kann natürlich als Kommune die Leitplanken so bauen, dass das wahrscheinlicher wird.
2: Das ist auch dringend nötig. In fast jeder dritten Gemeinde gibt es nämlich keinen Supermarkt.
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4: Ein ICE, eine Axt. Und Minuten, die das Leben vieler Fahrgäste verändert haben. Nach dem Axtangriff bei Straßkirchen sind heute in dem Prozess die Plädoyers gehalten worden. Staatsanwaltschaft, Verteidigung und Nebenklage sind sich einig, der 21 Jahre alte Syrer soll dauerhaft in die Psychiatrie. Wegen einer psychischen Erkrankung gilt er als schuldunfähig. Das Urteil fällt am 20. Juli. Aus dem Landgericht Regensburg, Adrian Heimerl.
1: Neues aus der Region.
5: Unsere Straßen und Brücken sollen auch in Zukunft sicher bleiben. Darum wird auf den Autobahnen rund um Deckendorf fleißig gearbeitet. Autofahrer müssen darum mit Einschränkungen rechnen. Am kommenden Donnerstag ist am Autobahnkreuz die Verbindung von der A92 aus München auf die A3 Richtung Passau gesperrt. Am 27. Juli gilt das für die Strecke von der A3 aus Regensburg auf die A92 Richtung München. Aus der Nachrichtenredaktion Emil Schmidt.
1: Neues aus der Region.
6: Wir schmeißen die Ventilatoren und Klimaanlagen an. In den kommenden Tagen steigen die Temperaturen und damit auch die Waldbrandgefahr. Deswegen sind ab morgen wieder Flugzeuge über Niederbayern unterwegs. Luftbeobachter halten Ausschau nach Feuer. Die Flieger starten in Ahrenbruck, Eckenfelden und Vilshofen. Aus der Niederbayern-Redaktion Martina Lesser.
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7: Zeit für Veränderung bei den Straubing Spiders. Nach der überraschenden Trennung von Cheftrainer Bence Lukas stellt sich das Trainerteam der Footballer neu auf. Jetzt holen die Spiders Daniel Emmanuel ins Boot als Linebacker-Coach und Defensive Coordinator. Vorher war er 6 Jahre Headcoach bei den Mad Bulldogs in Amberg. Coach Danny bringt also jede Menge Trainererfahrung mit nach Straubing. Aus der Sportredaktion Erich Schemmer.
2: Soweit unser News-Update. 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

0: Teddy Swims, der Mr. Know-It-All bei Maximal Radio. Ja, die ersten sind schon im Wochenende, sofern ihr morgen keine Samstagsschicht habt oder so. Dann Badezeug packen und ab an den Weiher. In super saubere Weiher. 24 EU-Badegewässer gibt's bei uns in Niederbayern und die sind als ausgezeichnet oder gut bewertet worden. Eigentlich ein Wunder, Wissenschaftler waren ja wieder vor zu viel Mikroplastik und Müll im Wasser. Alexander Schumilas vom Bayerischen Landesamt für Gesundheit und Lebensmittelsicherheit. Auch wenn die Ergebnisse echt klasse sind bei uns, aufpassen müssen wir immer.
1: Also auch wenn während der Badesaison regelmäßig Proben gezogen werden, kann auch unabhängig davon die hygienische Wasserqualität sich an manchen Seen durch Starkregenereignisse verschlechtern. Und manche Gewässer sind auch anfällig für Blaualgen. Daher ist es immer auch wichtig, vor Ort zu schauen, gibt es vielleicht Badehinweise oder möglicherweise auch mal ein Badeverbot.
0: Monatlich wird kontrolliert, ob gerade irgendwelche Erreger im Wasser sind. Vielen Dank, Alexander Schumilas vom Landesamt für Gesundheit und Lebensmittelsicherheit. Also momentan keine Probleme in den EU-Badegewässern in Niederbayern. Wenn ihr es nochmal genauer nachschauen wollt, den Link zu den Testergebnissen findet ihr auf unserer Homepage.
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1: Lässig bringen wir das rüber. Dominik Feig, obwohl er völlig betrunken ist und es für eine gute Idee hält, im Studio so seinen neuen Song aufzunehmen. Rausgekommen ist dann White Keys. Und mit denen sperren wir jetzt die Tür zum Wochenende auf.

0: Dominik Falk, White Keys im Bonus-Song. Schön, dass ihr dabei seid. J-Lo und David Guetta machen weiter. Vor 4 Wochen sind sie zusammen in Paris auf der Bühne gewesen, haben auch Save Me Tonight gesungen. Die Nummer gibt's gleich. Vorher haben wir noch ein News-Update für euch, alle aktuellen Themen kurz zusammengefasst. Und das Wetter? Ja, meist klar und trocken bleibt's. Die Temperaturen gehen zurück auf um die 11 Grad. Morgen wartet wieder viel Sonnenschein bei 25 bis 30 Grad und auch der Sonntag schaut gut aus.
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2: Ich bin Dominik Schweiger. Grünes Licht für mehrere wichtige Gesetze. Der Bundesrat hat ein Recht auf Reparatur beschlossen. Viele Elektrogeräte müssen künftig verlässlich reparierbar sein. Außerdem hat die Länderkammer die umstrittene Gesundheitsreform durchgewunken. Die schwarz-rote Koalition will die Krankenkassen finanziell entlasten. Für gesetzlich Versicherte bedeutet das, dass sie sich unter anderem auf höhere Zuzahlungen bei verschreibungspflichtigen Medikamenten einstellen müssen. Das sogenannte Heizungsgesetz der früheren Ampelregierung, also das Gebäudeenergiegesetz, wird grundlegend geändert. Nach dem Bundestag hat auch der Bundesrat der Reform zugestimmt. Künftig können unter bestimmten Bedingungen auch neue Gas- und Ölheizungen eingebaut werden. Nach und nach soll der Anteil von etwa Bioöl als Energieträger steigen. Die bisherige 65%-Regel für erneuerbare Energien entfällt. Die deutschen Autobauer kämpfen weiter mit sinkenden Verkaufszahlen. Im zweiten Quartal haben sowohl Volkswagen als auch BMW ein Minus beim Absatz verzeichnet. Hauptgrund ist der deutliche Einbruch auf dem chinesischen Markt und der ist deutlich größer als die Zuwächse in Europa und Nordamerika. Berlins regierender Bürgermeister Wegner zieht die Reißleine. Nach monatelanger Kritik verzichtet er auf eine weitere Spitzenkandidatur für die CDU bei der Abgeordnetenhauswahl im September. Er will aber noch bis zur Wahl im Amt bleiben. Thomas Brock berichtet.
3: Am Ende ist der Druck dann doch zu groß geworden. Es geht vor allem um Wegners Krisenmanagement beim großen Stromausfall in Berlin Anfang des Jahres. Er spielte an dem Tag, als es losging, Tennis, verschwieg das aber erst einmal. Und auch danach gab es immer wieder Ungereimtheiten, wann er sich denn nun wirklich um den Blackout kümmerte.
2: Rauch im Maschinenraum hat am Chiemsee einen Großeinsatz ausgelöst. Rund 200 Fahrgäste mussten einen Dampfer verlassen. Das Schiff konnte noch einen Steg in Sion-Seebruck erreichen. Verletzt wurde niemand. Ursache war nach ersten Erkenntnissen ein defektes Stromaggregat.
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0: Unser Tageshit wartet wieder auf uns. Gleich nach 2 Songs gibt's ihn. The Kid Laroi und Justin Bieber. Stay. If you can't be right, yeah, Extreme ist auch dabei, More Than Words. J-Lo und David Guetta machen den Anfang. Save Me Tonight.

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Extreme bei Maximal Radio. More Than Words. 10. Juli, Freitag. Das Schreiben wird heute vor 160 Jahren revolutioniert. Vorbei mit Tintengekleckse. Der Tintenstift wird patentiert. Das Fernsehen wird vor 64 Jahren revolutioniert und schneller. Satellitenfernsehen wird erfunden. Die einen nennen es Daddeln, die anderen Zocken und wieder andere sprechen von der Handysucht. Schuld dran ist auch der Apple Store, in dem wir uns alle möglichen Apps fürs Handy ziehen können. Heute vor 18 Jahren ist der online gegangen und revolutioniert unsere Smartphones. Vor 26 Jahren betritt eine echte Powerfrau die Musikbühne. Anastasia veröffentlicht ihr erstes Album. Ein Mega-Erfolg auf ganzer Linie. Und im Tageshit gehen wir heute 35 Jahre zurück. Das Jahr 1991. Platz 1 der Charts geht da an eine deutsche Band, an die Scorpions. Die stehen ganz oben in den Charts mit Wind of Change.

0: Wicked Leroy und Justin Bieber, Stay. Schönen Feierabend. Schon alles geplant für morgen? Wetter schreit nach Wochenendausflug.
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0: Schönen Abend, halb ist es. Wir haben das News-Update für euch mit Michaela Westermeier. Sie hat alle wichtigen Themen aus der Region zusammengefasst. Kurzer Wettercheck noch. Ja, frisch wird's bis zu 11 Grad Tiefstwerte. Morgen dann viel Sonne bei 25 bis 30 Grad. Windig kann's sein. Am Sonntag dann nochmal Sonnenbrillenwetter.
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2: Mit Michaela Westermeier.
1: Das hat Niederbayern heute bewegt.
2: Unseren Krankenkassen fehlt es an allen Ecken und Enden an Geld. Um die Löcher in Milliardenhöhe zu stopfen, gibt's zwei Optionen: Beiträge erhöhen oder sparen. Unsere Regierung entscheidet sich für Letzteres. Heute bringen Bundestag und Bundesrat die umstrittene Krankenkassenreform auf den Weg. Welche Auswirkungen die hier in Niederbayern haben könnte, erklärt Josef Ilsanker von der Gewerkschaft Verdi.
3: Die Regierung führt eine Rolle rückwärts aus in eine Zeit wie vor 15 Jahren, wo es zum massiven Pflegenotstand kam. Die Tariflöhne sollen nicht mehr refinanziert werden. So wie es aussieht, könnten dann überhaupt keine Lohnerhöhungen mehr gezahlt werden, beziehungsweise müssen die Kliniken das aus der eigenen Tasche zahlen. Und auch das Pflegebudget wird gedeckelt und ausgehöhlt. Das heißt, die Arbeitsbedingungen werden sich deutlich verschlechtern.
2: Deswegen gibt es bis vor kurzem noch Protestaktionen gegen die Reform, auch hier in der Region.
1: Der Blick in die Regionen mit unseren Niederbayern-Reportern. Stadt Straubing, aktuell.
4: Insgesamt 28 Jahre im Stadtrat, 6 Jahre als dritter Bürgermeister. Werner Schäfer hat über eine lange Zeit in der Straubinger Politik so einiges bewegt. Nach der Kommunalwahl im März ist für ihn Schluss. Für seine vielen Leistungen im Amt wird ihm jetzt ganz offiziell der Titel Altbürgermeister verliehen, kommenden Dienstag im Herzogschloss. Aus Straubing, Michael Wimmer.
1: Stadt Deggendorf, aktuell.
5: Bella Italia für einen Tag. Morgen verwandelt sich die Stadt in das große Festival Summer Vibes samt Vespa-Treffen. Was heuer ganz besonders ist, weiß Andreas Höhn, erster Vorsitzender des Stadtmarketingvereins Deggendorf.
6: Sie haben eine weiße Vespa, gibt einen Lostopf und wenn man da gezogen wird, ist der Hauptpreis eben die Vespa.
5: Heuer findet das Summer Vibes schon zum 5. Mal statt. Vom Deggendorfer Stadtplatz, Adrian Heimerl.
1: Niederbayern aktuell.
7: Egal ob Mathe, Kunst oder Geschichte, auf sie können sich unsere Kinder freuen. Die Regierung von Niederbayern hat jetzt 12 Top-Nachwuchslehrerinnen ausgezeichnet. Sie haben ihre Prüfung mit Bestleistung abgeschlossen. Zu den Geehrten gehören zum Beispiel Lehrerinnen aus Straubing, Dingolfing, Eckenfelden und Abensberg. Wir wünschen ihnen viel Erfolg an unseren Schulen. Aus der Regierung von Niederbayern, Matthias Löw.
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8: Paukenschlag beim FSV VfB Straubing. Cheftrainer Michael Kettel hört auf. Der Grund, er und der Vorstand werden sich nicht einig, wie sich der Verein in Zukunft sportlich aufstellen soll. Jetzt geht's darum, schnellstmöglich einen Nachfolger zu finden. Immerhin startet nächste Woche Samstag schon die neue Saison in der Bezirksliga. Aus der Sportredaktion, Daniel Falkiewicz.
2: Soweit unser News-Update. 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

0: Shaggy, coole Nummer aus den 2000ern, It Wasn't Me. Morgen aber Gas geben, ne? Ihr habt nur bis 12 Uhr Zeit.
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0: Weißwurst nach 12 Uhr? Eine Sünde, aber warum eigentlich? Das will Susi aus Bayerbach wissen. Sie schreibt uns, liebes Maximal Radio Team, warum heißt es eigentlich, die Weißwurst darf das 12 Uhr Läuten nicht hören? Kennen tun wir es alle, aber wissen wir auch warum? Leonie Hagen aus unserer Redaktion schon.
2: Ja, die Regel gibt es schon seit über 160 Jahren. Damals hat Sepp Moser aus München die Weißwurst erfunden. Da hat es aber noch keinen Kühlschrank gegeben. Heißt, die frische Wurst haben sie damals so schnell wie möglich essen müssen, damit sie nicht schlecht wird. Wenn der Glockenturm um 12 geläutet hat, war es also zu spät. Und die Tradition hat sich dann bis heute über die Jahre gehalten.
0: Ja, danke Leonie Hagen aus der Redaktion. Habt ihr auch eine Frage? Dann macht's wie die Susi und schickt sie uns ganz einfach per WhatsApp an die 0800 14 15 800.
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1: Habt ihr heute irgendwas Schönes erlebt? Irgendwas, was euch weitergebracht hat? Oder habt ihr einfach mal richtig Glück gehabt? Dann passt der Song perfekt zu eurem Wochenendstart. Milo mit My Lucky Day.

0: Milo, My Lucky Day im Bonus-Song. Gleich geht's weiter mit den 80ern. Michael Zambello, Maniac bei Maximal Radio. Vorher haben wir noch ein News-Update für euch, alle aktuellen Themen kurz zusammengefasst. Und das Wetter? Ja, meist klar und trocken bleibt, die Temperaturen gehen zurück auf um die 11 Grad. Morgen wartet wieder viel Sonnenschein bei 25 bis 30 Grad und auch der Sonntag schaut gut aus.
1: Es ist 9 Uhr. 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
2: Ich bin Dominik Schweiger. Der Bundesrat hat gleich mehrere wichtige Gesetze beschlossen. Künftig haben Verbraucher ein Recht auf Reparatur. Hersteller von Handys oder Waschmaschinen müssen ihre Produkte zu einem angemessenen Preis instand setzen und Ersatzteile bereitstellen. Und der Bundesrat hat auch den Weg für die Gesundheitsspareform freigemacht. Gesetzlich Versicherte müssen sich damit beispielsweise auf höhere Zuzahlungen bei Medikamenten einstellen. Bundestag und Bundesrat haben außerdem das neue Gebäudemodernisierungsgesetz, also eine Reform des sogenannten Heizungsgesetzes, beschlossen. Damit werden Kernpunkte der von der früheren Ampelregierung beschlossenen Regelungen gekippt. Umweltverbände und die Grünen warnen vor massiven Rückschritten beim Klimaschutz durch das neue Gesetz. Flughäfen können künftig eine komplett digitale Abfertigung anbieten, damit Passagiere schneller zum Gate kommen. Die Nutzung ist für die Fluggäste aber freiwillig. Der Bundesrat hat dafür grünes Licht für ein Gesetz gegeben, das der Bundestag schon Ende Juni beschlossen hatte. Nach dem Messerangriff am Gymnasium in Schongau prüfen die Ermittler neue Hinweise. Nach Angaben der Staatsanwaltschaft gibt es Anzeichen dafür, dass der Täter die Tat möglicherweise per Livestream übertragen wollte. Außerdem untersuchen die Behörden ein Schreiben, das von dem 16-Jährigen stammen könnte. Laut Spiegel werden darin frühere Schulamokläufe verherrlicht. Bei dem Angriff am Mittwoch waren zwei 13-jährige Mädchen schwer verletzt worden. Alexander Zverev ist nur noch einen Sieg vom Wimbledon-Titel entfernt. Der Hamburger hat dort zum ersten Mal das Endspiel erreicht. Zverev hat sein Halbfinale gegen den britischen Außenseiter Arthur Ferry gewonnen. Zoe Tassovali berichtet.
3: Nach einem umkämpften ersten Satz hatte Zverev die Partie komplett im Griff und ließ seinem Gegner kaum noch eine Chance. Im Finale am Sonntag kann der Hamburger als erster deutscher Wimbledon-Sieger seit Michael Stich im Jahr 1991 Tennisgeschichte schreiben. Auf ihn wartet dann allerdings ein echter Brocken. Entweder Titelverteidiger Jannik Sinner oder Rekord-Grand-Slam-Sieger Novak Djokovic.
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2: Hallo auf die Straßen, da schauen wir auf die A6 Heilbronn Richtung Nürnberg zwischen Feuchtwangen Nord und Herrieden. Hier 10 Kilometer Stau, macht hier ein Plus von roundabout 20 Minuten. Wir bleiben auf der A6 hier Richtung Nürnberg zwischen Ahlfeld und Altdorf-Leimburg. Hier laufen gerade Bergungsarbeiten, hier ist momentan nur eine Spur frei.

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2: Na sauber. Heute habe ich ein italienisch-spanisches Vollgas-Drama für euch. Nämlich ein Zuckerro mit seinem Liedl Baila. Er singt:
3: 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Tanz, tanz, Braunhaarige, unter Vollmond.
2: Also, ich glaub ja, der Zuckerro, der meint mich mit Morena, also mit Braunhaarige. Das darf zu mir auch ganz gut passen. Aber wahrscheinlich bin ich so am Superstar wieder mal zu alt mit meinen fast 40 Jahren. Der braucht ja wieder so ein junges Puppeil. Aber zurück zum Liedl. Der Zuckerro sieht das Madl und reagiert ungefähr so subtil wie ein betrunkener Wolperdinger. Er ist sowas von emotional drüber, da kann man meinen, der ganze Mittelmeerraum steht in Flammen. Und natürlich wird dauernd Baila gerufen, weil das anscheinend jedes emotionale Problem in der Welt der Künstler löst. Und deswegen tanzen wir auch gern mit, wenn der Refrain kommt. Also, auf geht's, Leute! Baila!

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1: Ja, frisch wird's bis zu 11 Grad Tiefstwerte. Morgen dann viel Sonne bei 25 bis 30 Grad. Windig kann's sein. Am Sonntag dann nochmal Sonnenbrillenwetter.
0: Es ist 9:30. 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
2: Ich bin Dominik Schweiger. Der Bundesrat hat gleich mehrere wichtige Gesetze beschlossen. Künftig haben Verbraucher ein Recht auf Reparatur. Hersteller von Handys oder Waschmaschinen müssen ihre Produkte zu einem angemessenen Preis instand setzen und Ersatzteile bereitstellen. Und der Bundesrat hat auch den Weg für die Gesundheitsspareform freigemacht. Gesetzlich Versicherte müssen sich damit beispielsweise auf höhere Zuzahlungen bei Medikamenten einstellen. Bundestag und Bundesrat haben außerdem das neue Gebäudemodernisierungsgesetz, also eine Reform des sogenannten Heizungsgesetzes, beschlossen. Damit werden Kernpunkte der von der früheren Ampelregierung beschlossenen Regelungen gekippt. Umweltverbände und die Grünen warnen vor massiven Rückschritten beim Klimaschutz durch das neue Gesetz. Das waren die Nachrichten um 9:30.
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2: Hallo auf die Straßen, da schauen wir auf die A6 Heilbronn Richtung Nürnberg zwischen Feuchtwangen Nord und Herrieden. Hier 10 Kilometer Stau, macht hier ein Plus von roundabout 20 Minuten. Wir bleiben auf der A6 hier Richtung Nürnberg zwischen Ahlfeld und Altdorf-Leimburg. Hier laufen gerade Bergungsarbeiten. Hier ist momentan nur eine Spur frei.
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1: Ja, meist klar und trocken bleibt's. Die Temperaturen gehen zurück auf um die 11 Grad. Morgen wartet wieder viel Sonnenschein bei 25 bis 30 Grad und auch der Sonntag schaut gut aus.
2: Es ist 10 Uhr. 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
3: Ich bin Hendrik Daum. Nach dem Bundestag hat auch der Bundesrat das Sparpaket für die gesetzliche Krankenversicherung passieren lassen. Vorgesehen sind unter anderem höhere Beiträge für Besserverdienende, Einschränkungen bei der kostenlosen Partnermitversicherung und höhere Zuzahlungen für Medikamente. Ziel der Reform ist die Stabilisierung der Finanzlage der Kassen. Zudem soll der Anstieg der Beiträge für Versicherte gestoppt werden. Es klingt wie in einem Film. In einem Flugzeug von Ryanair ist nach dem Start im griechischen Thessaloniki eine Fensterscheibe zerborsten. Der Passagier direkt am Fensterplatz wurde durch den Sog halb nach draußen gezogen. Neben ihm sitzende Reisende konnten ihn noch in die Maschine zurückziehen. Der Flieger war eigentlich auf dem Weg nach Memmingen, kehrte nach dem Vorfall aber sofort um. Der Passagier kam ins Krankenhaus, die anderen Reisenden in eine Ersatzmaschine. Die deutschen Autobauer kämpfen weiter mit sinkenden Verkaufszahlen. Im zweiten Quartal haben sowohl Volkswagen als auch BMW ein Minus beim Absatz verzeichnet. Hauptgrund ist der deutliche Einbruch auf dem chinesischen Markt. Und der ist deutlich größer als die Zuwächse in Europa und in Nordamerika. Berlins Bürgermeister Wegner zieht die Reißleine. Nach monatelanger Kritik verzichtet er jetzt auf eine weitere Spitzenkandidatur für die CDU bei der Abgeordnetenhauswahl im September. Er wird aber bis zur Wahl noch im Amt bleiben, David Riemer berichtet.
4: Am Ende ist der Druck dann doch zu groß geworden. Es geht vor allem um Wegners Krisenmanagement beim großen Stromausfall in Berlin Anfang des Jahres. Er spielte an dem Tag, als es losging, Tennis, verschwieg das aber erst einmal. Und auch danach gab es immer wieder Ungereimtheiten, wann er sich denn nun wirklich um den Blackout kümmerte.
3: Deutschlands Tennisprofi Nummer 1 Alexander Zverev spielt im Finale von Wimbledon gegen Jannik Sinner. Der Italiener hat am Abend Novak Djokovic klar in 3 Sätzen besiegt. Und bei der Fußball-WM, da steht heute Abend das zweite Viertelfinale an zwischen Spanien und Belgien. Und zur Halbzeit, da steht's 1:1.
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3: Wir starten mit der A3 Nürnberg Richtung Passau. Hier ein Unfall zwischen dem Kreuz Deggendorf und Hengersberg. Ihr werdet hier an der Unfallstelle vorbeigeleitet. Im Moment schon 8 Kilometer Stau, da braucht ihr 40 Minuten länger. Dann die A9 Nürnberg Richtung Berlin. Hier ein Unfall auf der linken Spur zwischen dem Kreuz Nürnberg und Lauf. Dann Löscharbeiten laufen auf der A93 Weiden Richtung Holledau zwischen Regenstauf und Regensburg Nord. Und ein Unfall noch auf der A99 Ostumfahrung München Richtung Nürnberg. Bitte aufpassen zwischen dem Kreuz München Süd und Ottobrunn.

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3: 1992. Der Sommerhit des Jahres kommt von der amerikanischen Reggae-Pop-Band Inner Circle. Ganz Niederbayern grölt den Gute-Laune-Song mit dem einprägsamen Text. Hier ist Inner Circle mit Sweat.

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1: Ja, frisch wird's bis zu 11 Grad Tiefstwerte. Morgen dann viel Sonne bei 25 bis 30 Grad. Windig kann's sein. Am Sonntag dann nochmal Sonnenbrillenwetter.
0: Es ist 10:30. 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
2: Ich bin Hendrik Daum. Nach dem Bundestag hat auch der Bundesrat das Sparpaket für die gesetzliche Krankenversicherung passieren lassen. Vorgesehen sind unter anderem höhere Beiträge für Besserverdienende, Einschränkungen bei der kostenlosen Partnermitversicherung und höhere Zuzahlungen für Medikamente. Ziel der Reform ist die Stabilisierung der Finanzlage der Kassen. Zudem soll der Anstieg der Beiträge für Versicherte gestoppt werden. Es klingt wie in einem Film. In einem Flugzeug von Ryanair ist nach dem Start im griechischen Thessaloniki eine Fensterscheibe zerborsten. Der Passagier direkt am Fensterplatz wurde durch den Sog halb nach draußen gezogen. Neben ihm sitzende Reisende konnten ihn noch in die Maschine zurückziehen. Der Flieger war eigentlich auf dem Weg nach Memmingen, kehrte nach dem Vorfall aber sofort um. Der Passagier kam ins Krankenhaus, die anderen Reisenden in eine Ersatzmaschine. Das waren die Nachrichten um 9:30.
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2: Wir starten mit der A3 Nürnberg Richtung Passau. Hier ein Unfall zwischen dem Kreuz Deggendorf und Hengersberg. Ihr werdet hier an der Unfallstelle vorbeigeleitet. Im Moment schon 8 Kilometer Stau, da braucht ihr 40 Minuten länger. Dann die A9 Nürnberg Richtung Berlin. Hier ein Unfall auf der linken Spur zwischen dem Kreuz Nürnberg und Lauf. Dann Löscharbeiten laufen auf der A93 Weiden Richtung Holledau zwischen Regenstauf und Regensburg Nord. Und ein Unfall noch auf der A99 Ostumfahrung München Richtung Nürnberg. Bitte aufpassen zwischen dem Kreuz München Süd und Ottobrunn.
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Rihanna mit SOS.

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1: Ja, meist klar und trocken bleibt's. Die Temperaturen gehen zurück auf um die 11 Grad. Morgen wartet wieder viel Sonnenschein bei 25 bis 30 Grad und auch der Sonntag schaut gut aus.
0: Es ist 11 Uhr. 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
2: Ich bin Hendrik Daum. Nach dem Bundestag hat auch der Bundesrat das Sparpaket für die gesetzliche Krankenversicherung passieren lassen. Vorgesehen sind unter anderem höhere Beiträge für Besserverdienende, Einschränkungen bei der kostenlosen Partnermitversicherung und höhere Zuzahlungen für Medikamente. Ziel der Reform ist die Stabilisierung der Finanzlage der Kassen. Zudem soll der Anstieg der Beiträge für Versicherte gestoppt werden. Die deutschen Autobauer kämpfen weiter mit sinkenden Verkaufszahlen. Im zweiten Quartal haben sowohl Volkswagen als auch BMW ein Minus beim Absatz verzeichnet. Hauptgrund ist der deutliche Einbruch auf dem chinesischen Markt und der ist deutlich größer als die Zuwächse in Europa und Nordamerika. Die Abholzung des Regenwalds im brasilianischen Amazonasgebiet hat in der ersten Jahreshälfte offenbar den niedrigsten Stand seit Beginn der Aufzeichnungen im Jahr 2016 erreicht. Der linksgerichtete brasilianische Präsident Lula hatte ja in Aussicht gestellt, die illegale Abholzung des Amazonaswalds bis 2030 komplett zu stoppen. Der Amazonas gilt als grüne Lunge des Planeten. Sein Regenwald nimmt in gigantischen Mengen Kohlendioxid aus der Erdatmosphäre auf und wirkt damit der Erderwärmung entgegen. Rauch im Maschinenraum eines Dampfers hat am Chiemsee einen Großeinsatz ausgelöst. Rund 200 Fahrgäste mussten von Bord. Das Schiff konnte noch einen Steg in See und Seebruck erreichen. Verletzt wurde niemand. Ursache war nach ersten Erkenntnissen ein defektes Stromaggregat. Deutschlands Tennisprofi Nummer 1 Alexander Zverev spielt im Finale von Wimbledon gegen Jannik Sinner. Der Italiener hat am Abend Novak Djokovic klar in 3 Sätzen besiegt. Damit trifft am Sonntag der Weltranglisten-erste Sinner auf den Weltranglisten-dritten Zverev. Die A3 haben wir in Nürnberg Richtung Passau. Hier Behinderungen nach einem Unfall zwischen dem Kreuz Deggendorf und Hengersberg. Mittlerweile 7 Kilometer Stau. Da braucht ihr 35 Minuten länger. Dann die A6 Pilsen Richtung Nürnberg. Hier laufen Bergungsarbeiten zwischen Ahlfeld und Altdorf-Leinburg. Dann bitte aufpassen auf der A7 Würzburg-Fulda hier in beiden Richtungen. Zwischen Würzburg-Estenfeld und Kramschatzerwald, da sind Menschen unterwegs. Die A9 Berlin Richtung Nürnberg. Hier ein Pannen-LKW auf der rechten Spur zwischen Bayreuth Süd und Trockau. Und noch die A93 Weiden Richtung Holledau. Da laufen zwischen Regenstauf und Regensburg Nord Aufräum- und Bergungsarbeiten nach einem Fahrzeugbrand.

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1: Ja, frisch wird's bis zu 11 Grad Tiefstwerte. Morgen dann viel Sonne bei 25 bis 30 Grad. Windig kann's sein. Am Sonntag dann nochmal Sonnenbrillenwetter.
0: Es ist 11:30. 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
2: Ich bin Hendrik Daum. Nach dem Bundestag hat auch der Bundesrat das Sparpaket für die gesetzliche Krankenversicherung passieren lassen. Vorgesehen sind unter anderem höhere Beiträge für Besserverdienende, Einschränkungen bei der kostenlosen Partnermitversicherung und höhere Zuzahlungen für Medikamente. Ziel der Reform ist die Stabilisierung der Finanzlage der Kassen. Zudem soll der Anstieg der Beiträge für Versicherte gestoppt werden. Die deutschen Autobauer kämpfen weiter mit sinkenden Verkaufszahlen. Im zweiten Quartal haben sowohl Volkswagen als auch BMW ein Minus beim Absatz verzeichnet. Hauptgrund ist der deutliche Einbruch auf dem chinesischen Markt und der ist deutlich größer als die Zuwächse in Europa und Nordamerika. Das waren die Nachrichten um 11:30.
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2: Die A3 haben wir in Nürnberg Richtung Passau. Hier Behinderungen nach einem Unfall zwischen dem Kreuz Deggendorf und Hengersberg. Mittlerweile 7 Kilometer Stau. Da braucht ihr 35 Minuten länger. Dann die A6 Pilsen Richtung Nürnberg. Hier laufen Bergungsarbeiten zwischen Ahlfeld und Altdorf-Leinburg. Dann bitte aufpassen auf der A7 Würzburg-Fulda hier in beiden Richtungen. Zwischen Würzburg-Estenfeld und Gramschatzerwald. Da sind Menschen unterwegs. Die A9 Berlin Richtung Nürnberg. Hier ein Pannen-LKW auf der rechten Spur zwischen Bayreuth Süd und Trockau. Und noch die 93 Weiden Richtung Holledau. Da laufen zwischen Regenstauf und Regensburg Nord Aufräum- und Bergungsarbeiten nach einem Fahrzeugbrand.
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1: Ja, meist klar und trocken bleibt's. Die Temperaturen gehen zurück auf um die 11 Grad. Morgen wartet wieder viel Sonnenschein bei 25 bis 30 Grad und auch der Sonntag schaut gut aus.
0: Es ist 12 Uhr. 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
2: Ich bin Hendrik Daum. Das Krankenkassensparpaket der Bundesregierung kann in Kraft treten. Nach dem Bundestag hat es auch den Bundesrat passiert. Thomas Brockt mit den Einzelheiten.
3: Mit Schmerzen, sagt Bayerns Ministerpräsident Söder, aber es bremse die Kostenentwicklung und sorge für stabile Beiträge. Geplant ist, dass Praxen, Kliniken, Apotheken und auch die Pharmabranche weniger Geld ausgeben. Gleichzeitig müssen aber auch die gesetzlich Versicherten mit mehr Zuzahlungen und weniger Leistungen rechnen. Das Paket sorgt seit Wochen für Proteste. Hausärzte etwa sprechen von wahllosen Kürzungen und warnen vor längeren Wartezeiten.
2: Es klingt wie in einem Film. In einem Flugzeug von Ryanair ist nach dem Start im griechischen Thessaloniki eine Fensterscheibe zerborsten. Der Passagier direkt am Fensterplatz wurde durch den Sog halb nach draußen gezogen. Neben ihm sitzende Reisende konnten ihn gerade noch in die Maschine zurückziehen. Der Flieger war eigentlich auf dem Weg nach Memmingen, kehrte nach dem Vorfall aber sofort um. Der Passagier kam ins Krankenhaus, die anderen Reisenden in eine Ersatzmaschine. Die deutschen Autobauer kämpfen weiter mit sinkenden Verkaufszahlen. Im zweiten Quartal haben sowohl Volkswagen als auch BMW ein Minus beim Absatz verzeichnet. Hauptgrund ist der deutliche Einbruch auf dem chinesischen Markt und der ist deutlich größer als die Zuwächse in Europa und Nordamerika. Nach dem Messerangriff am Welfengymnasium in Schongau prüfen die Ermittler neue Hinweise. Nach Angaben der Staatsanwaltschaft gibt es Anzeichen dafür, dass der Täter die Tat möglicherweise per Livestream übertragen wollte. Außerdem untersuchen die Behörden ein Schreiben, das von dem 16-Jährigen stammen könnte. Laut Spiegel werden darin frühere Schulamokläufe verherrlicht. Bei dem Angriff am Mittwoch waren zwei 13-jährige Mädchen schwer verletzt worden. Mikel Merino hat Spanien nach einem Geduldsspiel ins WM-Halbfinale gegen Frankreich geschossen. Beim 2:1 im Viertelfinale gegen Belgien traf er in der 88. Minute zum Siegtor und sorgte für den ersten Einzug Spaniens in die Top 4 seit dem WM-Titel vor 16 Jahren.
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2: Wir starten wieder mit der A3 Nürnberg Richtung Passau. Hier gab es einen Unfall zwischen dem Kreuz Deggendorf und Hengersberg. Mittlerweile laufen hier die Bergungsarbeiten. Im Moment 8 Kilometer Stau. Da braucht ihr eine halbe Stunde länger. Dann die A6 Pilsen Richtung Nürnberg. Hier Bergungsarbeiten zwischen Ahlfeld und Altdorf-Leinburg. Die A93 haben wir Weiden Richtung Holledau. Hier zwischen Regenstauf und Regensburg Nord Aufräum- und Bergungsarbeiten. Und noch die A96 München Richtung Lindau. Bitte aufpassen zwischen Bad Wörishofen und Mindelheim. Da liegt ein totes Tier auf der Straße.

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1: Ruhiges Sommerwetter den ganzen Tag. Auch viel Sonne bei um die 30 Grad. Morgen bleibt's trocken, ein paar Wolken ziehen durch. Montags wieder sonnesatt.
0: Es ist 12:30. 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
2: Ich bin Hendrik Daum. Das Krankenkassensparpaket der Bundesregierung kann in Kraft treten. Nach dem Bundestag hat es auch den Bundesrat passiert. Thomas Brockt mit den Einzelheiten.
3: Mit Schmerzen, sagt Bayerns Ministerpräsident Söder, aber es bremse die Kostenentwicklung und sorge für stabile Beiträge. Geplant ist, dass Praxen, Kliniken, Apotheken und auch die Pharmabranche weniger Geld ausgeben. Gleichzeitig müssen aber auch die gesetzlich Versicherten mit mehr Zuzahlungen und weniger Leistungen rechnen. Das Paket sorgt seit Wochen für Proteste. Hausärzte etwa sprechen von wahllosen Kürzungen und warnen vor längeren Wartezeiten.
2: Es klingt wie in einem Film. In einem Flugzeug von Ryanair ist nach dem Start im griechischen Thessaloniki eine Fensterscheibe zerborsten. Der Passagier direkt am Fensterplatz wurde durch den Sog halb nach draußen gezogen. Neben ihm sitzende Reisende konnten ihn gerade noch in die Maschine zurückziehen. Der Flieger war eigentlich auf dem Weg nach Memmingen, kehrte nach dem Vorfall aber sofort um. Der Passagier kam ins Krankenhaus, die anderen Reisenden in eine Ersatzmaschine. Das waren die Nachrichten um 12:30.
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2: Wir starten wieder mit der A3 in Nürnberg Richtung Passau. Hier gab es einen Unfall zwischen dem Kreuz Deggendorf und Hengersberg. Mittlerweile laufen hier die Bergungsarbeiten. Im Moment 8 Kilometer Stau. Da braucht ihr eine halbe Stunde länger. Dann die A6 Pilsen Richtung Nürnberg. Hier Bergungsarbeiten zwischen Ahlfeld und Altdorf-Leinburg. Die A93 haben wir Weiten Richtung Holledau. Hier zwischen Regenstauf und Regensburg-Nord Aufräumen und Bergungsarbeiten. Und noch die A96 München Richtung Lindau. Bitte aufpassen zwischen Bad Wörishofen und Mindelheim. Da liegt ein totes Tier auf der Straße.
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1: Ruhig und trocken bleibt's, den ganzen Tag wieder viel Sonne und bis zu 30 Grad. Morgen ein paar Wolken, aber freundlich. Am Montag dann Sonne pur bei 31 Grad.
0: Es ist 1 Uhr. 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
2: Ich bin Hendrik Daum. Nach dem Bundestag hat auch der Bundesrat das Sparpaket für die gesetzliche Krankenversicherung passieren lassen. Vorgesehen sind unter anderem höhere Beiträge für Besserverdienende, Einschränkungen bei der kostenlosen Partnermitversicherung und höhere Zuzahlungen für Medikamente. Ziel der Reform ist die Stabilisierung der Finanzlage der Kassen. Zudem soll der Anstieg der Beiträge für Versicherte gestoppt werden. Die deutschen Autobauer kämpfen weiter mit sinkenden Verkaufszahlen. Im zweiten Quartal haben sowohl Volkswagen als auch BMW ein Minus beim Absatz verzeichnet. Hauptgrund ist der deutliche Einbruch auf dem chinesischen Markt und der ist deutlich größer als die Zuwächse in Europa und Nordamerika. Die Abholzung des Regenwalds im brasilianischen Amazonasgebiet hat in der ersten Jahreshälfte offenbar den niedrigsten Stand seit Beginn der Aufzeichnungen im Jahr 2016 erreicht. Der linksgerichtete brasilianische Präsident Lula hatte ja in Aussicht gestellt, die illegale Abholzung des Amazonaswalds bis 2030 komplett zu stoppen. Der Amazonas gilt als grüne Lunge des Planeten. Sein Regenwald nimmt in gigantischen Mengen Kohlendioxid aus der Erdatmosphäre auf und wirkt damit der Erderwärmung entgegen. Rauch im Maschinenraum eines Dampfers hat am Chiemsee einen Großeinsatz ausgelöst. Rund 200 Fahrgäste mussten von Bord. Das Schiff konnte noch einen Steg in See und Seebruck erreichen. Verletzt wurde niemand. Ursache war nach ersten Erkenntnissen ein defektes Stromaggregat. Bei der Fußball-WM steht nach Frankreich jetzt auch Spanien im Halbfinale. Die Spanier taten sich im Viertelfinale gegen Belgien zwar schwerer als gedacht, konnten sich aber schlussendlich mit 2:1 durchsetzen. Der Siegtreffer gelang erst kurz vor Schluss. Damit treffen am kommenden Dienstag im ersten Halbfinale Spanien und Frankreich aufeinander.
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2: Zwei Meldungen haben wir noch. Einmal die A6 Pilsen Richtung Nürnberg. Hier laufen Bergungsarbeiten zwischen Alfeld und Altdorf-Leinburg. Und die A9 Berlin Richtung Nürnberg. Bitte aufpassen. Zwischen Bayreuth Süd und Trockau, da steht auf der rechten Spur ein Pannen-LKW.

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1: Ruhiges Sommerwetter den ganzen Tag, auch viel Sonne bei um die 30 Grad. Morgen bleibt's trocken, ein paar Wolken ziehen durch, montags wieder sonnesatt.
0: Es ist 2:30. 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
2: Ich bin Hendrik Daum. Nach dem Bundestag hat auch der Bundesrat das Sparpaket für die gesetzliche Krankenversicherung passieren lassen. Vorgesehen sind unter anderem höhere Beiträge für Besserverdienende, Einschränkungen bei der kostenlosen Partnermitversicherung und höhere Zuzahlungen für Medikamente. Ziel der Reform ist die Stabilisierung der Finanzlage der Kassen. Zudem soll der Anstieg der Beiträge für Versicherte gestoppt werden. Die deutschen Autobauer kämpfen weiter mit sinkenden Verkaufszahlen. Im zweiten Quartal haben sowohl Volkswagen als auch BMW ein Minus beim Absatz verzeichnet. Hauptgrund ist der deutliche Einbruch auf dem chinesischen Markt und der ist deutlich größer als die Zuwächse in Europa und Nordamerika. Das waren die Nachrichten um 5:30.
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2: Zwei Meldungen haben wir noch. Einmal die A6 Pilsen Richtung Nürnberg. Hier laufen Bergungsarbeiten zwischen Alfeld und Altdorf-Leinburg. Und die A9 Berlin Richtung Nürnberg. Bitte aufpassen. Zwischen Bayreuth Süd und Trockau, da steht auf der rechten Spur ein Pannen-LKW.
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1: Ruhig und trocken bleibt's, den ganzen Tag wieder viel Sonne und bis zu 30 Grad. Morgen ein paar Wolken, aber freundlich. Am Montag dann Sonne pur bei 31 Grad.
2: Es ist 2 Uhr. 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
3: Ich bin Hendrik Daum. Das Krankenkassensparpaket der Bundesregierung kann in Kraft treten. Nach dem Bundestag hat es auch den Bundesrat passiert. Thomas Brockt mit den Einzelheiten.
4: Mit Schmerzen, sagt Bayerns Ministerpräsident Söder, aber es bremse die Kostenentwicklung und sorge für stabile Beiträge. Geplant ist, dass Praxen, Kliniken, Apotheken und auch die Pharmabranche weniger Geld ausgeben. Gleichzeitig müssen aber auch die gesetzlich Versicherten mit mehr Zuzahlungen und weniger Leistungen rechnen. Das Paket sorgt seit Wochen für Proteste. Hausärzte etwa sprechen von wahllosen Kürzungen und warnen vor längeren Wartezeiten.
3: Der US-IT-Konzern Apple hat eine Klage gegen den ChatGPT-Hersteller OpenAI eingereicht. Apple wirft dem Konkurrenten vor, Firmengeheimnisse gestohlen zu haben. Konkret geht es um 2 ehemalige Apple-Mitarbeiter, die inzwischen für OpenAI tätig sind. OpenAI entwickelt derzeit ein Gerät, das speziell darauf ausgerichtet sein soll, künstliche Intelligenz zu nutzen. Viele Firmen in Deutschland sind nicht bereit, hierzulande zu investieren. Laut einer Konjunkturumfrage des Instituts der Deutschen Wirtschaft verzichtet jedes 5. Unternehmen vollständig auf Investitionen. Die meisten gaben an, dass vor allem Regulierung, hohe Arbeitskosten, hohe Steuern und hohe Energiekosten sie daran hindern, zu investieren. Gut 3 Stunden hat es gedauert, bis ein Großaufgebot der Feuerwehr in der Nacht einen Waldbrand in Nürnberg unter Kontrolle gebracht hat. Allerdings, so ein Polizeisprecher, seien auch jetzt noch Einsatzkräfte vor Ort, um Glutnester zu finden und zu löschen. Gebrannt habe eine Fläche von etwa 3000 Quadratmeter nahe dem Messegelände. Wegen der starken Rauchentwicklung seien ein Campingplatz und ein Open-Air-Konzert vorsorglich geräumt worden. Verletzt wurde nach bisherigem Kenntnisstand niemand. Die Brandursache ist noch unklar. Generell ist momentan die Waldbrandgefahr in Franken wegen der Trockenheit sehr groß. Bei der Fußball-WM steht nach Frankreich jetzt auch Spanien im Halbfinale. Die Spanier taten sich im Viertelfinale gegen Belgien zwar schwerer als gedacht, konnten sich aber schlussendlich mit 2:1 durchsetzen. Der Siegtreffer gelang erst kurz vor Schluss. Damit treffen am kommenden Dienstag im ersten Halbfinale Spanien und Frankreich aufeinander.